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1: Ich bin Tine Klimach. Mit einem Streit um die geplante Pflegereform starten Union und SPD in die neue Woche. Eigentlich wollte Gesundheitsminister Lindemann seine Pläne am Mittwoch vom Kabinett verabschieden lassen. Die SPD droht aber mit einer Blockade von seinen Sparplänen. Lindemann selbst wollte den Streit nicht zu hoch hängen. Man habe sich bei der letzten Reform für die Krankenversicherung auch erst 2 Stunden vor der Kabinettsbefassung geeinigt, sagte er in der ARD. Die Schweizer wollen sich nicht stärker abschotten. Eine Initiative zu strikterer Neutralität ist bei einer Volksabstimmung gescheitert. Die Abstimmung war brisant, denn es ging um eine Zusammenarbeit der Schweiz mit Nachbarländern und auch um Russland-Sanktionen.
2: Die große Mehrheit der Wählerinnen und Wähler wollte keine weitere Abschottung der Schweiz. Mit der von rechts forcierten Abstimmung sollte eine striktere Auslegung der Neutralität in die Verfassung geschrieben werden. Sanktionen gegen Länder, die Kriege starten, wären dann nicht mehr möglich gewesen. Dagegen aber Geschäfte mit Kriegsparteien. Gegner hatten darauf gepocht, dass die Schweiz einen moralischen Kompass behält und Täter nicht genauso wie Opfer behandelt. Aus Genf, Christiane Ölrich.
1: Die Verbraucherzentralen fordern ein einheitliches, einfaches Fahrpreismodell im gesamten öffentlichen Personennahverkehr. Die Chefin des Bundesverbands, Ramona Popp, sagte der dpa, wer in Deutschland Bus und Bahn nutzt, braucht ein Tarifsystem, das überall gleich funktioniert. Der Verband schlägt ein Preismodell vor, das sich allein an der genutzten Zeit im ÖPNV orientiert. Konkret sollte es nur noch 5 Ticketarten geben. Zum Sport. In der Nations League hat die deutsche Fußballnationalmannschaft am Abend in Augsburg gegen Griechenland mit 0:1 verloren. Für die Gäste war es der erste Sieg überhaupt gegen Deutschland. Nach dem Spiel meinte Trainer Jürgen Klopp:
3: Was den Kader angeht, bin ausschließlich ich verantwortlich. Das ist ja auch absolut. Ich nehme das voll auf meine Kappe, ist keine Frage. Aber ansonsten ist nichts passiert. Aber wir haben ein Spiel verloren und das sollten wir eben nicht zur Gewohnheit werden lassen. Das ist nicht das Erste, das ich verloren habe. Es wäre extrem lässig, wenn es das Letzte gewesen wäre. Da bin ich mir aber auch nicht so sicher. Es geht immer darum, dass man aus Spielen das Richtige mitnimmt.
1: Nächster deutscher Gegner ist Serbien am kommenden Donnerstag in München.
4: Los geht's mit der neuen Woche und die scheint richtig freundlich zu starten. Schein ist da schon das richtige Sprichwort, denn die Sonne wird sie in den nächsten Tagen begleiten. Heute am Montag in Kombination mit ein paar normalen Wolkenfeldern. Kein Regenwolken wohl bemerkt und Temperaturen bis zu voraussichtlich 23 Grad. Auch morgen am Dienstag soll es erstmal trocken weitergehen. Hier können die Temperaturen sogar nochmal auf 24 Grad ansteigen. Hier gibt's weiterhin Sonne zu genießen, auch am Mittwoch bei voraussichtlichen 25 Grad.

0: 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Die Gedanken zum Auftanken. Die größten Worte der Menschheitsgeschichte. Gott würfelt nicht. Davon ist Albert Einstein überzeugt. Mit der Quantenphysik hält jedoch der Gedanke des Zufalls Einzug in die Physik. Das widerspricht Albert Einsteins Verständnis von Naturwissenschaft und seinem religiösen Glauben. In einem Brief an den Physiker Max Born schreibt er im Dezember 1926:
1: Die Quantenmechanik ist sehr achtunggebietend. Aber eine innere Stimme sagt mir, dass das doch nicht der wahre Jakob ist. Die Theorie liefert viel, aber dem Geheimnis des Alten bringt sie uns kaum näher. Jedenfalls bin ich überzeugt, dass der nicht würfelt.

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1: Ich bin Tine Klimach. Union und SPD gehen mit einem handfesten Streit um die geplante Pflegereform in die neue Woche. Die SPD droht mit einer Blockade der Reformpläne, will grundsätzliche Änderungen. Gesundheitsminister Lindemann erteilte dem im ARD-Bericht aus Berlin aber eine Absage.
2: Die SPD fordert einen Beitrag der Privatversicherten zur Pflegereform und einen Pflegedeckel. Den hält Gesundheitsminister Lindemann für zu kurz gesprungen. Er spare wenige 100 Euro bei inzwischen 3.000 bis 4.000 Euro Eigenanteil. Ein Deckel der reinen Pflegekosten löse das strukturelle Problem der Pflege nicht, so Lindemann. Auch einen finanziellen Beitrag der Privatversicherten sehen Unionsvertreter skeptisch. Immerhin, Lindemann gibt sich noch optimistisch. Auch über andere Reformen habe man sich ja schon mal kurz vor knapp geeinigt. Eigentlich soll die Pflegereform am Mittwoch ins Kabinett. Aus Berlin, Ronny Tochau.
1: Nachdem auch die Berliner SPD eine Dreierkoalition mit Linken und Grünen erwägt, stehen in den nächsten Tagen die ersten Sondierungsgespräche an. Zunächst will die Linke getrennt mit Grünen und SPD sprechen. Termine wurden noch nicht genannt. Die Berliner Linke hatte als Siegerin der Berlin-Wahl beschlossen, Grüne und SPD zu Sondierungsgesprächen einzuladen. Das Münchner Oktoberfest ist in der ersten Woche mit mehr Menschen gestartet als im Vorjahr. Rund 3,8 Millionen Menschen waren in der ersten Woche auf der Theresienwiese, gut 300.000 mehr als im Vorjahr. Die Festleitung spricht in ihrer Halbzeitbilanz von einer entspannten und friedlichen ersten Woche.
3: Vor allem unter der Woche zieht es deutlich mehr Menschen auf die Wiesen. Da liegt die Besucherzahl mehr als 18% über dem Vorjahr. Am Wochenende waren es dagegen etwas weniger Gäste. Eine entsprechende Kampagne sollte die Massen besser verteilen. Polizei und Sanitäter hatten trotzdem mehr zu tun. Die Polizei registrierte rund 470 Straftaten und Ordnungswidrigkeiten. Überschattet wurde die erste Festwoche von einem tödlichen Unfall. Ein Mitarbeiter eines Fahrgeschäfts wurde von einer Gondel getroffen. Aus München, Fabian Schaffer.
1: Zum Sport. Es ist das zweite Spiel, aber die erste Niederlage für Jürgen Klopp als Bundestrainer. Die deutsche Fußballnationalelf hat zum ersten Mal gegen Griechenland mit 0:1 verloren. Damit liegt Deutschland in der Nations League aktuell auf Platz 3 in der Gruppe 2. Am Donnerstag gibt es die nächste Chance zu punkten. Da geht's für Deutschland gegen Serbien.
4: Schön, dass Sie uns hören. Hier ist Radio Paradiso mit dem Wetter für Berlin und Brandenburg. Heute am Montag 23 Grad in der Spitze. Sonne und Wolken wechseln sich am Himmel ab und Regenwolken scheinen erstmal nicht mit von der Partie zu sein. Auch nicht morgen am Dienstag. Auch hier gibt es Sonne zu genießen. Ein paar Wolkenfelder und 24 Grad, 25 Grad womöglich nochmal am Mittwoch.

0: Die Gedanken zum Auftanken. Die größten Worte der Menschheitsgeschichte. Am 28. Oktober 1717 führt der Soldatenkönig Friedrich Wilhelm I. von Preußen die allgemeine Schulpflicht ein. Zum Ende seiner Regentschaft gibt es in Preußen 1480 Schulen.
1: Zuvorderst wollen wir, dass alle unsere Untertanen, denen die Erziehung der Jugend obliegt, Knaben oder Mädchen, höchstens vom 5. Jahre ihres Alters in die Schule schicken und sie so lange zur Schule halten sollen, bis sie nicht nur das Nötigste vom Christentum gefasst haben und fertig lesen und schreiben, sondern auch von demjenigen Rede und Antwort geben können, was ihnen nach den Lehrbüchern beigebracht werden soll.

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1: Ich bin Tine Klimach. Der Reformstreit der Koalition beim Thema Pflege spitzt sich zu. Die SPD hat angekündigt, die Pflegereform aus dem CDU-geführten Gesundheitsministerium zu blockieren, wenn sie nicht überarbeitet wird. Medienberichte über ein Krisentreffen von Union und SPD heute Abend wurden noch nicht bestätigt.
2: In der Regierung spricht man weniger von einem Krisentreffen, sondern von internen Verhandlungen auf Arbeitsebene. Und Gesundheitsminister Linnemann gab sich am Abend in der ARD optimistisch. Schon früher habe man sich in der Regierung teilweise erst 2 Stunden vor dem Einbringen einer Reform ins Kabinett darauf geeinigt. Der Streit sei also gerade nichts Ungewöhnliches. Allerdings sind Kompromisse kaum abzusehen. Die SPD will konkrete Änderungen jetzt. Die Union lehnt die ab. Die SPD will als erstes sofort strukturelle Reformen, die Union dafür erst Ende Oktober eine Kommission einsetzen, die dann wohl Monate für Ergebnisse bräuchte. Aus Berlin, Ronny Tochau.
1: In Südwestengland wurden am Wochenende in der Nähe einer Militärbasis 5 Männer festgenommen. Gegen sie wird nun, nach Angaben der britischen Polizei, wegen der Vorbereitung einer terroristischen Tat ermittelt. Die Festnahmen erfolgten, nachdem der Polizei 3 verdächtige Fahrzeuge aufgefallen waren. Sie seien in Richtung Luftwaffenstützpunkt Fairford unterwegs gewesen. Er wird auch von den USA genutzt. Laut US-Präsident Trump wollten die Männer großen Schaden anrichten. Weiteres ist nicht bekannt. Was tun bei kaputter Ware? Händler müssen jetzt in der EU sichtbarer über Kundenrechte informieren. Ab jetzt müssen dafür in der ganzen EU 2 einheitliche Labels verwendet werden.
3: Das eine ist das sogenannte Gewährleistungslabel. Das wird nicht an dem Gegenstand angebracht, den man kauft, sondern es wird überall an der Wand oder neben der Kasse zu sehen sein, mit einer Menge Text. Der klärt unter anderem darüber auf, dass es in der EU eine Gewährleistung von mindestens 2 Jahren gibt. Außerdem gibt es künftig ein sogenanntes Garan-Label. Das sieht man, wenn der Händler ohne zusätzliche Kosten mehr als 2 Jahre Garantie gibt. Aus Brüssel, Dieter Ebeling.
1: Zum Sport. Im ersten Heimspiel mit dem neuen Bundestrainer Jürgen Klopp hat die deutsche Fußballnationalmannschaft eine überraschende Niederlage gegen Griechenland kassiert. Nach dem 0:1 in Augsburg fielen die Deutschen auf den 3. Tabellenplatz in der Nations League Gruppe 2 zurück. Nächster deutscher Gegner ist Serbien am kommenden Donnerstag in München.
4: Los geht's mit der neuen Woche und die scheint richtig freundlich zu starten. Schein ist da schon das richtige Sprichwort, denn die Sonne wird sie in den nächsten Tagen begleiten. Heute am Montag in Kombination mit ein paar normalen Wolkenfeldern. Kein Regenwolken wohl bemerkt und Temperaturen bis zu voraussichtlich 23 Grad. Auch morgen am Dienstag soll es erstmal trocken weitergehen. Hier können die Temperaturen sogar nochmal auf 24 Grad ansteigen. Hier gibt's weiterhin Sonne zu genießen, auch am Mittwoch bei voraussichtlichen 25 Grad. 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

0: Die Gedanken zum Auftanken. Die größten Worte der Menschheitsgeschichte. Am 8. Mai 1985 spricht Bundespräsident Richard von Weizsäcker im Deutschen Bundestag. Es ist der 40. Jahrestag der Befreiung vom Nationalsozialismus.
1: Als dann am Ende des Krieges die ganze unsagbare Wahrheit des Holocaust herauskam, da beriefen sich allzu viele von uns darauf, nichts gewusst oder auch nur geahnt zu haben. Kein fühlender Mensch erwartet von ihnen, ein Büßerhemd zu tragen, nur weil sie Deutsche sind. Aber die Vorfahren haben ihnen eine schwere Erbschaft hinterlassen. Es geht nicht darum, Vergangenheit zu bewältigen, das kann man gar nicht. Sie lässt sich ja nicht nachträglich ändern oder ungeschehen machen. Wer aber vor der Vergangenheit die Augen verschließt, der wird am Ende blind für die Gegenwart.

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1: Ich bin Tine Klimach. Mit einem Streit um die geplante Pflegereform starten Union und SPD in die neue Woche. Eigentlich wollte Gesundheitsminister Lindemann seine Pläne am Mittwoch vom Kabinett verabschieden lassen. Die SPD droht aber mit einer Blockade von seinen Sparplänen. Lindemann selbst wollte den Streit nicht zu hoch hängen. Man habe sich bei der letzten Reform für die Krankenversicherung auch erst 2 Stunden vor der Kabinettsbefassung geeinigt, sagte er in der ARD. Die Schweizer wollen sich nicht stärker abschotten. Eine Initiative zu strikterer Neutralität ist bei einer Volksabstimmung gescheitert. Die Abstimmung war brisant, denn es ging um eine Zusammenarbeit der Schweiz mit Nachbarländern und auch um Russland-Sanktionen.
2: Die große Mehrheit der Wählerinnen und Wähler wollte keine weitere Abschottung der Schweiz. Mit der von rechts forcierten Abstimmung sollte eine striktere Auslegung der Neutralität in die Verfassung geschrieben werden. Sanktionen gegen Länder, die Kriege starten, wären dann nicht mehr möglich gewesen. Dagegen aber Geschäfte mit Kriegsparteien. Gegner hatten darauf gepocht, dass die Schweiz einen moralischen Kompass behält und Täter nicht genauso wie Opfer behandelt. Aus Genf, Christiane Ölrich.
1: Die Verbraucherzentralen fordern ein einheitliches, einfaches Fahrpreismodell im gesamten öffentlichen Personennahverkehr. Die Chefin des Bundesverbands Ramona Popp sagte der dpa, wer in Deutschland Bus und Bahn nutzt, braucht ein Tarifsystem, das überall gleich funktioniert. Der Verband schlägt ein Preismodell vor, das sich allein an der genutzten Zeit im ÖPNV orientiert. Konkret sollte es nur noch 5 Ticketarten geben. Zum Sport. In der Nations League hat die deutsche Fußballnationalmannschaft am Abend in Augsburg gegen Griechenland mit 0:1 verloren. Für die Gäste war es der erste Sieg überhaupt gegen Deutschland. Nach dem Spiel meinte Trainer Jürgen Klopp:
3: Was den Kader angeht, bin ausschließlich ich verantwortlich. Ist ja auch absolut. Ich nehme das voll auf meine Kappe, ist keine Frage. Aber ansonsten ist nichts passiert. Aber wir haben ein Spiel verloren und das sollten wir eben nicht zur Gewohnheit werden lassen. Das ist nicht das Erste, das ich verloren habe. Es wäre extrem lässig, wenn es das Letzte gewesen wäre. Da bin ich mir aber auch nicht so sicher. Es geht immer darum, dass man aus Spielen das Richtige mitnimmt.
1: Nächster deutscher Gegner ist Serbien am kommenden Donnerstag in München.
4: Was für ein toller Wetterstart in die neue Woche. 23 Grad bekommen wir heute als Maximaltemperatur, morgen 24 und am Mittwoch sogar sehr sonnige 25 Grad in der Spitze. Heute sind zwar noch mal ein paar Wolken unterwegs, aber die sind harmlos. Regenschauer sollen, aus denen keine runterkommen.
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4: Guten Morgen, kraftvoll hineingestartet. In die neue Woche, musikalisch gleich mit den Pointer Sisters aus den 80ern. I'm so excited. Und das hier sind die 90er. Mike and the Mechanics.

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Berlin-Marathon ist aber geschafft. Jetzt mal zum Beine hochlegen. Schönen guten Morgen. Callum Scott jetzt und Whitney Houston. 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

Was ein toller Song, der nochmal Kraft spendet. Adele, Rolling in the Deep hier auf ihrem Radio Paradiso. Schönen guten Morgen. Am Tag danach, in der Woche danach, nach dem Berlin-Marathon. Durchatmen. Jetzt zu Tanita Tickerum und Twist in My Sobriety.

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1: Heute soll es Momente geben, in denen nicht zählt, was war und was kommt, sondern der Augenblick. Dass du einfach da sein kannst, ohne zu wollen, ohne zu müssen. Ich wünsche Ihnen einen guten Tag.
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5: Ich bin Tine Klimach. Mit einem Streit um die geplante Pflegereform starten Union und SPD in die neue Woche. Eigentlich wollte Gesundheitsminister Lindemann seine Pläne am Mittwoch vom Kabinett verabschieden lassen. Die SPD droht aber mit einer Blockade von seinen Sparplänen. Lindemann selbst wollte den Streit nicht zu hoch hängen. Man habe sich bei der letzten Reform für die Krankenversicherung auch erst 2 Stunden vor der Kabinettsbefassung geeinigt, sagte er in der ARD. Die Schweizer wollen sich nicht stärker abschotten. Eine Initiative zu strikterer Neutralität ist bei einer Volksabstimmung gescheitert. Die Abstimmung war brisant, denn es ging um eine Zusammenarbeit der Schweiz mit Nachbarländern und auch um Russland-Sanktionen.
6: Die große Mehrheit der Wählerinnen und Wähler wollte keine weitere Abschottung der Schweiz. Mit der von rechts forcierten Abstimmung sollte eine striktere Auslegung der Neutralität in die Verfassung geschrieben werden. Sanktionen gegen Länder, die Kriege starten, wären dann nicht mehr möglich gewesen. Dagegen aber Geschäfte mit Kriegsparteien. Gegner hatten darauf gepocht, dass die Schweiz einen moralischen Kompass behält und Täter nicht genauso wie Opfer behandelt. Aus Genf, Christiane Ölrich.
5: Die Verbraucherzentralen fordern ein einheitliches, einfaches Fahrpreismodell im gesamten öffentlichen Personennahverkehr. Die Chefin des Bundesverbands Ramona Popp sagte der dpa, wer in Deutschland Bus und Bahn nutzt, braucht ein Tarifsystem, das überall gleich funktioniert. Der Verband schlägt ein Preismodell vor, das sich allein an der genutzten Zeit im ÖPNV orientiert. Konkret sollte es nur noch 5 Ticketarten geben. Zum Sport. In der Nations League hat die deutsche Fußballnationalmannschaft am Abend in Augsburg gegen Griechenland mit 0:1 verloren. Für die Gäste war es der erste Sieg überhaupt gegen Deutschland. Nach dem Spiel meinte Trainer Jürgen Klopp:
7: Was den Kader angeht, bin ausschließlich ich verantwortlich. Ist ja auch absolut. Ich nehme das voll auf meine Kappe, ist keine Frage. Aber ansonsten ist nichts passiert. Aber wir haben ein Spiel verloren und das sollten wir eben nicht zur Gewohnheit werden lassen. Das ist nicht das Erste, das ich verloren habe. Es wäre extrem lässig, wenn es das Letzte gewesen wäre. Da bin ich mir aber auch nicht so sicher. Es geht immer darum, dass man aus Spielen das Richtige mitnimmt.
5: Nächster deutscher Gegner ist Serbien am kommenden Donnerstag in München.
8: Also mit solchem Wetter lasse ja selbst ich mir den Herbst gefallen. 23 Grad bekommen wir als Maximaltemperatur. Es wird immer wieder auflockern, aber es sind noch einige Wolken da. Morgen wird sonniger bei 24 Grad in der Spitze und für den Mittwoch ebenfalls sehr sonnige 25 Grad sind dort vorausgesagt.
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8: Guten Morgen. Sanften, gefühlvollen Start hinein in diesen Tag. One Republic habe ich gleich für Sie mit West Coast und das hier, der Mann am Klavier, das ist Richard Marx. Right here waiting. Schönes Wachwerden und Aufstehen.

Westküsten, kalifornisches Westküsten-Feeling mit One Republic zum Wachwerden am Montagmorgen. Hier auf Ihrem Radio Paradiso und zum Start in diesen Tag und in die neue Woche. Jetzt Musik aus dem Jahr 2000, das ist Leon Rimes, Can't Fight the Moonlight.

Einer der größten Hits der 80er Jahre überhaupt. Mike Oldfield und Maggie Riley, Moonlight Shadow, so klasse hier auf ihrem Radio Paradiso. Schönen guten Morgen und hier lassen wir mal wieder die Hochzeitsglocken so ein bisschen klingeln. Und die schlägt immer wieder Bruno Mars an. Hier ist Marry You. Schönen guten Morgen in der neuen Woche.

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1: Ich bin Babit Büchner. Die Koalition streitet seit den jüngsten Landtagswahlen wieder heftig über den weiteren Reformkurs, besonders beim Thema Pflege und Gesundheit. Die SPD hat angekündigt, die geplante Pflegereform aus dem CDU-geführten Gesundheitsministerium zu blockieren, wenn sie nicht überarbeitet werde.
2: Gesundheitsminister Linnemann gab sich am Abend in der ARD optimistisch. Schon früher habe man sich in der Regierung teilweise erst 2 Stunden vor dem Einbringen einer Reform ins Kabinett darauf geeinigt. Der Streit sei also gerade nichts Ungewöhnliches. Allerdings sind Kompromisse kaum abzusehen. Die SPD will konkrete Änderungen jetzt. Die Union lehnt die ab. Die SPD will als erstes sofort strukturelle Reformen. Die Union dafür erst Ende Oktober eine Kommission einsetzen, die dann wohl Monate für Ergebnisse bräuchte. Aus Berlin, Ronny Tochau.
1: Im Süden Englands laufen Ermittlungen gegen 5 Männer. Sie wurden festgenommen, weil sie einen Anschlag auf einen US-Militärstützpunkt vorbereitet haben sollen. Der Polizei waren zuvor 3 verdächtige Fahrzeuge gemeldet worden, die in Richtung des Luftwaffenstützpunkts unterwegs waren. Nach Angaben von US-Präsident Donald Trump wollten die Männer großen Schaden anrichten. 2024 hatten sich der Irak und die USA darauf geeinigt, das US-Militär ist jetzt vollständig aus dem Irak abgezogen. Alle Kampftruppen und Kräfte zur logistischen Unterstützung hätten das Land verlassen, sagte ein irakischer Regierungsvertreter. In den vergangenen Jahren waren dort noch rund 2500 US-Soldaten stationiert. Und zum Sport. Das erste Heimspiel von Bundestrainer Jürgen Klopp ist daneben gegangen. Die deutsche Fußballnationalmannschaft hat am Abend in der Nations League gegen Griechenland überraschend mit 0:1 verloren.
3: Im zweiten Spiel unter Jürgen Klopp schon der erste Rückschlag. Das deutsche Team mit 5 Änderungen in der Startelf, unter anderem feiert der Hoffenheimer Conte sein Debüt. Doch es ist nicht viel zu sehen von der Offensive. Wenig kreative Ideen gegen die stabile Defensive der Griechen. Die werden nach vorne immer wieder gefährlich und gehen nach 74 Minuten in Führung, dank einer schlampigen deutschen Abwehr. Großer Jubel bei den lautstarken Griechenland-Fans. Jürgen Klopp hat noch einiges zu tun. Thomas Bremser, Nachrichtenredaktion.
1: Für Griechenland war es der erste Sieg überhaupt gegen Deutschland.
4: Was für ein tolles Wetter zum Start in die neue Woche. Herrlich, 23 Grad die Maximaltemperatur heute. Es gibt zahlreiche Wolken sogar, die sich immer wieder vor die Sonne schieben. Trotzdem soll es trocken bleiben heute. Morgen mehr Sonne, mehr Temperatur, 24 Grad in der Spitze und auch der Mittwoch sehr sonnig und weiterhin trocken bei 25 Grad maximal.
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4: Noch kann die Verkehrslage mit dem Wetter mithalten. Ist sehr angenehm momentan. Fließt der Verkehr anständig. Sie kommen gut durch, mal abgesehen von noch den Marathonsperrungen, die es noch gibt rund ums Brandenburger Tor, im Tiergarten und im Regierungsviertel. Aber auch das wird im Laufe des Tages dann Stück für Stück weniger und weniger. Ich wünsche Ihnen eine gute und vor allem sichere Fahrt. Gutes Durchkommen und gutes Ankommen.
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4: So, auch wenn es vielleicht ein bisschen schwerfällt, nehmen wir mal wieder Schwung auf. Für den Start hinein in den Tag und in die neue Woche mit Heinz-Rudolf Kunze. Dein ist mein ganzes Herz.

Sanfte Klänge tun mir heute Morgen besonders gut. Ihnen möglicherweise auch der Tag nach dem Marathon hier auf Ihrem Radio Paradiso. Schönen guten Morgen. Zeit, die Beine, die Muskulatur auszustreichen. Und Streichelmusik, die kommt jetzt aus den 90ern. Hier ist Madonna und Frozen. Schönes Wachwerden und langsames Aufstehen.

die Männer durchschaut. Typical Male hier auf ihrem Radio Paradiso. Schönen guten Morgen. Kommen Sie trotz allem schwungvoll hinein in diesen Tag. Jetzt mit Hurts und Purple Disco Machine. Wonderful Life.

Ein krass guter Song von Snow Patrol, Chasing Cars, hier auf ihrem Radio Paradiso. Am Montagmorgen, 6:54 haben wir es. Und das Wetter, das wird auch krass gut mit 24 Grad heute als Maximaltemperatur. Erfrischende 12 Grad haben wir momentan draußen. Und es wird noch schöner. Morgen am Dienstag sollen es super sonnige 25 Grad als Maximaltemperatur werden. Ja, ich begreife ja, das ist Herbst, das ist schönstes Herbst. Wetter, was wir da bekommen, was nochmal so ein bisschen zumindest an den Spätsommer erinnert. Schönes Wachwerden am Montag, guten Start in die neue Woche. Das

0: mit dem Schub-Schub-Song als Anschub für ihren Start hinein in den Montagmorgen von Cher. Geht's los in die neue Woche. Eine Minute vor 6:30 haben wir es. Und ja, los geht auch, gehen auch die Sondierungsgespräche zwischen den Berliner Parteien. Wer geht mit der Partei Die Linke zusammen? Wo werden von wem erste Gespräche geführt? Das hören Sie gleich im Hauptstadt-Kompakt bei Jürg Trotzki.
1: 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Die größten Worte der Menschheitsgeschichte.
2: Während des Zweiten Weltkriegs kämpft die Widerstandsgruppe Die Weiße Rose gegen die Hitler-Diktatur. Im Januar 1943 ist auch Sophie Scholl an der Herstellung und Verbreitung von Flugblättern beteiligt.
3: Nur in großzügiger Zusammenarbeit der europäischen Völker kann der Boden geschaffen werden, auf welchem ein neuer Aufbau möglich sein wird. Das kommende Deutschland kann nur föderalistisch sein. Nur eine gesunde föderalistische Staatenordnung vermag heute noch das geschwächte Europa mit neuem Leben zu erfüllen. Jedes Volk, jeder Einzelne hat ein Recht auf die Güter der Welt. Freiheit der Rede, Freiheit des Bekenntnisses, Schutz des einzelnen Bürgers vor der Willkür verbrecherischer Gewaltstaaten. Das sind die Grundlagen des neuen Europa.
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10: Ich bin Babit Büchner. Die Koalition streitet seit den jüngsten Landtagswahlen wieder heftig über den weiteren Reformkurs, besonders beim Thema Pflege und Gesundheit. Die SPD hat angekündigt, die geplante Pflegereform aus dem CDU-geführten Gesundheitsministerium zu blockieren, wenn sie nicht überarbeitet werde.
11: Gesundheitsminister Lindemann gab sich am Abend in der ARD optimistisch. Schon früher habe man sich in der Regierung teilweise erst 2 Stunden vor dem Einbringen einer Reform ins Kabinett darauf geeinigt. Der Streit sei also gerade nichts Ungewöhnliches. Allerdings sind Kompromisse kaum abzusehen. Die SPD will konkrete Änderungen jetzt. Die Union lehnt die ab. Die SPD will als erstes sofort strukturelle Reformen. Die Union dafür erst Ende Oktober eine Kommission einsetzen, die dann wohl Monate für Ergebnisse bräuchte. Aus Berlin, Ronny Thorau.
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13: Mit Jörg Trotzki, guten Morgen. Nach der Berlin-Wahl werden in dieser Woche nun schon Sondierungsgespräche angepeilt. Nach der Linken und den Grünen hat auch die SPD diesen Gesprächen zugestimmt. Von den Bundesgrünen kamen aber auch schon erste Bedingungen. Parteichefin Franziska Brandner sagte, die Linke dürfe nicht den Innen- und nicht den Justizsenator stellen. Grund sei der Kontakt einzelner linken Politiker zu Menschen mit Verbindungen zur organisierten Kriminalität oder Hamas-Unterstützern. Die Linke war vor über einer Woche mit knapp 26% als eindeutiger Wahlsieger aus der Berlin-Wahl hervorgegangen. Im brandenburgischen Zschipkau ist damit begonnen worden, die Rotorblätter an der weltweit höchsten Windkraftanlage hochzuziehen. Danach soll der Turm auf seine endgültige Höhe mit einem speziellen Hubsystem hochgefahren werden. Mit am Ende 365 Metern Höhe ist das Windrad in Zschipkau mal rein rechnerisch nach Metern bemessen, dann nach dem Berliner Fernsehturm das zweithöchste Bauwerk Deutschlands. Durch die Höhe der Anlage soll deutlich mehr Strom erzeugt werden. Geplant ist, 7.500 Haushalte zu versorgen, also doppelt so viel wie bisher. Beim Berlin-Marathon hat der Äthiopier Guy Adola gewonnen. Er kam in 2 Stunden, 3 Minuten und 51 Sekunden durchs Ziel. Bei den Frauen gewann Tigst Assefa ebenfalls Äthiopien. Im Handball müssen die Füchse Berlin ihre Hoffnungen auf den dritten Titel bei der Club-WM wohl aufgeben. Sie unterlagen in Ägypten Veszprem mit 33-34 und sind damit nahezu chancenlos auf den Finaleinzug. Im Eishockey haben unsere Eisbären in der DEL den zweiten Sieg hintereinander gefeiert. Der Meister schlug Iserlohn mit 4-0.
0: Dankeschön, Jörg. Ja, noch ist es dunkel. Ich prognostiziere aber einen richtig schönen, was das Licht angeht, Sonnenaufgang. Da bahnt sich was Tolles an. Also so langsam wach werden, aufstehen und das Fenster freiräumen, das wäre ganz gut. Wir bekommen heute 24 Grad als Maximaltemperatur. Es sind noch ein paar schöne Wetterwolken übrig, aber Regenschauer wird es heute nicht geben. 12 Grad haben wir aktuell. Morgen bekommen wir dann sogar 25 Grad nochmal als Maximaltemperatur bei richtig viel Sonne. Am Mittwoch ziehen mehr Wolken, auch bei 23 Grad in der Spitze, aber Regenschauer. Auch bis Mittwoch keine in Sicht.
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0: Zur A100 gibt es ja auch immer noch mal wieder was Neues zu berichten. Ne? Richtung Treptow A100, die Zufahrt Halenseestraße am Dreieck Funkturm, die ist momentan gesperrt. Da wird die Fahrbahn erneuert. Und Altbiesdorf stadteinwärts vor der Baustelle am Abzweig nahe zur B158 Märkische Allee. Da dauert es jetzt schon heute früh ein wenig länger, 10 Minuten. Sollten Sie da schon extra Zeit einplanen. Ja? Und dann laufen die Aufräumabbauarbeiten wegen des Berlin-Marathons. Straße 17 Juni ist immer noch gesperrt bis Dienstagabend zwischen Großem Stern und Brandenburger Tor und auch einige Straßen drumherum im Regierungsviertel. Die sind noch nur eingeschränkt befahrbar oder eben gesperrt. Aber auch da wird Stück für Stück jetzt abgebaut werden. Und A2 Magdeburg Richtung Berlin zwischen Lenin und Dreieck Werder. Da steht ein unbeleuchteter LKW auf der Standspur. Da bitte ganz besonders aufmerksam und vorsichtig fahren. Ich wünsche Ihnen eine gute Fahrt, eine sichere Fahrt, eine gelassene Fahrt hinein in diesen Tag. Kommen Sie gut an und kommen Sie gut durch.
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0: Ganz entspannte und entspannende Musik. Am Montag nach dem Marathon habe ich für Sie gleich von David Bowie und der Pat Metheny Group aus den 80ern. This is not America. Und das sind aus den 90ern Yusundur und Nini Sherry mit 7 Seconds. Schönen guten Morgen.

Also es war ja zu erwarten, ne? Aber die Losbox ist wirklich rappelvoll mit Bewerbungen, Einsendungen, um die Tickets für die Backstreet Boys übermorgen in Düsseldorf zu gewinnen. Und was ich ja total lieb finde, Ola und Ole aus Berlin, die ich mit dieser WhatsApp überhaupt erstmalig kennenlerne, die haben Fotos geschickt und Clips von den Backstreet Boys vom ersten Konzert in Düsseldorf. Und das sieht erwartungsgemäß gigantisch aus. Vielen lieben Dank, Ola und Ole aus Berlin, und ihr seid also da angereist nach Düsseldorf, und sie sagen, es war ein cooler Abend, auch im Stehen. Also Sitzplätze wären ihnen wohl lieber gewesen, aber auch im Stehen war es großartig, und wir haben tatsächlich Sitzplätze für sie organisiert, und in der nächsten Stunde gegen 7:10, da wird ausgelost, wer die Tickets für die Backstreet Boys gewinnen. Gewinnen Sie jetzt erstmal einen Start in den Tag mit Ed Sheeran und Repeat It, 14 Minuten vor 7.

Ja, die Spätsommersonne, die geht so langsam draußen aus. Und ich muss mich korrigieren. Zum einen haben wir ja Herbst, habe ich gelernt. Und zum anderen singen Texas hier gar nicht von der Sommersonne, sondern vom Sohn des Sommers, Summer Sun. Schönen guten Morgen hier auf Ihrem Radioparadies. So schönen guten Morgen um 7:07. Und ich freue mich schon jetzt über die Fotos und Clips, die Sie mir geschickt haben per WhatsApp zum Marathon gestern. Ich muss mich erstmal sortieren, ich muss das erstmal sortieren. Freue mich darauf, das war ein sehr toller, auch sehr emotionaler, schön emotionaler Tag. Und da wird es noch mehr geben. Außerdem gibt es dann ja nicht heute, sondern im Laufe der Woche eben die Auslosung, sodass Sie noch genug Zeit haben, Fotos zu schicken über unsere Homepage, über paradiso.de, bei Photo Me and Win oder eben auch per WhatsApp an die 030 80 500 und die 80. Schauen wir das super gerne an. Bis Ende der Woche am Freitag machen wir dann die Auslosung für die Gutscheine von Intersport Olympia im Wert von 100, 200 und 300 Euro. Jetzt aber erstmal guten Start. Gehen Sie an die Startlinie für den Montag hinein. Jetzt mit dem tollen 80er von Ice House. Hey Little Girl, 6:07 mittlerweile. Hey, hey.

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9: Ich bin David Büchner. Die geplante Pflegereform sorgt weiter für Streit in der Regierungskoalition. Bundesgesundheitsminister Carsten Linnemann hält die SPD-Forderung nach einem Pflegedeckel für keine gute Idee. Er rechnete in der ARD vor, dass die Einsparungen nur bei rund 300 Euro pro Person lägen. Er kritisierte außerdem, dass die Debatte öffentlich ausgetragen wird. Die SPD hatte angekündigt, die geplante Pflegereform zu blockieren, wenn sie nicht überarbeitet wird. In England sind bei Protesten gegen das Verbot der Gruppe Palestine Action mehr als 50 Menschen festgenommen worden. Einige hätten Materialien zur Unterstützung der Gruppe gezeigt, die in Großbritannien als terroristische Organisation eingestuft ist, teilte die Polizei mit. Amnesty International kritisierte die Festnahmen. Sie seien ein beschämender Angriff auf die Meinungsfreiheit, hieß es. Die deutsche Gründerbranche bringt trotz Konjunkturschwäche immer mehr Milliarden-Startups hervor, auch dank des Booms um künstliche Intelligenz. Mit rund 8 Milliarden Euro sei bis Ende September schon mehr Risikokapital in Startups geflossen als im gesamten Vorjahr, zeigt der deutsche Startup-Monitor.
10: Bis Ende September sind 10 neue Startups mit einer Firmenbewertung von mindestens 1 Milliarde Euro entstanden, so der Bericht. Das seien so viele neue Milliarden-Startups, sogenannte Unicorns, wie seit 2021 nicht. Mit nun insgesamt fast 40 Unicorns in Deutschland gäbe es einen Rekordwert. Die Gründerbranche profitiert von steigenden Investitionen in Rüstungsfirmen, die viel Geld von Investoren einwerben. Ein weiterer Wachstumstreiber ist KI. Aus Berlin, Tine Klimach.
9: Und zum Sport. Es war das zweite Spiel und die erste Niederlage für Jürgen Klopp als Bundestrainer. Die deutsche Fußballnationalelf hat ihr Heimspiel gegen Griechenland überraschend mit 0:1 verloren. Der neue Bundestrainer stellte sich jedoch vor seine Jungs.
11: Uns hat die Überzeugung gefehlt. Also es ist mein Job, dafür zu sorgen, dass wir beim nächsten Mal mehr Überzeugung haben für so eine Situation. Für die Situation, also was den Kader angeht, bin ausschließlich ich verantwortlich. Also ist ja auch absolut. Ich nehme das voll auf meine Kappe, ist keine Frage.
9: Am Donnerstag gibt es die nächste Möglichkeit zu punkten. Da geht es für Deutschland in der Nations League weiter gegen Serbien.
12: Dankeschön, Babette. geweckt von richtig schönem Licht. Morgenstimmung hier in der Hauptstadt sieht richtig toll aus. Schönes Wetter und schönes Wetter bekommen wir auch den ganzen Tag. So ein paar schöne Wetterwolken, die bleiben zwar noch übrig, aber Regenschauer kommen aus denen keine runter. 12 Grad haben wir schon, 24 erwachsen daraus noch maximal. Morgen strahlend schöner Herbsttag mit 25 spätsommerlichen Grad als Maximaltemperatur. Am Mittwoch dann 23 Grad, da frischt der Wind ein wenig auf. Es soll aber weiterhin trocken bleiben, selbst noch am Donnerstag und nach aktueller Vorhersage auch noch am Freitag. Aber das ist lange hin, warten wir es mal ab.
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12: Es ist heute früh schnell voll geworden. A100 Richtung Treptow zwischen Hohenzollerndamm und Weckstraße. Schon mal gleich jetzt 10 Minuten extra Zeit mitnehmen. Und Richtung Wedding zwischen Dreieck-Neukölln und Innsbrucker Platz 10 Minuten. Außerdem nochmal Richtung Treptow die Zufahrt Halenseestraße am Dreieck-Funkturm. Die ist zurzeit gesperrt. Fahrbahn wird da erneuert. Alt-Biesdorf, stadteinwärts vor der Baustelle am Abzweig zur B158 Märkische Allee. Da dauert es jetzt auch circa 10 Minuten länger. Außerdem zugestaut Köpenick die Rudolf-Rühl-Allee zwischen Köpenicker Straße und an der Wuhlheide Richtung Köpenick. Und in Marzahn ist es eng auf der Landsberger Allee zwischen Marzahner Promenade und Dingelstädter Straße. Das Ganze Richtung Fenfur. Dann noch ein Stau zu vermelden aus Marzahn von der Rienstraße zwischen Paul-Singer Straße und Allee der Kosmonauten in Richtung Althohenschönhausen. Ja, und im Tiergarten, da wird abgeräumt, abgebaut nach dem Berlin-Marathon. Da gibt es noch bis Dienstagabend, bis morgen Abend, gibt es da noch einige Sperrungen rund um das Brandenburger Tor und auch im Regierungs Viertel sind noch einige Straßen gesperrt. A2 Magdeburg Richtung Berlin zwischen Lenin und Dreieck Werder. Da steht ein unbeleuchteter LKW auf der Standspur. Auch wenn die Sonne jetzt aufgegangen ist, fahren Sie da immer noch besonders aufmerksam und vorsichtig. Ich wünsche Ihnen eine sichere Fahrt hinein in diesen schönen Montagmorgen.
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12: Und für eine Person, nee, für zwei Personen kann es ein besonders schöner Morgen werden, wenn sie nämlich die Tickets gewinnen für die Backstreet Boys übermorgen in Düsseldorf. Wow, also... Losbox ist voll gefüllt. Gleich wird ausgelost nach Supertramp, It's Raining Again und nach Aha. Jetzt Aha. Mit erfrischenden Klängen. Hier ist Crying in the Rain um 6 Minuten nach 7.

0: Das stimmt ja alles gar nicht, was Supertramp hier singen. It's raining again, es regnet schon wieder. Schönen guten Morgen hier auf Ihrem Radio Paradiso. Schönes Wetter haben wir zum Wochenbeginn. Richtig schönes, muss ich ja selbst zugeben, als Herbstmuffel. Schönes Herbstwetter. Schönen guten Morgen, Elena. Schön, dass du da bist.
1: Hallöchen.
0: Ja, über den Marathon sprechen wir in der nächsten Stunde, ne, in der Frühstücksrunde mit den anderen. Aber jetzt sprechen wir nicht über das Wetter, sondern über den Herbst. Ja. Nach wie vor. Du bringst mich in positive Herbststimmung. Ja, versuchst es auf jeden Fall weiter.
1: So ein bisschen habe ich ja jetzt auch heute an dich gedacht, nach dem Marathon. Mal keine große Aktivität, die ich dir vorschlage, sondern bitte. Etwas Gemütliches. Schön. Zum Zurücklehnen und Genießen eine Herbst-Playlist erstellen. Mit richtig schönen, stimmungsvollen Songs. Das finde ich toll. Zum Beispiel Earth, Wind and Fire September. Kennst du?
0: Ja.
1: Super Lied. Ja. Total herbstlich. Und sich diese Playlist...
0: Total herbstlich?
1: Naja, September.
0: Ja,
1: es ist September.
0: September.
1: Ja. Aber es ist so ein locker leichter.
0: Ja, es ist auf jeden Fall ein sonniger Song.
1: Ja, fühl eben die goldenen Herbsttage wie heute. Und also musst du zugeben. Ne?
0: Das stimmt.
1: Schon, der Herbst kann wirklich schön sein. Und das unterstreichen mit einer schönen Herbst-Playlist ideal.
0: Ja, das ist eigentlich eine schöne Idee. Und in diesem Herbst sollte in dieser Playlist auch auf jeden Fall ein Song von den Backstreet Boys vorkommen.
2: Are you guys ready for some more music?
0: Mehr Musik von den Backies auf jeden Fall.
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0: Ja, aber diese Musik, die spielen wir erst, wenn ich möglicherweise sie ausgelost habe für die Tickets für die Backstreet Boys übermorgen in Düsseldorf. Das wird spannender und spannender. Ich hoffe, ich erreiche sie dann gleich am Telefon. Gleich 15 Minuten nach 7.

Die Losbox für die Tickets für die Backstreet Boys in Düsseldorf übermorgen, die ist rappelvoll. Ich habe gelost, wir haben gelost und ich hoffe, ich erreiche sie jetzt am Telefon.

0: Guten Tag.
1: Guten Tag, Thorsten Wittke hier von Radio Paradiso.
0: Hallo.
1: Hallo Stefanie, guten Morgen.
0: Hallo Thorsten.
1: Sie haben geschrieben, I want it that way.
0: Yes, I do.
1: Und deswegen möchte ich Ihnen ein Geschenk machen, larger than life. Und ich verspreche, ich höre auf, mit Ihrem Herzen zu spielen.
0: Ich gehe kaputt, ist das Ihr Ernst?
1: Nein, Sie gehen nicht kaputt. Sie gehen zu den Backstreet Boys.
0: Nein. Es ist so irre. Danke.
1: Bitte.
0: Oh Mann, ist das toll.
1: Ich habe das Gefühl, Sie fangen jetzt schon gleich an zu singen. Mitzusingen.
0: Ich fall gleich in Ohnmacht. Ich glaube nicht. Echt toll.
1: Glückwunsch.
0: Dankeschön.
1: So viele haben mitgemacht. Und ich habe sie ausgelost.
0: Nein, das ist so irre. Ich toll. Ich bin sprachlos. Ich finde sonst immer ziemlich viele Worte. Gerade fallen mir so viele nicht ein.
1: Aber ich habe das Gefühl, Sie können mit den Backstreet Boys was anfangen, ja? So grundsätzlich,
0: absolut.
1: Ja?
0: Absolut.
1: Gehören so zu Ihrem musikalischen Leben dazu?
0: Auf jeden Fall, natürlich. Ich war damals, als die groß rauskamen, schon ein paar Jährchen zu alt, um so richtig zur Zielgruppe zu gehören. Ja. Aber das hat mich nicht gehindert, sie toll zu finden.
1: Jetzt haben Sie genau die richtige Reife dafür, um nochmal so richtig loszukreischen und sich zu freuen bei diesem Konzert und einfach Party zu machen.
0: Ehrlich, ich kann es kaum erwarten.
1: Ganz, ganz viel Spaß.
0: Danke. Super Sender. Das wollte ich eigentlich schon von Anfang an mal gesagt haben.
1: Sehr gerne. Das nehmen wir gerne mit und geben an die Backstreet Boys weiter.
0: Alles klar, danke schön.
1: Genau an diese Backstreet Boys würden wir das gerne weitergeben. Und ich hoffe, Sie werden genauso viel Spaß haben, wie die Jungs von der Bühne versprühen.

0: Da hat sich aber jemand gefreut, ne? Gänsehautmusik hier von den Backstreet Boys, Shape of My Heart, mehr Gänsehaut dann am Mittwoch. 2 Minuten vor 7:30 haben wir's und viele strahlende Gesichter, die hat es gerade bei den Hobbyläuferinnen und Läufern beim Berlin-Marathon gegeben. Bei den Profis, da lief nicht alles so rund, wie sie sich das gewünscht haben, aber mehr zu beidem gleich im Hauptstadtkompakt bei Jörg Trotzki.
1: 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Die größten Worte der Menschheitsgeschichte. Der deutsche Schriftsteller Thomas Mann wandert Anfang der 40er Jahre in die USA aus. Bis zum Ende des Zweiten Weltkrieges ruft er mit Radioansprachen zum Widerstand gegen die Hitler-Diktatur auf. Aus Thomas Manns Rundfunkrede Deutsche Hörer im April 1942.
2: Hitler-Deutschland hat weder Tradition noch Zukunft. Es kann nur zerstören. Und Zerstörung wird es erleiden. Möge aus seinem Fall ein Deutschland erstehen, das gedenken und hoffen kann, dem Liebe gegeben ist, rückwärts zum Gewesenen und vorwärts in die Zukunft der Menschheit hinaus. So wird es statt tödlichen Hasses die Liebe der Völker gewinnen.
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9: Ich bin David Büchner. Die geplante Pflegereform sorgt weiter für Streit in der Regierungskoalition. Bundesgesundheitsminister Carsten Linnemann hält die SPD-Forderung nach einem Pflegedeckel für keine gute Idee. Er rechnete in der ARD vor, dass die Einsparungen nur bei rund 300 Euro pro Person lägen. Er kritisierte außerdem, dass die Debatte öffentlich ausgetragen wird. Die SPD hatte angekündigt, die geplante Pflegereform zu blockieren, wenn sie nicht überarbeitet wird.
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10: Mit Jörg Trotzki, guten Morgen. In einer persönlichen Bestzeit hat der Äthiopier Guy Adola bei den Männern den diesjährigen Berlin-Marathon gewonnen. Er kam nach 2 Stunden, 2 Minuten und 50 Sekunden durchs Ziel. Bei den Frauen siegte Tigst Assefa, ebenfalls Äthiopien und ebenfalls in einer persönlichen Bestzeit. Sie kam nach 2 Stunden, 11 Minuten und 4 Sekunden durchs Ziel und verpasste allerdings den Weltrekord nur knapp. Ihr Finish war dramatisch. Auf den letzten Kilometern kämpfte Tigst Assefa mit Krämpfen und schleppte sich durchs Ziel mit der immer noch drittschnellsten Frauenzeit der Geschichte. Berlins Innensenatorin Iris Spranger steht fest an der Seite der Berliner Polizei. Es sei eine politische Dummheit, die Polizei zu diffamieren, sagte sie. Die Beamten würden sich jeden Tag für Recht und Sicherheit in der Stadt einsetzen und ihre eigene Gesundheit riskieren. Anlass der Aussage ist eine Äußerung der Jugendorganisation der Berliner Linken letzte Woche am Rande der Demo gegen eine mögliche Wiedereinführung der Wehrpflicht. Dabei wurde die Berliner Polizei als krimineller Clan bezeichnet. Iris Spranger sprach von einer unfassbaren Entgleisung und forderte eine Entschuldigung. Brandenburgs Verkehrsminister Robert Krumbach hat sich gegen eine Ausweitung des Nachtflugverbots am BER ausgesprochen. Er sehe keinen Anlass für eine Änderung, sagte Krumbach. Der BER stoße nicht einmal im Ansatz an die Grenzen seiner Kapazität. Nach dem Wahlsieg der Linken in Berlin vor einer Woche hatte die Partei noch einmal bekräftigt, das aktuelle Nachtflugverbot von 0 bis 5 auf 22 bis 6 Uhr auszudehnen. Die Grünen hier in Berlin, die mit großer Sicherheit in einer neuen Regierung sitzen werden, sehen das genauso.
0: Die Sonne dehnt sich aus am Himmel über Berlin. Kaum Wolken sind gerade zu entdecken bei 12 Grad im Moment. Und wenn Wolken aufziehen, dann haben die auf jeden Fall keine Regenschauer heute und auch die nächsten Tage nicht dabei. Es bleibt trocken. 24 Grad bekommen wir heute schon mal als Maximaltemperatur. Morgen sogar 25 Grad bei noch mehr Sonne. Da sind kaum Wolken sogar unterwegs. Und am Mittwoch zwar mehr Wolken, auch ein bisschen frischer Wind, aber wie gesagt, kein Regen bei 23 Grad dann in der Spitze am Mittwoch.
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0: Die Rush-Hour ist in vollem Gange. Vorsicht auf der 100 Richtung Treptow. In der Einfahrt Detmolder Straße steht ein defektes Fahrzeug. Richtung Treptow insgesamt zwischen Hohenzollerndamm und Wechsstraße Stau. Die Zufahrt Hahnseestraße am Dreieck Funkturm, die ist auf der 100 Richtung Treptow ebenfalls gesperrt. Fahrbahn wird dort erneuert. Und Richtung Wedding auf der 100 stehen sie an zwischen Dreieck Neukölln und Innsbrucker Platz. Alt-Biesdorf statt einwärts vor der Baustelle am Abzweig zur B158 Märkische Allee. Da dauert es aktuell ebenfalls länger. Dann gibt es Stau auf der Rudolf-Rühl-Allee in Köpenick. Auf der Landsberger Allee stehen sie an in Marzahn in Höhe Allee der Kosmonauten. Und auch in Westend auf der Königin Elisabethstraße zwischen Kaiserdamm und Spandauer Damm Richtung Siemensstadt hat sich ein Stau gebildet. Außerdem gibt es immer noch die Absperrungen in Tiergarten wegen des Berlin-Marathons, beziehungsweise da wird jetzt Stück für Stück abgebaut, aber das dauert noch so bis morgen Abend. Rund um das Brandenburger Tor, Straße ist 17. Juni und auch im Regierungsviertel müssen Sie deswegen noch mit Einschränkungen rechnen. Außerdem auf der A2 Magdeburg Richtung Berlin zwischen Lenin und Dreieck Werder, da steht immer noch ein unbeleuchteter LKW auf der Standspur. Trotz Sonnenschein da besonders aufmerksam fahren. Und A24 Berlin Richtung Hamburg in der Ausfahrt Neuruppin Süd, da hat es einen Unfall gegeben und auch dort müssen Sie jetzt deswegen aktuell mit Einschränkungen rechnen. Ich wünsche Ihnen eine gute Fahrt und einen uneingeschränkten tollen Start hinein in die neue Woche.
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0: Ich weiß ja, wir haben Herbst. Aber diesem Sonnenschein draußen, sonnige Musik, tut dann nach wie vor gut und diesen Song, den kann man einfach immer hören. Zum Genießen für ein sonniges Lächeln am Montagmorgen nach Miley Cyrus, End of the World, geht es auch um den Willen. In Willem zum Durchhalten in Bay und Hergen von Huchtings Coaching-Etage. Und jetzt hier der Song, der die Sonne erstrahlen lässt musikalisch. Hier ist Kaoma Lambada, 8 Minuten nach Erbacht.

0: Miley Cyrus und End of the World hier auf ihrem Radio Paradiso. Am Montagmorgen sonniger Start hinein in die neue Woche. 16 Minuten vor 8 haben wir es. Und gestern war es ja auch ein fantastisches Wetter zum Laufen, aber auch zum Zuschauen beim Berlin-Marathon. Und ich kann es ja aus eigener Erfahrung nur sagen, der Zuspruch am Streckenrand, der war einfach fantastisch, auch von Ihnen, die mich hier und da eben entdeckt haben und dann Fotos gemacht haben für Photo Me and Win. Vielen Dank dafür, das war auch eine Unterstützung für mich, da durchzuhalten, die ganze Zeit über die ganze Strecke. Vielen, vielen Dank dafür. Die Fotos, die Sie jetzt schicken, hoffentlich, die werden noch gesichtet von mir und Sie haben eben die Chance, die noch hier einzusenden per WhatsApp an 03080 500 und die 80 oder auch über unsere Homepage, über paradiso.de bei Photo Me and Win. Und dann Ende der Woche am Freitag, da wird ausgelost werden für die Gutscheine für und von Intersport Olympia. Aber insgesamt, wie war denn die Stimmung? Wie hat es Ihnen gefallen am Streckenrand?
1: Also wir sind hier, weil wir in Berlin leben und wir feiern den Berliner Marathon. Und hier meine Freundin Clara, sie macht auch Ausdauersport, sie war beim Halbmarathon dabei. Wir supporten ihre Nachbarn, sind aber auch für alle einfach da, weil die Gemeinschaft so cool ist.
2: Super Stimmung.
3: Man wird schon angesteckt, ist wirklich toll.
2: Stimmung hier. Ja. Super.
4: Mega, richtig krass. Also wir waren jetzt an verschiedenen Stellen und hier ist doch bisher am besten, muss ich sagen.
5: Wir feuern einmal von ihm den Vater an und meine Mama an, weil die heute hier laufen.
6: Supporting my wife out here running the marathon. It's awesome, the energy is great out here. It's awesome.
7: Ich habe tatsächlich überlegt, dieses Jahr mitzulaufen, aber ich habe keinen Startplatz bekommen. Und ehrlicherweise bin ich gerade auch ein bisschen froh darüber, aber vielleicht nächstes Jahr.
0: Das war nicht nur ein Sportfest, das war ein Straßenfest, ein ganz, ganz großes. Klasse. 14 Minuten vor 8 haben wir es.
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9: Ja, ich will, wenn die Beine nicht mehr wollen. Gestern sind beim Berlin-Marathon wieder tausende Menschen rund 42 Kilometer gelaufen. Die meisten hatten sich monatelang darauf vorbereitet. Trotzdem dürfte bei dem einen oder anderen irgendwann der Moment gekommen sein, an dem der Körper eine ziemlich klare Meinung hatte. Aufhören! Was dann? Aus der Sportpsychologie wissen wir, dass Ausdauerleistung nicht allein in den Muskeln entschieden wird. Auch unser Kopf mischt kräftig mit. Mentale Techniken wie Selbstgespräche, Zielsetzung oder das innere Vorstellen einer Bewegung können die Leistung tatsächlich verbessern. Das klingt ein bisschen wie, du musst nur fest genug an dich glauben, dann kommst du auch durch. Aber ganz so einfach ist es natürlich nicht. Wer untrainiert an der Siegessäule losläuft, wird auch mit den schönsten Gedanken keinen Marathonrekord aufstellen. Aber innerhalb unserer körperlichen Möglichkeiten kann der Wille erstaunlich viel bewegen. Statt bei Kilometer 35 zu denken, ich kann nicht mehr, konzentrieren sich erfahrene Läufer auf den nächsten Kilometer, den Rhythmus ihrer Schritte oder einen einfachen Satz wie weiter, ruhig, du schaffst das. Solche Selbstgespräche sind keine esoterischen Motivationsnummern. Eine Meta-Analyse von 32 Studien fand einen messbaren positiven Effekt auf sportliche Leistung dabei. Auch mentales Vorstellen kann helfen. Damit verschwindet nicht die Erschöpfung, aber sie verändern, wie sie mit ihr umgehen. Ihr Gehirn bekommt eine Aufgabe, statt ständig über das Aufgeben zu verhandeln. Das gilt auch außerhalb des Sports. Große Ziele wirken oft unerreichbar, wenn sie ständig auf die gesamte Strecke schauen. Sie müssen heute nicht im Detail wissen, wie sie die nächsten 42 Kilometer ihres Lebens schaffen. Lao Tse hat das vor mehr als 2000 Jahren so formuliert. Auch eine Reise von 1000 Meilen beginnt mit einem einzigen Schritt.
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9: Und wenn Sie eine persönliche Beratung wünschen, schreiben Sie mich gerne an unter www.beziehungscoach-berlin.de.

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16: Ich bin Babit Büchner. Nach den jüngsten Landtagswahlen drängt die Union den Koalitionspartner SPD dazu, geplante Reformen nicht länger zu blockieren. Heute soll es laut Medienberichten interne Krisengespräche geben.
17: Vor allem bei der Pflege hakt es gewaltig. Eigentlich wollte Gesundheitsminister Lindemann seine Reformpläne am Mittwoch ins Kabinett bringen. Die SPD will ein reines Kürzungspaket aber nicht mittragen. Sie fordert einen gerechten Beitrag der Privatversicherten und einen Pflegedeckel. Der soll verhindern, dass die Eigenanteile für Pflegebedürftige und Angehörige für einen Platz im Heim immer weiter steigen. Einen Pflegedeckel lehnt aber Gesundheitsminister Lindemann ab. Katrin Müller, Nachrichtenredaktion.
16: 2024 hatten sich der Irak und die USA darauf geeinigt. Das US-Militär ist jetzt vollständig aus dem Irak abgezogen. Alle Kampftruppen und Kräfte zur logistischen Unterstützung hätten das Land verlassen, sagte ein irakischer Regierungsvertreter. Zuletzt waren dort noch rund 2500 US-Soldaten stationiert. Der Irak feiert den Abzug nun mit 4 offiziellen Feiertagen als Tag der Unabhängigkeit. In Deutschland ist in diesem Jahr bereits mehr Solarstrom erzeugt worden als im gesamten vergangenen Jahr. Nach Daten des Bundesverbands Solarwirtschaft wurden bis zum 27. September, also gestern, 90,2 Terawattstunden Solarstrom produziert. Im gesamten vergangenen Jahr waren es 90.
6: Der Rekord in diesem Jahr hängt zum einen mit ungewöhnlich vielen Sonnenstunden zusammen. Dazu kommen immer mehr neue Anlagen auf Wohn- und Gewerbegebäuden oder Freiflächen. Gleichzeitig warnt der Verband, dass die geplante Novelle des Erneuerbare-Energien-Gesetzes neue Investitionen bremsen könnte. Ab dem kommenden Jahr will die Bundesregierung den Ausbau neu ausrichten und zum Beispiel auch kleine Solaranlagen mit einer Leistung unter 25 Kilowatt nicht mehr dauerhaft fördern. Diana Kramer, Nachrichtenredaktion.
16: Und zum Fußball. Nach der 0:1-Niederlage gegen Griechenland gestern Abend hat sich Bundestrainer Jürgen Klopp vor seine Mannschaft gestellt. Er übernahm die Verantwortung für den Fehlstand in der Nations League, für seine große Sichtung mit dem Doppelkader, für Aufstellung und Ergebnis. Es gebe für ihn aber keinen Grund, in Depressionen zu verfallen. Das Team werde besser werden, so Klopp. Nächster deutscher Gegner ist am Donnerstag Serbien.
18: Dankeschön, Babette. Also das Wetter, das kann kaum besser werden. Superschön, sonnig, 12 Grad aktuell, 24 Grad die Maximaltemperatur. Oh, es kann doch besser werden. Morgen nämlich 25 Grad der Maximalwert und morgen sogar noch weniger Wolken als heute. Momentan sind ja schon kaum Wolken da unterwegs. Aber im Laufe des Tages, da kann sich immer noch mal wieder die ein oder andere Wolke vor die Sonne schieben. Aber Regenschauer kommen aus denen nicht runter. Morgen sowieso sonnig und trocken. Am Mittwoch mehr Wolken, auffrischender Wind, 23 Grad die Maximaltemperatur. Dann aber auch am Mittwoch weiterhin keine Regenschauer.
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18: Halbe Stunde, 30 Minuten dauert es länger auf der A100 Richtung Treptow zwischen Jakob-Kaiser-Platz und der Weckstraße. Außerdem Vorsicht auf der A100 Richtung Treptow in der Einfahrt Detmolder Straße, da steht ein defektes Fahrzeug. Und nochmal Richtung Treptow zwischen Hohenzollern-Damm und Weckstraße, 10 Minuten weiter auf der A100 Richtung Treptow. Die Zufahrt Hallenseestraße am Dreieckfunkturm, die ist momentan und seit neuestem jetzt gesperrt. Mal in die andere Richtung geschaut, zwischen Dreieck Neukölln und Innsbrucker Platz, da stehen sie an auf der A100 Richtung Wedding nämlich. A115 Dreieck-Nutetal Richtung Dreieckfunkturm, was ist da los? Ja, Bausteinstau wieder mal zwischen Kleinmachnow und der Spanischen Allee. Biesdorf statt Einwärtssage wird auch gebuddelt und gebauarbeitet am Abzweig zur B158, Märkische Allee. Auch da bitte extra Zeit mitnehmen. Köpenick, Rudolf-Rühl-Allee zwischen Köpenicker Straße und an der Wohlheide Richtung Köpenick Stau. Auf der Landsberger Allee in Marzahn, da staut es sich ebenfalls. Und auch im Westend auf der Königin-Elisabeth-Straße zwischen Kaiserdamm und Spandauer Damm Richtung Siemensstadt. Und rund ums Brandenburger Torstraße, 17. Juni, da wird immer noch, werden die Absperrungen abgebaut nach dem Berlin-Marathon bis Dienstagabend. Auch im Regierungsviertel immer noch Einschränkungen. Aber dann wird da am Dienstagabend und vielleicht an der einen oder anderen Stelle auch ein bisschen früher wieder alles freigegeben sein. Gegenstände liegen auf der Fahrbahn. Vorsicht bitte auf der A10 südlicher Berliner Ring Richtung Dreieck Spreeau zwischen Königs Wusterhausen und Niederlehme. Da bitte besonders aufmerksam und vorsichtig fahren. Und dann gibt es noch ein defektes Fahrzeug und zwar auf der A13 Dresden Richtung Berlin zwischen Großkyris und Bestensee. Und letzte Meldung von der A24 Berlin Richtung Hamburg in der Ausfahrt Neuruppin Süd. Hat es einen Unfall gegeben, da müssen Sie aktuell mit Einschränkungen rechnen. Ich wünsche Ihnen eine gute, eine sichere Fahrt. Kommen Sie gut durch und kommen Sie gut an.
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18: Und na klar, es gibt sie noch. Die Songs, die die Herzen höher schlagen lassen und die die Herzen durch die Luft fliegen lassen. The Miracle of Love, das Wunder der Liebe. Kaum noch mal so schön besungen wie von den Eurythmics. Jetzt um 5 Minuten nach 8.
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0: Oh, wow, der Mann hat noch Energie. Robbie Williams, Love My Life, hier auf ihrem Radio Paradiso. Am Montagmorgen in der Frühstücksrunde. Elena ist da, Nico und Fabi ist da.
1: Guten Morgen.
0: Ja, ich hatte ein schönes Wochenende. Habt ihr irgendwelche Fragen?
2: Wie geht es dir denn?
3: Also du läufst ein bisschen hüftsteif durch die Gänge hier, muss man sagen.
0: Ich wollte gerade sagen, das seht ihr an meinem Bewegungsablauf. Ich hätte oder könnte auch jetzt noch Werbung machen, wahrscheinlich für so einen Schokoriegel, ne? Wenn es mal wieder etwas länger dauert. Aber hey, geschafft und es hat funktioniert, mit einem Lächeln durchs Brandenburger Tor zu laufen. Und das war das Entscheidende. Ja. Aber jetzt darf es dann auch gewesen sein.
2: Wie fühlt sich das an, jetzt wirklich das letzte Mal gelaufen zu sein?
0: Also ist es so, dass es ist so, dass nach dem ersten Marathon am Tag danach ich gesagt habe, ich werde nie wieder einen Marathon laufen. Mhm. Also von daher ist es gerade nach dem Tag danach, nach dem einen Tag danach, für mich unproblematisch zu sagen, ja, das darf es jetzt auch wirklich gewesen sein. Ja. Wie es mir dann, also im nächsten Jahr um diese Zeit gehen wird, da bin ich dann sehr gespannt. Da kann ich mich ja dann auch nicht mehr kurzfristig entscheiden, ich laufe doch noch mit. Mhm. Aber so dieses Gefühl dann, weil für mich beginnt immer so diese Marathonzeit mit der Veränderung auch der Jahreszeit. Mhm. Und es liegt dann irgendwie so Marathon für mich richtig in der Luft. Und das werde ich dann, glaube ich, schon vermissen. Ich werde schauen, ob ich jemanden habe, den ich selbst dann begleiten kann. Mhm. Und ansonsten werde ich wirklich mal gucken, ob ich am Streckenrand irgendwo unterstützen kann tatsächlich und Wasser ausgebe oder irgendwie sowas mache. Aber der Marathon wird weiterhin auf jeden Fall in meinem Leben eine Rolle spielen. Das auf jeden Fall. Es ist einfach und war auch wieder ein tolles Event. Ein anderes sportliches Event könnte eventuell auf Deutschland zukommen. Darüber sprechen wir gleich hier auf Ihrem Radio Paradiso am Montagmorgen nach Joe Cocker und nach Leif Eldin. Jetzt.

0: Ja, mit Hüten hat das Ganze auch mal zu tun gehabt. Joe Cocker, you can leave your hat on. Man sagt ja so, den Hut in den Ring zu werfen. Ah, sagen jetzt mal die Kollegen in der Füße. So meinte Thorsten, dass Elena, Nico und Fabi sind da. Ja, es geht um die Olympia-Bewerbung und Berlin, kann man ja schon sagen, Berlin ist ja schon lange jetzt letztlich raus. Vielleicht, bevor wir zum, in Anführungsstrichen, Sieger kommen, wie geht's euch damit, dass Berlin also raus war und eben auch die Bewerbung dann zurückgezogen hat?
1: Finde ich persönlich sehr schade, muss ich sagen. Also vor allem, ich habe ja die Special Olympic World Games beispielsweise damals erlebt und ich weiß noch ganz genau, wie damals noch gesagt wurde, ja, das ist doch die perfekte Bewerbung, das perfekte Vorzeigeschild, das Berlin Olympia kann. Und ich fand, es war auch so ein gelungenes Event, wo ich mir dachte, ach, das im Olympia-Format könnte ich mir auch gut eigentlich in Berlin vorstellen. Also ich finde es jetzt schade, aber ich kenne mich natürlich auch zu wenig mit den anderen Faktoren aus.
2: Ja, also diese ganz dieben Faktoren, was kostet das, was kriegt man dafür, so, das lasse ich jetzt mal außen vor. Aber ich hätte es einfach gerne gesehen und gehabt. Und ich hätte gerne diese Stimmung gehabt, dieses Olympischen, diesen Spirit in der Stadt über Wochen hinweg. Ganz viele Wettkämpfe. Ich hätte mir, glaube ich, alles angeguckt. Finde es ein bisschen schade.
0: Sind wir uns alle so einig oder, Elena, du bist so still?
3: Nee, also ich finde es überhaupt nicht schade. Ich war eh, wenn man so gefragt hat, Team Expo oder Team Olympia, war ich eh immer so Team Expo. Das finde ich persönlich einfach spannender. Mhm. Und ich bin auch mal ganz froh, wenn Berlin nicht ganz so voll und noch voller wird. Als
0: bei so einem emotional finde ich es auch total schade. Und das andere, was du sagst mit dem Geld, kann ich nicht so richtig einschätzen. Ja. Die einen sagen halt, wir hätten halt mega Förderung bekommen und das hätte die Kosten total ausgeglichen und die anderen sagen, also dieses Geld, das müssten wir in andere jetzt schon in Sportstätten stecken, aber ich glaube, das wird eben nicht so einfach möglich sein, einfach zu sagen, dieses Geld, das steckt man jetzt einfach da so rein. Ich finde es emotional total schade. Aber Glückwunsch an München und wir drücken jetzt die Daumen, weil München könnte dann zumindest die Olympischen Spiele nach Deutschland holen.
3: Das wäre ja auch schon eine
0: klasse Sache. Ja. Also da drücken wir jetzt tatsächlich dann gemeinschaftlich die Daumen für München. Hier geht's jetzt auf jeden Fall in Ihren Montagmorgen weiter mit Gracie Abrams und That's So True.

0: 12. und 13. Mai nächsten Jahres, da kommt sie in die Hauptstadt und wird die Uber Arena begeistern. Gracie Abrams mit That's So True. 2:58 haben wir es.
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2: März 2009. Mitten in der Finanzkrise hält Bundespräsident Horst Köhler eine Rede in der Ruine der St. Elisabeth-Kirche in Berlin. Dabei geht er hart mit den Banken ins Gericht. Köhler fordert Solidarität mit den Ländern, die besonders schwer von der Krise getroffen wurden. Aus der Berliner Rede.
3: Freiheit ist kein Vorrecht, die besten Plätze für sich selbst zu reservieren. Wir wollen lernen, Freiheit nicht nur für uns zu nehmen, sondern sie auch anderen zu ermöglichen. Die Glaubwürdigkeit der Freiheit ist messbar in unserer Fähigkeit, Chancen zu teilen. Nach innen und nach außen. Und in unserer Bereitschaft zur Verantwortung für den Nächsten und das Wohl des Ganzen. Wenn wir das schaffen, dann holen wir das Beste aus uns Menschen heraus, was in uns steckt.
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16: Ich bin Babit Büchner. Nach den jüngsten Landtagswahlen drängt die Union den Koalitionspartner SPD dazu, geplante Reformen nicht länger zu blockieren. Heute soll es laut Medienberichten interne Krisengespräche geben.
17: Vor allem bei der Pflege hakt es gewaltig. Eigentlich wollte Gesundheitsminister Lindemann seine Reformpläne am Mittwoch ins Kabinett bringen. Die SPD will ein reines Kürzungspaket aber nicht mittragen. Sie fordert einen gerechten Beitrag der Privatversicherten und einen Pflegedeckel. Der soll verhindern, dass die Eigenanteile für Pflegebedürftige und Angehörige für einen Platz im Heim immer weiter steigen. Einen Pflegedeckel lehnt aber Gesundheitsminister Lindemann ab. Katrin Müller, Nachrichtenredaktion.
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18: Mit Jörg Trotzki, guten Morgen. Nach der Berlin-Wahl werden in dieser Woche nun schon Sondierungsgespräche angepeilt. Nach den Linken und Grünen hat auch die SPD diesen Gesprächen zugestimmt. Von den Bundesgrünen kamen aber auch schon erste Bedingungen. Parteichefin Franziska Brandner sagte, die Linke dürfe nicht den Innen- und nicht den Justizsenator stellen. Grund sei der Kontakt einzelner linken Politiker zu Menschen mit Verbindungen zur organisierten Kriminalität oder Hamas-Unterstützern. Die Linke war vor über einer Woche mit knapp 26% als eindeutiger Wahlsieger aus der Berlin-Wahl hervorgegangen. In gut 3 Jahren soll das neue Bildungs- und Besucherzentrum der Gedenkstätte Sachsenhausen in Oranienburg eröffnen. Die Bauarbeiten sollen im nächsten Jahr starten, heißt es von der Stiftung Brandenburger Gedenkstätten und dem Kulturministerium in Brandenburg. Bereits vor einer Woche wurde ein neuer Reisebusparkplatz in Betrieb genommen. Die Kosten dafür, ca. 4 Millionen Euro, wurden aus dem Vermögen der Parteien- und Massenorganisation der ehemaligen DDR bereitgestellt. Beim Berlin-Marathon hat der Äthiopier Guy Adola gewonnen. Er kam in 2 Stunden, 2 Minuten und 50 Sekunden durchs Ziel. Bei den Frauen gewann dramatisch Tigst Assefa, ebenfalls Äthiopien. Sie verpasste allerdings mit 2 Stunden, 11 Minuten und 4 Sekunden den schon sicher geglaubten Weltrekord. Auf den letzten Kilometern kämpfte Tigst Assefa mit Krämpfen und schleppte sich ins Ziel mit der immer noch drittschnellsten Frauenzeit der Geschichte. Im Handball müssen die Füchse Berlin ihre Hoffnungen auf den 3. Titel bei der Club-WM wohl aufgeben. Sie unterlagen in Ägypten Veszprem mit 33-34 und sind damit nahezu chancenlos auf den Finaleinzug. Im Eishockey haben unsere Eisbären in der DEL den 2. Sieg hintereinander gefeiert. Der Meister schlug Iserlohn mit 4-0.
0: Dankeschön, Jörg. Strahlen Sie doch einfach zurück bei diesem herrlich strahlenden Sonnenschein draußen. 14 Grad haben wir aktuell, 25 Grad sogar jetzt noch nach oben korrigiert worden. Da ist die Maximaltemperatur heute, auch morgen 25 Grad, auch morgen wieder viel Sonne, kaum Wolken, keine Regenschauer. Und auch am Mittwoch bleibt es trocken, obwohl da mehr Wolken aufziehen werden und sich vor die Sonne schieben werden. Der Wind frischt dazu auch noch ein wenig auf und dann noch am Donnerstag wieder Sonne und Wolken im Wechsel ohne Regen bei 23 Grad in der Spitze.
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0: Also eine Weihnachtsfeier will geplant sein und Ihre Fahrt zur Arbeit, die sollte auch geplant sein und nicht über die A100 Richtung Treptow führen müssen. Zwischen Jakob-Kaiser-Platz und Beckstraße nämlich eine halbe Stunde anstehen und zwischen Hohenzollern-Damm und Beckstraße auch nochmal 10 Minuten obendrauf rechnen. Außerdem Richtung Wedding zwischen Dreieck-Neukölln und Innsbrucker Platz stehen Sie an, auch da nochmal 10 Minuten. A115, Dreieck-Nutetal Richtung Dreieck-Funkturm zwischen Kleinmachnow und Spanische Allee. An der Baustelle dort Baustellenstau. Alt-Biesdorf statt Einwärts, auch da Baustellenstau am Abzweig zur B158, Märkische Allee. Außerdem Hohenschönhausen und Marzahn auf der Rienstraße zwischen Witzhauser Straße und Allee der Kosmonauten Richtung Friedrichsfelde. 10 Minuten obendrauf rechnen. In Köpenick auf der Rudolf-Rühl-Allee ist es eng zwischen Köpenicker Straße und an der Wohlheide Richtung Köpenick und in Mariendorf und Tempelhof auf der Prüßstraße bis Allerichstraße. Marzahn meldet mir den Stau von der Landsberger Allee zwischen Marzahner Promenade und Dingelstädter Straße Richtung Fennfuhl. Außerdem Marzahn, Rienstraße zwischen Selina Straße und Allee der Kosmonauten in Richtung Althohenschönhausen. Auch da stehen sie dicht an dicht, genauso wie im Westend auf der Königin Elisabeth Straße zwischen Kaiserdamm und Spandauer Damm Richtung Siemensstadt. Und es laufen noch die Abbauarbeiten nach den Sperrungen für den Berlin-Marathon. Deswegen auf der Straße 17. Juni rund ums Brandenburger Tor und im Regierungsviertel an einigen Stellen kein Durchkommen möglich. Außerdem, es liegen Gegenstände auf der Fahrbahn, auf der A10 östlicher Berliner Ring Richtung Dreieck Spreeau zwischen Marzahn und Hellersdorf und auf der A10 südlicher Berliner Ring zwischen Königs Wusterhausen und Niederlehm. Jeweils Gegenstände auf der Fahrbahn, die da nicht hingehören. A2 Magdeburg Richtung Berlin zwischen Lenin und Dreieck Werder steht immer noch ein LKW-Defekt auf der Standspur und es steht auch ein defektes Fahrzeug auf der A13 Dresden Richtung Berlin zwischen Duben und Kittlitz. A13 Dresden Richtung Berlin zwischen Großköris und Bestensee. Da steht das Fahrzeug defekt. Und A24 noch Berlin Richtung Hamburg in der Ausfahrt Neuruppin Süd. Da hat es einen Unfall gegeben. Fahren Sie vorsichtig.
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0: Und tänzeln Sie gerne in den Montag hinein, wenn Ihnen das Ihre müden Marathonbeine überhaupt ermöglichen. 8 Minuten nach F9.

0: zumindest musikalisch locker leicht hineingestartet in den Montag zu Chrisuja und Josephine. Locker leicht in den Beinen können Sie vermutlich nur reinstarten, wenn Sie nicht am Berlin-Marathon teilgenommen haben. Aber wie hat es diesen Finishern, die das Ziel gelaufen und es geschafft haben, denn gefallen?
1: Es waren so viele Menschen, das war insane. Also es war Wahnsinn. Ich habe noch nie so viel Leute gesehen, weil ich war schon wirklich Mailand, Rom. Das ist die Stimmung nicht vergleichbar.
2: Incredible. I felt emotional. I told my friend this. I haven't felt as emotional at the other marathons I've done. I had a lovely time. The weather was great. The people were great. Nothing but good things to say. And I love Berlin.
3: Wetter war super. Also ich hatte Angst, dass es zu warm wird, aber und die Stimmung hat gut getragen. Also war jetzt, ich habe nicht so viel trainiert, also von da war es sehr gut, viele Unterstützung. Viel Musik, viele Leute, war super.
0: Sportlerinnen und Sportler aus 162 Nationen haben teilgenommen. Was für ein Sportfest gestern hier in der Hauptstadt. Schwungvolle Musik für den Start in den Tag und in die Woche gibt es jetzt von Alex Warren. Fever Dream um 14 Minuten vor 9.

0: Sonnenenergie draußen, musikalische Energie hier von Roxette, Feeling Like a Flower auf ihrem 98 zu Radio Paradiso. 8 Minuten vor 9 haben wir es und ich glaube, in mir steckt auch noch ein bisschen Adrenalin von gestern drin. Das war aber auch ein tolles Sportevent und auch Sie haben ganz, ganz maßgeblich dazu beigetragen, die Zuschauerinnen und Zuschauer am Streckenrand, ob sie mich nun entdeckt haben oder nicht, aber einige haben mich entdeckt. Vielen, vielen Dank dafür. Hier laufen so Stück für Stück auch so die Fotos rein. Sie haben noch die ganze Woche Zeit, bis Donnerstag, sagen wir mir, Fotos zu schicken zu Photo.me and Win per WhatsApp an 0308 80 500 und die 80 oder auch über unsere Homepage über paradiso.de und am Freitag, da wird dann ausgelost für die Einkaufsgutscheine von Intersport Olympia im Wert von bis zu 300 Euro. Und Sie da zu treffen, das war einfach toll. Ich habe da Menschen kennengelernt, die habe ich vorher noch nicht gesehen. Die riefen mir aber vom Streckenrand, wir hören Sie immer und ein Foto gemacht und das war wirklich super. Vielen Dank dafür. Auch das war für mich dadurch eine große und noch größere Freude, bei dem Lauf da teilnehmen zu können. Aber wie hat es denn noch vielen anderen gefallen am Streckenrand beim Anfeuern?
1: Also wir kommen aus Hamburg, wir sind jetzt gestern angereist und wir haben jetzt, glaube ich, 4 Stationen hier mitgenommen. Also von Kilometer 1, 24, 31 und jetzt hier. Also ich liebe sowas ja total, die Leute anfeuern und zu motivieren. Also ich feiere das total und man hört es ja auch. Es ist mega Stimmung.
2: Das ist jetzt der dritte Ort, an dem wir sind. Wir waren zuerst an der Torstraße, dann an der Yorkstraße, da haben wir noch Kels überreicht, dass die weiter Power haben. Und jetzt sind wir hier und warten, dass die alle heile ins Ziel kommen.
3: Die ganze Nation, das ganze Happening, einfach auch so diese Willenspower von den Läufern, ne, das so durchzuziehen und so. Einfach mega den Respekt davor. Und ja, es ist einfach eine große, schöne Party.
4: Ja, er ist zu Besuch und wir dachten, wenn wir in Berlin sind, also wenn er in Berlin ist, dann müssen wir mal ein bisschen Berlin zeigen. Und dementsprechend müssen wir uns natürlich den Marathon angucken.
1: Es ist einfach geil, wir lieben es. Also wir lieben es wirklich komplett. Und dafür liebe ich Berlin. Das ist einfach, ja, alle zusammen und es ist einfach so schön, auch für die Kinder. Ja.
0: Und ich kann nur sagen, als Läufer, diese Anfeuerungen, die kommen auch wirklich an. Die nimmt man wahr, auch wenn man nicht jedes Mal die Hand hebt oder zurücklächelt. Ich konnte am Ende auch nicht mehr lächeln, aber diese Anforderung kommt auf jeden Fall an. Also vielen, vielen herzlichen Dank dafür. In der nächsten Stunde lade ich auch meine lieben Kollegen nochmal ein zu einer Radioparadiso-Frühstücksrunde extra mit mir Geschichten.

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10: Ich bin Babit Büchner. Die Koalition streitet seit den jüngsten Landtagswahlen wieder heftig über den weiteren Reformkurs, besonders beim Thema Gesundheit und Pflege. Die SPD hat angekündigt, die geplante Pflegereform aus dem CDU-geführten Gesundheitsministerium zu blockieren, wenn sie nicht überarbeitet wird.
11: Gesundheitsminister Lindemann gab sich am Abend in der ARD optimistisch. Schon früher habe man sich in der Regierung teilweise erst 2 Stunden vor dem Einbringen einer Reform ins Kabinett darauf geeinigt. Der Streit sei also gerade nichts Ungewöhnliches. Allerdings sind Kompromisse kaum abzusehen. Die SPD will konkrete Änderungen jetzt. Die Union lehnt die ab. Die SPD will als erstes sofort strukturelle Reformen. Die Union dafür erst Ende Oktober eine Kommission einsetzen, die dann wohl Monate für Ergebnisse bräuchte. Aus Berlin, Ronny Tochau.
10: Viele Sonnenstunden und immer mehr Photovoltaikanlagen. In Deutschland ist in diesem Jahr bereits bis Ende September mehr Solarstrom erzeugt worden als im gesamten vergangenen Jahr. Bis zum 27. September waren es 90,2 Terawattstunden. Im Gesamtjahr 2025 waren es 90, teilte der Bundesverband Solarwirtschaft mit. Der Verband erklärte den 27. September deshalb zum Solar Day. Taylor Swift hat bei der Verleihung der MTV Video Music Awards die begehrte Trophäe für das Video des Jahres gewonnen und Geschichte geschrieben. Die Pop-Ikone ist nun die meistdekorierte Künstlerin mit insgesamt 33 VMA-Trophäen in ihrer Laufbahn. Swift gewann auch in der Sparte Beste Regie und wurde mit einem neuen Sonderpreis für Regiearbeit geehrt. Noch häufiger kam aber Superstar Madonna auf die Bühne. Sie räumte am Ende 7 Preise ab. Und zum Fußball. Nach der 0:1-Niederlage gegen Griechenland gestern Abend hat sich Bundestrainer Jürgen Klopp vor seine Mannschaft gestellt. Er übernahm die Verantwortung für das Ergebnis, sieht aber keinen Grund, in Depressionen zu verfallen.
12: Dass der deutsche Fußball aktuell nicht in der besten Situation aller Zeiten ist und Jürgen Klopp nicht vorbeikommt und einmal kurz mit Hand auflegen alle Probleme löst. Also ich wusste das vorher, falls es irgendwer nicht wusste, dann wissen wir es jetzt. Es geht ganz normal weiter. Das ist Entwicklung.
10: Nächster deutscher Gegner ist am Donnerstag Serbien.
13: Dankeschön, Babette. Und danke an die Sonne, die uns einen herrlichen Start, so einen schönen spätsommerlichen Start im Herbst beschert. 14 Grad haben wir schon, 25 bekommen wir heute noch maximal, auch morgen 25 Grad. Der Maximalwert dann bei weiterhin viel Sonne, wenigen Wolken und keinen Regenschauern. Und auch wenn am Mittwoch und Donnerstag die Wolkendecke sich ein bisschen dichter zusammenzieht, soll es trocken bleiben. Mittwoch und Donnerstag dann jeweils 23 Grad, der Tagesspitzenwert.
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13: Das ist eine ganz schön lange Problemstelle, die A100 Richtung Treptow. Also zum einen die Zufahrt Hallenseestraße am Dreieck Funkturm, die ist jetzt gesperrt. Und Richtung Treptow zwischen Hohenzollerndamm und Tempelhoferdamm 20 Minuten, zwischen Jakob-Kaiser-Platz und Beckstraße 20 Minuten und 10 Minuten zwischen Hohenzollerndamm und Beckstraße. Auch nochmal alles auf der A100 Richtung Treptow. Richtung Wedding, da dauert es länger zwischen Dreiecke Neukölln und Innsbrucker Platz, da jetzt aktuell auch 20 Minuten Zeitverlust. A115, Dreieck Nutetal Richtung Dreieck Funkturm zwischen Kleinmachnow und Spanische Allee, Baustellenstau. Altbiesdorf, stadteinwärts, auch da wird gebuddelt am Abzweig zur B158, Märkische Allee, 10 Minuten extra Zeit draufrechnen. Hohenschönhausen und Marzahn-Rienstraße zwischen Witzenhauser Straße und Allee der Kosmonauten Richtung Friedrichsfelde ist es eng. Staut sich ebenfalls im Mariendorf und Tempelhof auf der Prühstraße bis Alerichstraße und auf der Landsberger Allee zwischen Marzahner Promenade und Dingelstädter Straße Richtung Fenfuhl. Ebenfalls in Marzahn gibt es die Rienstraße und die ist zugestaut zwischen Sediner Straße und Allee der Kosmonauten in Richtung Alt-Hohenschönhausen. Außerdem Westend Königin-Elisabeth-Straße zwischen Kaiserdamm und Spandauer Damm in Richtung Siemensstadt 20 Minuten Zeitverlust. Und in Tiergarten, da wird abgebaut, die Absperrungen wegen des Berlin-Marathons. Rund ums Brandenburger Tor, Straße 17. Juni und auch im Regierungsviertel müssen Sie deswegen noch mit Einschränkungen rechnen. Erst wohl Dienstagabend wird dann alles komplett abgebaut sein, aber zwischenzeitlich vorher werden schon einige Straßen immer mal wieder freigegeben werden können. Außerdem Gegenstände auf der Fahrbahn, die da absolut nicht hingehören, gibt es auf der A10 östlicher Berliner Ring Richtung Dreieck Spreeau zwischen Marzahn und Hellersdorf und auf der A10 südlicher Berliner Ring ebenfalls Richtung Dreieck Spreeau zwischen Königs Wusterhausen und Niederlehme und dann nochmal A10 südlicher Berliner Ring Richtung Dreieck Spreeau zwischen Dreieck Potsdam und Ferch. Da gibt es eine noch ungesicherte Unfallstelle, da bitte auch besonders aufmerksam und vorsichtig fahren. Ich wünsche Ihnen eine gute und sonnige Fahrt.
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13: Ja, Michael Jackson hat es erkannt, Sie sind nicht alleine. Ich bin ja da, you are not alone, 6 Minuten nach 9. No.

0: Lockerleicht musikalisch hineingehoppelt in diesen Tag zu Barclay James Harvest und Life is for Living hier auf ihrem Radio Paradiso. 14 Minuten nach 9 ist es Life is for Living und Life ist auch dazu da, um auf tolle Konzerte zu gehen, zum Beispiel zu den Backstreet Boys am kommenden Mittwoch, sprich übermorgen in Düsseldorf. Heute früh ist ausgelost worden bei mir und gegen 20 nach 7 ist es dann geworden, 10 nach 7 ausgelost, 20 nach 7 habe ich Stefanie angerufen und ihr diese gute Nachricht übermittelt. Hier ihre Reaktion.
1: Ich gehe kaputt, ist das Ihr Ernst?
0: Nein, Sie gehen nicht kaputt. Sie gehen zu den Backstreet Boys.
1: Nein. Es ist nur irre. Danke.
0: Bitte.
1: Oh Mann, ist das toll.
0: Ich habe das Gefühl, Sie fangen jetzt schon gleich an zu singen.
1: Mitzusingen. Ich fall gleich in Ohnmacht. Ich glaube nicht. Echt toll.
0: Glückwunsch.
1: Dankeschön.
0: So viele haben mitgemacht. Und ich habe sie ausgelost.
1: Nein, das ist so irre. Ich toll. Ich bin sprachlos. Ich finde sonst immer ziemlich viele Worte. Gerade fallen mir so viele nicht ein.
0: Aber ich habe das Gefühl, Sie können mit den Backstreet Boys was anfangen, ja? So grundsätzlich,
1: absolut.
0: Ja?
1: Absolut.
0: Gehören so zu Ihrem musikalischen Leben dazu?
1: Auf jeden Fall, natürlich. Ich war damals, als die groß rauskamen, schon ein paar Jährchen zu alt, um so richtig zur Zielgruppe zu gehören. Ja. Aber das hat mich nicht gehindert, sie toll zu finden.
0: Jetzt haben Sie genau die richtige Reife dafür, um nochmal so richtig loszukreischen und sich zu freuen bei diesem Konzert und einfach Party zu machen.
1: Ehrlich, ich kann es kaum erwarten.
0: Und ich kann es kaum erwarten, dann später vielleicht nochmal, ich habe ihr es hinterher gesagt, vielleicht auch nochmal ein paar Fotos oder Eindrücke davon zu bekommen, wie ihr es dann am Ende gefallen hat. Ah, da freue ich mich mit der Stefanie. Sie hat die Tickets gewonnen für das Backstreet Boys Konzert übermorgen in Düsseldorf. 16 Minuten nach 9.

Dankeschön an Hörerin Anne, die ein Foto geschickt hat aus dem Tagesspiegel, wo sie fotografiert hat, dass ich als Läufer mit meiner Marathonzeit drinstehe. Vielen Dank dafür. Ja, heute die große Marathonbeilage im Tagesspiegel. Der wird erfahrungsgemäß wieder schnell ausverkauft sein an diesem Tag. Kommen Sie gut rein in den Montag, in die neue Woche mit herrlichem Sonnenschein und mit herrlicher Musik von den Bangles. Manic Monday, heute besonders passend, aber immer ein schöner Titel. 9.24 Uhr.

0: Madonna und Secret um 10:01. Gleich, es gab schon wieder eine Schießerei in Berlin. Und das bezieht sich nicht auf die geplanten Sondierungsgespräche in der bald hoffentlich regierenden Parteien. Nein, wo geschossen worden ist, dazu erfahren Sie gleich mehr, aber auch eben zu den Sondierungsgesprächen, den geplanten. Zu beidem gleich im Hauptstadtkompakt bei Jörg Trotzki.
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2: Geh sorgsam mit dir um. Dich kann's nur einmal geben und auch nur kurz. Man darf dich nicht verbrauchen wie einen Rohstoff. Du bist kein Produkt. Entzieh dich der Statistik. Du bist wichtig. Bewahre dich. Weiche der Härte aus. Verweigere dich den Überflüssigkeiten. Gib Acht auf dich. Dich gibt es nur einmal.
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12: Ich bin Babit Büchner. Die Koalition streitet seit den jüngsten Landtagswahlen wieder heftig über den weiteren Reformkurs, besonders beim Thema Gesundheit und Pflege. Die SPD hat angekündigt, die geplante Pflegereform aus dem CDU-geführten Gesundheitsministerium zu blockieren, wenn sie nicht überarbeitet wird.
13: Gesundheitsminister Lindemann gab sich am Abend in der ARD optimistisch. Schon früher habe man sich in der Regierung teilweise erst 2 Stunden vor dem Einbringen einer Reform ins Kabinett darauf geeinigt. Der Streit sei also gerade nichts Ungewöhnliches. Allerdings sind Kompromisse kaum abzusehen. Die SPD will konkrete Änderungen jetzt. Die Union lehnt die ab. Die SPD will als erstes sofort strukturelle Reformen. Die Union dafür erst Ende Oktober eine Kommission einsetzen, die dann wohl Monate für Ergebnisse bräuchte. Aus Berlin, Ronny Tochau.
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14: Mit Jörg Trotzki, guten Morgen. Der Berliner Spitzenkandidat der Grünen bei den Abgeordnetenhauswahlen, Werner Graf, hat eine Minderheitsregierung von Links und Grünen unter Duldung der SPD abgelehnt. Die Aufgabe sei, eine stabile Regierung zu gewährleisten, sagte Graf der Morgenpost. Verhandelt werde zwischen 3 Parteien, mehr als nur ein künftiger Koalitionsvertrag, so Graf weiter, und betonte, es gehe um den gesellschaftlichen Zusammenhalt, die Bekämpfung des Antisemitismus und zugleich um die Menschen, die Angehörige im Gazastreifen verloren haben. Schon in den nächsten Tagen soll es Sondierungsgespräche geben, nachdem Linke, Grüne und SPD hier in Berlin in den letzten Tagen dafür den Weg freigemacht haben. Erneut ist in Berlin ein Mann Opfer einer Schießerei geworden. Dem Mann sei in Moabit letzte Nacht aus einem vorbeifahrenden Fahrzeug ins Bein geschossen worden, sagte uns die Polizei. Der Mann wurde im Krankenhaus operiert. Erst vor wenigen Tagen wurde einem 17-Jährigen in Steglitz zweimal in die Brust geschossen. Der Jugendliche wurde notoperiert. In beiden Fällen gibt es auf die Täter derzeit keine Spur. Nach dem Fund eines riesigen Drogenlabors im brandenburgischen Nauen müssen sich ab heute zwei Männer vor Gericht verantworten. Die beiden Angeklagten sind 54 und 42 Jahre alt. Ihnen wird vorgeworfen, als Mitglied einer Bande mit weiteren Personen in einer Lagerhalle synthetische Betäubungsmittel hergestellt und verkauft zu haben. Das Besondere an dem Fall ist die Größenordnung. Tagelang war die Polizei damit beschäftigt, die Halle zu räumen. So wurden rund 100 Kilogramm fertig hergestellter Drogen und tonnenweise anderer Chemikalien sichergestellt. Die Drogen sollen für den Berliner Markt bestimmt gewesen sein.
0: Für den Berliner Markt, nicht für den Berliner Marathon. Schönen guten Morgen, sonnigen guten Morgen an diesem Montag. 15 Grad haben wir jetzt mittlerweile und 25 bekommen wir noch als Maximaltemperatur. Das auch der Tagesspitzenwert morgen am Dienstag. Bei nochmal viel Sonne, wenigen Wolken und am Mittwoch dann 23 Grad die Maximaltemperatur. Bei ein paar mehr Wolken, aber trotzdem soll es weiterhin trocken bleiben.
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0: Das war ja vorhin schon voll auf den Straßen, aber es geht noch voller, wie ich sehen muss. Hier A100 Richtung Treptow zwischen Hohenzollern-Damm und Tempelhofer-Damm und zwischen Jakob-Kaiserplatz und Beckstraße jeweils 10 Minuten extra Zeit mitnehmen. Die Einfahrt Buschkrugallee, die ist gesperrt und auf der und die Zufahrt Halenseestraße am Dreieck-Funkturm, die ist ebenfalls abgeriegelt. Außerdem A100 Richtung Wedding zwischen Dreieck-Neukölln und Innsbrucker Platz 20 Minuten extra Zeit mitnehmen. A115, Dreieck-Nutetal, Stadt Einwärts zwischen Kleinmachnow und Spanische Allee, Baustellenstau, genauso wie auf der Straße Alt-Biesdorf, Stadt Einwärts am Abzweig zur B158, 10 Minuten Passierdauer, Kreuzberg und Tiergarten, Großbehrenstraße neu dazugekommen bis Reichpietsch-Ufer zwischen Ida-Wolf-Straße und Tiergartentunnel, Stau Richtung Tiergarten. In Marzahn die Landsberger Allee zugestaut Richtung Fanpool. Und auch die Rienstraße zwischen Sedinastraße und Allee der Kosmonauten in Richtung Hohenschönhausen. Mitte Otto-Braun-Straße bis Mühlendamm Richtung Tiergarten zwischen Gruner Straße und Breite Straße und die Ebertstraße bis Kemperplatz in den Ministergärten und Lenischstraße in Richtung Zoo. Auch da staut sich der Verkehr. In Moabit und Mitte die Invalidenstraße, da stehen sie dicht an dicht zwischen Chausseestraße und Tiergartentunnel Spreebogen. Reinhardtstraße zwischen Friedrichstraße und Margarete-Steffin-Straße Richtung Tiergarten. Und auch in Tempelhof-Kreuzberg, Bölke-Straße bis Katzbach-Straße Richtung Gleisdreieck. Auch da ist es eng, genauso wie in Westend auf der Königin-Elisabeth-Straße zwischen Kaiserdamm und Spandauer-Damm Richtung Siemensstadt. 10 Minuten obendrauf rechnen und dann werfen wir noch einen Blick raus und zwar auf die A10 südlicher Berliner Ring Richtung Dreieck Spreeau zwischen Dreieck Potsdam und Ferch. Da gibt es immer noch Einschränkungen nach einem Unfall, vor allem die Standspur ist dort betroffen. Und A24 Berlin Richtung Hamburg in der Ausfahrt Neuruppin Süd. Auch da hat es einen Unfall gegeben. Auch da bitte extra Zeit einplanen. Dennoch und erst recht eine gute und vor allem sichere Fahrt.
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0: Schönen und nicht nur für die Beine entspannten guten Morgen wünsche ich Ihnen mit entspannender Musik. Gleich von Dasha. Aus dem Jahr 2023, Austin, da geht's nach Texas. Und hier geht's in die 80er zu Robin Gibb und Juliet. Schönen guten Morgen, schönen Vormittag. 20 Minuten vor 10 ist es.

0: 162 Nationen, Menschen aus diesen Nationen haben teilgenommen. So viele wie aus bei keinem Berlin-Marathon vorher haben da teilgenommen. Schönen guten Morgen hier auf Ihrem Radioparadies. So 14 Minuten vor 10 ist es. Und 56.000 Läuferinnen und Läufer, die sind gestartet. Rund 52.000 davon sind dann letztendlich ins Ziel gekommen. Und wir haben auch rumgefragt bei den Finisher und Finisherinnen, wie es ihnen denn so gefallen hat. Und auch wenn es nicht immer alles Deutsch ist, ich glaube, sie verstehen sofort, was sie sagen.
1: Ich dachte, es war ein beautiful course. Enjoyed it a lot of history in the city, a lot of beautiful buildings. And man, the finish is cool. Coming in under the Brandenburg Gate, it's special. So, thought it was awesome.
2: Völlig spektakuläre Veranstaltung, total toll. War eine Stimmung, super Stimmung von Anfang an. Alle waren super drauf, alle hatten voll Bock loszulaufen und total tolle Sache.
3: So the energy, a lot of people, the whole 42K, there is always people that is going to help you a lot. For me, the more important are the kids, yeah, because they always like it, they high five. Oh, they look so happy, you know? So yeah, it was really good.
4: Perfekt, crowd perfekt, coole Atmosphäre, Laufer so und so. Aber die Atmosphäre war top, kann man nur empfehlen.
5: Die Stimmung an der Strecke ist super schön. Also ich bin jetzt denn zum 7. Mal gelaufen und ich finde es immer wieder schön, dass man auch neue Sachen zwischendurch entdeckt oder dass man immer anders wahrnimmt. Und es fühlt sich auch, als wäre Berlin ein bisschen kleiner, so ein bisschen mehr wie ein Dorf.
0: Ja, war ein Straßenfest. Nur einfach nur ein Straßenfest mit ein paar längeren Straßensperrungen deswegen.
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7: Ja, ich will, wenn die Beine nicht mehr wollen. Gestern sind beim Berlin-Marathon wieder tausende Menschen rund 42 Kilometer gelaufen. Die meisten hatten sich monatelang darauf vorbereitet. Trotzdem dürfte bei dem einen oder anderen irgendwann der Moment gekommen sein, an dem der Körper eine ziemlich klare Meinung hatte. Aufhören! Was dann? Aus der Sportpsychologie wissen wir, dass Ausdauerleistung nicht allein in den Muskeln entschieden wird. Auch unser Kopf mischt kräftig mit. Mentale Techniken wie Selbstgespräche, Zielsetzung oder das innere Vorstellen einer Bewegung können die Leistung tatsächlich verbessern. Das klingt ein bisschen wie, du musst nur fest genug an dich glauben, dann kommst du auch durch. Aber ganz so einfach ist es natürlich nicht. Wer untrainiert an der Siegessäule losläuft, wird auch mit den schönsten Gedanken keinen Marathonrekord aufstellen. Aber innerhalb unserer körperlichen Möglichkeiten kann der Wille erstaunlich viel bewegen. Statt bei Kilometer 35 zu denken, ich kann nicht mehr, konzentrieren sich erfahrene Läufer auf den nächsten Kilometer, den Rhythmus ihrer Schritte oder einen einfachen Satz wie weiter, ruhig, du schaffst das. Solche Selbstgespräche sind keine esoterischen Motivationsnummern. Eine Meta-Analyse von 32 Studien fand einen messbaren positiven Effekt auf sportliche Leistung dabei. Auch mentales Vorstellen kann helfen. Damit verschwindet nicht die Erschöpfung, aber sie verändern, wie sie mit ihr umgehen. Ihr Gehirn bekommt eine Aufgabe, statt ständig über das Aufgeben zu verhandeln. Das gilt auch außerhalb des Sports. Große Ziele wirken oft unerreichbar, wenn sie ständig auf die gesamte Strecke schauen. Sie müssen heute nicht im Detail wissen, wie sie die nächsten 42 Kilometer ihres Lebens schaffen. Lao Tse hat das vor mehr als 2000 Jahren so formuliert. Auch eine Reise von 1000 Meilen beginnt mit einem einzigen Schritt.
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7: Und wenn Sie eine persönliche Beratung wünschen, schreiben Sie mich gerne an unter www.beziehungscoach-berlin.de. Okay.

0: Hallo, ich bin Anke Mürre, stellvertretende Chefredakteurin beim Tagesspiegel. Wir gratulieren allen Teilnehmerinnen und Teilnehmern des BMW Berlin Marathon. 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Die perfekte Erinnerung an ein tolles Event.
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12: Möge sich die biblische Weisheit durchsetzen in unserem Land, in unserer Stadt Berlin, in unserer Familie. Vor Gott sind alle Menschen gleich. Er sei, wer er sei und heiße, wie er wolle. Gott segne dich.
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13: Ich bin Babette Büchner. Nach den jüngsten Landtagswahlen drängt die Union den Koalitionspartner SPD dazu, geplante Reformen nicht länger zu blockieren. Heute soll es laut Medienberichten interne Krisengespräche geben.
14: Vor allem bei der Pflege hakt es gewaltig. Eigentlich wollte Gesundheitsminister Lindemann seine Reformpläne am Mittwoch ins Kabinett bringen. Die SPD will ein reines Kürzungspaket aber nicht mittragen. Sie fordert einen gerechten Beitrag der Privatversicherten und einen Pflegedeckel. Der soll verhindern, dass die Eigenanteile für Pflegebedürftige und Angehörige für einen Platz im Heim immer weiter steigen. Einen Pflegedeckel lehnt aber Gesundheitsminister Lindemann ab. Katrin Müller, Nachrichtenredaktion.
13: Die Verteidigungsminister der EU-Staaten kommen in Brüssel heute zu einem Treffen zusammen. Dabei soll es unter anderem um die militärische Unterstützung der Ukraine, hybride Bedrohungen und die Lage in Nahost gehen.
15: Dies ist ein Treffen, an dem weder der deutsche noch der französische Verteidigungsminister teilnehmen und es soll auch nicht lange dauern. Das bedeutet, wichtige Entscheidungen sind nicht zu erwarten. In Sachen Verteidigung spielt die Musik bei der NATO, nicht der EU. Jene Minister, die kommen, wollen darüber reden, wie man der Ukraine zu mehr Luftabwehrraketen verhelfen kann, beispielsweise durch Verzicht auf eigene Lieferungen und natürlich auch über den amerikanischen Nahostkrieg und dessen Folgen. Aus Brüssel, Dieter Ebeling.
13: Mehr als 20 Jahre nach dem Sturz von Saddam Hussein sind die letzten US-Soldaten aus dem Irak abgezogen. Alle Kampftruppen und Kräfte zur logistischen Unterstützung hätten das Land verlassen, sagte ein irakischer Regierungsvertreter. Zuletzt waren dort noch rund 2500 US-Soldaten stationiert. Der Irak feiert den Abzug am Mittwoch mit 4 offiziellen Feiertagen. Taylor Swift hat bei der Verleihung der MTV Video Music Awards die begehrte Trophäe für das Video des Jahres gewonnen und Geschichte geschrieben. Die Pop-Ikone ist nun die meistdekorierte Künstlerin mit insgesamt 33 VMA-Trophäen in ihrer Laufbahn. Swift gewann auch in der Sparte Beste Regie und wurde mit einem neuen Sonderpreis für Regiearbeit geehrt. Noch häufiger kam aber Superstar Madonna auf die Bühne. Sie räumte am Ende 7 Preise ab.
16: Am Himmel räumt heute die Sonne ab und wie? Es geht richtig schön freundlich rein in die Woche mit viel Sonnenschein noch über den gesamten Tag, viel blauer Himmel, kein Regen und sehr warme Temperaturen für den Herbst. 16 Grad im Moment noch, 25 Grad heute maximal. Auch morgen am Dienstag wird es sonnig, wird schön, wird es warm. 25 Grad ebenfalls maximal. Und so wird sich das auch durch den Mittwoch ziehen, weiterhin trocken, bei dann 23 Grad maximal. Sie brauchen ordentlich Geduld heute, unter anderem auf dem Stadtring, der A100 Richtung Treptow. Aktuell 30 Minuten Stau zwischen Innsbrucker Platz und Tempelhofer Damm. In die andere Richtung stehen sie an, auf der A100 Richtung Wedding, zwischen Dreieck Neukölln und Innsbrucker Platz. Hier sind es 20 Minuten mehr. Auf der A115 bitte Geduld. Dreieck Nutetal Richtung Dreieck Funkturm. Stau hier an der Baustelle zwischen Kleinmachnow und Spanische Allee. Hier sind es 10 Minuten mehr. 10 Minuten obendrauf rechnen bitte auch in Kreuzberg und Tiergarten. Großbärenstraße bis Reichpietschufer. Dann stehen sie an den Mitte. Otto-Braun-Straße bis Mühlendamm. Außerdem Ebertstraße bis Kemperplatz. Auf der Invalidenstraße gibt es Stau Richtung Tiergarten. Reinhardtstraße ebenfalls zugestaut in Mitte Richtung Tiergarten. In Neukölln Geduld auf der Karl-Marx-Straße zwischen Glasower Straße und Flughafenstraße Richtung Hermannplatz. Und in Westend stehen sie an auf der Königin-Elisabeth-Straße zwischen Kaiserdamm und Spandauer Damm in Richtung Siemensstadt. Einmal durchatmen, behalten Sie die Nerven und kommen Sie trotz allem gut durch die Stadt.
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16: Und worauf Sie sich in dieser Woche noch so alles bei uns freuen können. Was wir vorbereitet haben für Sie, das verrate ich Ihnen gleich nach unter anderem Tears for Fears. Jetzt Everybody Wants to Rule the World.

0: Es ist soweit gewesen. Heute früh durfte sich die liebe Stefanie über Tickets für die Backstreet Boys freuen.
1: Nein, das ist so irre. Toll. Ich bin sprachlos.
0: Und auch sie möchten wir sehr, sehr gerne sprachlos machen, im besten Sinne. 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
2: Es gibt keinen Gott, sagte der Kosmonaut. Ich bin ihm nicht begegnet auf dem Flug um den Mond. Doch mit jedem Atemzug füllte Luft seine Lungen, niemals gesehen, niemals gehört. Berechnet zwar und in Formeln zu pressen, doch produzierbar nicht. Aber er atmete sie und lebte aus ihr und zweifelte nicht, dass es sie gab.
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13: Mit Jörg Trotzki, guten Tag. In einer persönlichen Bestzeit hat der Äthiopier Guy Adola bei den Männern den diesjährigen Berlin-Marathon gewonnen. Er kam nach 2 Stunden, 2 Minuten und 50 Sekunden durchs Ziel. Bei den Frauen siegte Tigst Assefa, ebenfalls Äthiopien und ebenfalls in einer persönlichen Bestzeit. Sie kam nach 2 Stunden, 11 Minuten und 4 Sekunden durchs Ziel und verpasste allerdings den Weltrekord nur knapp. Ihr Finish war dramatisch. Auf den letzten Kilometern kämpfte Tigst Assefa mit Krämpfen und schleppte sich durchs Ziel mit der immer noch drittschnellsten Frauenzeit der Geschichte. Berlins Innensenatorin Iris Spranger steht fest an der Seite der Berliner Polizei. Es sei eine politische Dummheit, die Polizei zu diffamieren, sagte sie. Die Beamten würden sich jeden Tag für Recht und Sicherheit in der Stadt einsetzen und ihre eigene Gesundheit riskieren. Anlass der Aussage ist eine Äußerung der Jugendorganisation der Berliner Linken letzte Woche am Rande der Demo gegen eine mögliche Wiedereinführung der Wehrpflicht. Dabei wurde die Berliner Polizei als krimineller Clan bezeichnet. Iris Spranger sprach von einer unfassbaren Entgleisung und forderte eine Entschuldigung. Brandenburgs Verkehrsminister Robert Krumbach hat sich gegen eine Ausweitung des Nachtflugverbots am BER ausgesprochen. Er sehe keinen Anlass für eine Änderung, sagte Krumbach. Der BER stoße nicht einmal im Ansatz an die Grenzen seiner Kapazität. Nach dem Wahlsieg der Linken in Berlin vor einer Woche hatte die Partei noch einmal bekräftigt, das aktuelle Nachtflugverbot von 0 bis 5 auf 22 bis 6 Uhr auszudehnen. Die Grünen hier in Berlin, die mit großer Sicherheit in einer neuen Regierung sitzen werden, sehen das genauso.
9: So, alle Marathonläuferinnen und Läufer können heute ihre Beine in der Sonne hochlegen. Ist ein richtig schöner Start in die Woche. Die Sonne begleitet sie, bringt heute fast schon spätsommerliche 25 Grad maximal mit, wird warm. Und es geht so warm und freundlich auch durch die nächsten Tage. Morgen am Dienstag nochmal viel Sonne, 25 Grad maximal. Am Mittwoch etwas wolkenverhangener, trotzdem weiter trocken und mild. Bei Mittwoch 23 Grad als Spitzenwert. Einiges los heute auf den Straßen der Stadt. Fangen wir an wie üblich auf dem Stadtring A100 Richtung Treptow. Stau hier zwischen Innsbrucker Platz und Tempelhofer Damm. Und auf dem Stadtring Richtung Wedding. Stau zwischen Dreieck Neukölln und Innsbrucker Platz. Außerdem stockt es an der Baustelle auf der A115 Dreieck Nutetal Richtung Dreieck Funkturm zwischen Kleinmachnow und Spanischer Allee. Da einmal in die Stadt geguckt. Kreuzberg und Tiergarten. Großbärenstraße bis Reichpietschufer zugestaut Richtung Tiergarten. In Mitte stehen sie an. Otto-Braun-Straße bis Mühlendamm, ebenfalls Richtung Tiergarten. Und Ebertstraße bis Kemperplatz, ebenfalls zugestaut in Richtung Zoo. Die Reinhardtstraße in Mitte ist voll, wenn Sie Richtung Tiergarten unterwegs sind. Die Invalidenstraße zugestaut Richtung Nordbahnhof. In Neukölln stehen Sie an, Karl-Marx-Straße bis Buschkugallee in Richtung Britz. Tempelhof und Kreuzberg, Bökelstraße bis Katzbachstraße. Hier gibt Stau Richtung Gleisdreieck. Und Westend, die Königin-Elisabeth-Straße zugestaut zwischen Kaiserdamm und Spandauer Damm in Richtung Siemensstadt. Behalten Sie die Nerven und kommen Sie gut und vor allem sicher an Ihr Ziel.
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Kommen Sie gut in die neue Woche mit Ihrem Radio Paradiso und mit den besten Hits mit der meisten Abwechslung. Jetzt Taylor Swift, The Fate of Ophelia.

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8: Ich bin Babette Büchner. Die Pflegereform wird offenbar zur Zerreißprobe für die schwarz-rote Koalition. Die SPD hat angekündigt, die geplante Reform des CDU-geführten Gesundheitsministeriums zu blockieren, wenn sie nicht überarbeitet wird. Heute soll es ein internes Spitzentreffen in Berlin geben.
9: Wegen eines Milliardendefizits sei das Geld in wenigen Monaten schlichtweg alle, warnen die Pflegekassen. Gesundheitsminister Lindemann drückt aufs Tempo und will seine Reformpläne schon übermorgen durch das Kabinett bringen. Ihm geht es vor allem ums Sparen. Strukturelle Reformen sollen erst ab Oktober in einer Kommission beraten werden. Die SPD will aber kein reines Sparpaket zulasten der Betroffenen durchwinken. Sie fordert unter anderem einen Pflegedeckel, um den Anstieg der Eigenanteile für einen Platz im Heim zu begrenzen. Den lehnt Lindemann aber ab. Katrin Müller, Nachrichten. Redaktion.
8: Mehr als ein Viertel aller Beschäftigten in Deutschland hat ausländische Wurzeln. Das zeigen aktuelle Daten des Statistischen Bundesamts aus dem Mikrozensus für das vergangene Jahr. Bei Köchen, in der Lebensmittelherstellung, der Bodenverlegung, im Gerüstbau und in der Fleischverarbeitung hatte sogar die Mehrheit der Beschäftigten eine Einwanderungsgeschichte. Am niedrigsten war der Anteil im Rettungsdienst mit nur 7%. Das Bundesverfassungsgericht feiert heute seinen 75. Geburtstag. Eingeladen sind rund 1000 Gäste aus Justiz, Politik und Gesellschaft.
10: Am 28. September 1951 wurde das Bundesverfassungsgericht in Karlsruhe eröffnet, mit damals 23 Richtern und einer Richterin. Das Bundesverfassungsgericht ist Gericht und Verfassungsorgan zugleich. Es entscheidet etwa im Streit zwischen obersten Bundesorganen wie Bundestag oder Bundesregierung. Gleichzeitig können Bürgerinnen und Bürger in Karlsruhe mit einer Verfassungsbeschwerde ihre Rechte aus dem Grundgesetz gegenüber dem Staat durchsetzen. Diana Kramer, Nachrichtenredaktion.
8: Peking greift wieder zur Panda-Diplomatie. Als Teil eines Abkommens zwischen China und den USA sind 2 Riesenpandas im Zoo in Atlanta eingetroffen. Das Männchen Ping Ping und das Weibchen Fu Shuang kamen am Sonntag mit dem Flugzeug an, teilte der Zoo mit. China schickt Pandas regelmäßig als Leihgaben an Zoos weltweit. Peking spricht dabei selbst von einem Symbol der Freundschaft und Diplomatie.
11: Was für ein Wochenstart. Die Sonne ist da, begleitet sie durch den Montag heute. Es sieht draußen sehr, sehr schön aus, mit noch vielen blauen Himmelmomenten und bei warmen Temperaturen, die wir heute bekommen. 19 Grad sind es im Moment, 25 Grad, der Spitzenwert. So wird sich auch der Dienstagmorgen gestalten, mit viel Sonnenschein und bei bis zu 25 Grad. Nach am Mittwoch bleibt es noch trocken, etwas wolkenverhangener, aber ebenfalls warm, bei 23 Grad. Am Mittwoch maximal. Im
0: immer noch 10 Minuten Stau aktuell auf der A115. Dreieck Nurtetal Richtung Dreieck Funkturm zwischen Kleinmachnow und Spanischer Allee. Außerdem ist Anstehen angesagt in Kreuzberg und Tiergarten, Großbehrenstraße bis Reichpietschufer, zwischen Ida-Wolf-Platz und Tiergartentunnel. Mitt und Moabit die Invalidenstraße zugestaut, zwischen Chausseestraße und Tunnel-Tiergarten-Spreebogen in Richtung Tiergarten. In Neukölln stehen sie auf der Hermannstraße an, zwischen Jonasstraße und Werbelinstraße in Richtung Hermannplatz. Und Westend die Königin-Elisabeth-Straße zugestaut, zwischen Kaiserdamm und Spandauer Damm in Richtung Siemensstadt. Kommen Sie gut durch die Stadt und kommen Sie sicher an Ihr Ziel.
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0: Und es geht in die 90er Jahre. Gelassen und mit viel Gefühl. Hier sind Roxette. Standing.

singt Callum Scott. You are the reason, der Radio Paradiso Herzchen Song in dieser Stunde. 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
1: Ich wünsche dir nicht den Himmel auf Erden, aber einen Freund, der dich ganz versteht. Ich wünsche dir nicht die große Karriere, nur den guten Weg, den du gehen kannst. Ich wünsche dir nicht allen Reichtum der Welt, aber ganz viel von dem, was man Hoffnung nennt. Ich wünsche dir nicht Erfolg, der dich stolz macht, aber die Liebe, die dich verwandeln kann.
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7: Mit Jörg Trotzki, guten Tag. Nach der Berlin-Wahl werden in dieser Woche nun schon Sondierungsgespräche angepeilt. Nach den Linken und Grünen hat auch die SPD diesen Gesprächen zugestimmt. Von den Bundesgrünen kamen aber auch schon erste Bedingungen. Parteichefin Franziska Brandner sagte, die Linke dürfe nicht den Innen- und nicht den Justizsenator stellen. Grund sei der Kontakt einzelner linken Politiker zu Menschen mit Verbindungen zur organisierten Kriminalität oder Hamas-Unterstützern. Die Linke war vor über einer Woche mit knapp 26% als eindeutiger Wahlsieger aus der Berlin-Wahl hervorgegangen. In gut 3 Jahren soll das neue Bildungs- und Besucherzentrum der Gedenkstätte Sachsenhausen in Oranienburg eröffnen. Die Bauarbeiten sollen im nächsten Jahr starten, heißt es von der Stiftung Brandenburger Gedenkstätten und dem Kulturministerium in Brandenburg. Bereits vor einer Woche wurde ein neuer Reisebusparkplatz in Betrieb genommen. Die Kosten dafür, ca. 4 Millionen Euro, wurden aus dem Vermögen der Parteien- und Massenorganisation der ehemaligen DDR bereitgestellt. Beim Berlin-Marathon hat der Äthiopier Guy Adola gewonnen. Er kam in 2 Stunden, 2 Minuten und 50 Sekunden durchs Ziel. Bei den Frauen gewann dramatisch Tigst Assefa, ebenfalls Äthiopien. Sie verpasste allerdings mit 2 Stunden, 11 Minuten und 4 Sekunden den schon sicher geglaubten Weltrekord. Auf den letzten Kilometern kämpfte Tigst Assefa mit Krämpfen und schleppte sich ins Ziel mit der immer noch drittschnellsten Frauenzeit der Geschichte.
8: Nach dem Traumwetter beim Berlin-Marathon gestern geht es genauso traumhaft auch rein in diese Woche. Mit viel Sonnenschein bei 19 Grad im Moment. 25 Grad erreichen wir heute maximal. Der Dienstagmorgen wird ziemlich ähnlich aussehen. Sonnenschein, kein Regen, 25 Grad maximal. Am Mittwoch sind ein paar mehr Wolken dabei. Der Wind wird auffrischen, bleibt aber weiterhin trocken bei am Mittwoch 23 Grad. Staut sich auf der A100 Richtung Wedding. Bitte Geduld aktuell zwischen Dreieck Neukölln und Innsbrucker Platz. Außerdem stockt es auf der A115, Dreieck Nutetal Richtung Dreieck Funkturm, zwischen Kleinmachnow und Spanische Allee. In Friedrichshain stehen sie an auf der Stralauer Allee zwischen Rochhochstraße und Markgrafendamm in Richtung Stralau. Kreuzberg und Tiergarten, Großbärenstraße bis Reichpietschufer zugestaut zwischen Ida-Wolf-Platz und Tiergartentunnel. Außerdem stehen sie an in Mitte und Moabit auf der Invalidenstraße zwischen Chausseestraße und Tunneltiergarten Spreebogen Richtung Tiergarten. In Neukölln haben wir eine Autoschlange auf der Hermannstraße zwischen Jonasstraße und Werbelinstraße Richtung Hermannplatz. Und in Westend bitte Geduld auf der Königin-Elisabeth-Straße zwischen Kaiserdamm und Spandauer Damm Richtung Siemensstadt. Fahren Sie vorsichtig und kommen Sie gut und möglichst gelassen an Ihr Ziel.
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8: Und wir starten sonnig leicht mit entspannter Energie in die neue Woche. Und jetzt mit Whitney Houston aus den 80ern.

besten Grüßen an alle Supergirls und Superboys, die gestern den Berlin-Marathon bezwungen haben. Raymond hier gerade auf ihrem Radio Paradiso. Und mit super Wetter geht's in die neue Woche. Fast schon Spätsommer-Comeback. Viel Sonnenschein, bis zu 25 Grad heute und morgen. Und so sonnig, trocken vor allem, wird sich das auch durch die restliche Woche ziehen. Immer wieder bei Temperaturen mindestens über den 20 Grad. Genießen Sie dieses herrliche Wetter, genießen Sie den Start in die Woche. Wir begleiten Sie entspannt mit den besten Hits, mit der meisten Abwechslung. Und dafür geht es jetzt in die 90er Jahre zu T-Pain und China in Your Hand.

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8: Ich bin Babit Büchner. Bei der geplanten Pflegereform hakt es zwischen Union und SPD. Gesundheitsminister Carsten Linnemann will seine Pläne am Mittwoch ins Kabinett bringen, aber die SPD hält das bisherige Paket für zu einseitig. Heute soll deshalb weiterverhandelt werden.
9: Knackpunkt ist vor allem die Finanzierung. Die SPD will, dass sich auch Privatversicherte stärker beteiligen und fordert außerdem eine Begrenzung für die Eigenanteile im Pflegeheim. Linnemann lehnt einen solchen Pflegedeckel bisher ab. Ihm geht es erst einmal darum, die Leistungen für Pflegebedürftige zu sichern und die Beiträge stabil zu halten. Größere Strukturreformen sollen dann ab Oktober in einer Kommission beraten werden. SPD-Gesundheitsexperte Pantazis rechnet trotzdem noch vor Mittwoch mit einer grundsätzlichen Einigung. Thomas Bleskin, Nachrichtenredaktion.
8: Die Verteidigungsminister der EU-Staaten kommen heute in Brüssel zu einem Treffen zusammen. Dabei soll es unter anderem um die militärische Unterstützung der Ukraine, hybride Bedrohungen und die Lage in Nahost gehen.
10: Dies ist ein Treffen, an dem weder der deutsche noch der französische Verteidigungsminister teilnehmen und es soll auch nicht lange dauern. Das bedeutet, wichtige Entscheidungen sind nicht zu erwarten. In Sachen Verteidigung spielt die Musik bei der NATO, nicht der EU. Jene Minister, die kommen, wollen darüber reden, wie man der Ukraine zu mehr Luftabwehrraketen verhelfen kann, beispielsweise durch Verzicht auf eigene Lieferungen und natürlich auch über den amerikanischen Nahostkrieg und dessen Folgen. Aus Brüssel, Dieter Ebeling.
8: Mehr als ein Viertel aller Beschäftigten in Deutschland hat ausländische Wurzeln. Das zeigen aktuelle Daten des Statistischen Bundesamts aus dem Mikrozensus für das vergangene Jahr. Bei Köchen, in der Lebensmittelherstellung, der Bodenverlegung, im Gerüstbau und in der Fleischverarbeitung hatte sogar die Mehrheit der Beschäftigten eine Einwanderungsgeschichte. Am niedrigsten war der Anteil im Rettungsdienst mit nur 7%. In Hamburg hatten Dutzende größere Autos heute platte Reifen. Zum Teil wurden an den Fahrzeugen Bekennerschreiben des sogenannten Widerstandskollektivs gefunden, teilte die Polizei mit. In einem Schreiben teilte das Kollektiv mit, dass es bei 60 SUVs mit Hilfe von kleinen Linsen Luft aus den Reifen gelassen habe. Grund dafür sei unter anderem die Umweltbelastung.
11: 20 Grad sind es im Moment und es wird sogar noch wärmer heute. Bis zu 25 Grad sind maximal drin. Dazu gibt es viel Sonnenschein, noch viel blauen Himmel. Und die paar Wolkenfelder, die mal vorbeiziehen, bringen keinen Regen mit. So wird es auch durch den Dienstagmorgen gehen. Sonnenschein, trockene 25 Grad maximal. Und auch am Mittwoch bleibt es warm bei bis zu 23 Grad dann. Geduld ist gefragt in Friedrichshain auf der Stralauer Allee. Staut sich aktuell zwischen Rochowstraße und Markgrafendamm in Richtung Stralau. Bitte hier mal 10 Minuten mehr einplanen. 10 Minuten obendrauf rechnen, auch in Mitte und Moabit auf der Invalidenstraße. Zwischen Chausseestraße und Tunneltiergarten Spreebogen in Richtung Tiergarten. Außerdem in Neukölln die Hermannstraße zugestaut. Zwischen Jonasstraße und Werbelinstraße Richtung Hermannplatz. Und in Westend bitte Geduld auf der Königin Elisabethstraße. Staut sich hier zwischen Kaiserdamm und Spandauer Damm in Richtung Siemensstadt. Fahren Sie vorsichtig und kommen Sie gut durch die Stadt.
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11: Es war schon wieder mal eine richtig tolle Stimmung gestern auf und an der Strecke beim Berlin-Marathon. Wie toll genau, das hören Sie gleich. Vorher Family of the Year mit Hero. Außerdem geht's in die 90er zu Cher

0: tanzt mit ihnen durch die Sonne. Zu Believe, 4 Grad für sie, um 15 Minuten nach 12.
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0: 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Januar 1979 in San Diego, Kalifornien. Brenda Spencer schießt aus ihrem Elternhaus auf die gegenüberliegende Schule. Dabei tötet die 16-Jährige den Schulleiter und den Hausmeister. Sie verletzt mehrere Schüler. Als Begründung sagt sie später: Ich mag Montage nicht. Bob Geldof verarbeitet den Amoklauf später in dem Lied I Don't Like Mondays. Es wird der erfolgreichste Song der Boomtown-Rats.
1: 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Sie sorgt dafür, dass sie zu Hause bleiben. Daddy versteht es nicht. 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Sag mir, warum. Ich mag Montage nicht.
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12: Mit Jörg Trotzki, guten Tag. Der Berliner Spitzenkandidat der Grünen bei den Abgeordnetenhauswahlen, Werner Graf, hat eine Minderheitsregierung von Links und Grünen unter Duldung der SPD abgelehnt. Die Aufgabe sei, eine stabile Regierung zu gewährleisten, sagte Graf der Morgenpost. Verhandelt werde zwischen drei Parteien, mehr als nur ein künftiger Koalitionsvertrag, so Graf weiter, und betonte, es gehe um den gesellschaftlichen Zusammenhalt, die Bekämpfung des Antisemitismus und zugleich um die Menschen, die Angehörige im Gazastreifen verloren haben. Schon in den nächsten Tagen soll es Sondierungsgespräche geben, nachdem Linke, Grüne und SPD hier in Berlin in den letzten Tagen dafür den Weg freigemacht haben. Erneut ist in Berlin ein Mann Opfer einer Schießerei geworden. Dem Mann sei in Moabit letzte Nacht aus einem vorbeifahrenden Fahrzeug ins Bein geschossen worden, sagte uns die Polizei. Der Mann wurde im Krankenhaus operiert. Erst vor wenigen Tagen wurde einem 17-Jährigen in Steglitz zweimal in die Brust geschossen. Der Jugendliche wurde notoperiert. In beiden Fällen gibt es auf die Täter derzeit keine Spur. Nach dem Fund eines riesigen Drogenlabors im brandenburgischen Nauen müssen sich ab heute zwei Männer vor Gericht verantworten. Die beiden Angeklagten sind 54 und 42 Jahre alt. Ihnen wird vorgeworfen, als Mitglied einer Bande mit weiteren Personen in einer Lagerhalle synthetische Betäubungsmittel hergestellt und verkauft zu haben. Das Besondere an dem Fall ist die Größenordnung. Tagelang war die Polizei damit beschäftigt, die Halle zu räumen. So wurden rund 100 Kilogramm fertig hergestellter Drogen und tonnenweise andere Chemikalien sichergestellt. Die Drogen sollen für den Berliner Markt bestimmt gewesen sein.
13: alle, die gestern beim Berlin-Marathon mitgelaufen sind, können heute in der Sonne die Füße hochlegen. Es ist wirklich ein sehr schöner Montag. Viel Sonnenschein, weiterhin blauer Himmel, nur ein paar weiße Wolkentupfer zwischendrin und sehr milde Temperaturen. 21 Grad im Moment, 25 Grad heute der Spitzenwert. Auch morgen am Dienstag geht es hoch auf sonnig-trockene 25 Grad und insgesamt bleibt es auch am Mittwoch mild bei bis zu 23 Grad mit nur ein paar mehr Wolken. Regen ist aber weiterhin nicht in Sicht. 10 Minuten Stau aktuell noch in Friedrichshain auf der Stralauer Allee zwischen Rochowstraße und Markgrafendamm in Richtung Stralau. Außerdem Geduld in Mitte und Moabit auf der Invalidenstraße zwischen Chausseestraße und Tunneltiergarten Spreebogen in Richtung Tiergarten. In Neukölln stehen sie an auf der Hermannstraße zwischen Jonasstraße und Werbelinstraße Richtung Hermannplatz. Doch in Westend staut es sich auf der Königin-Elisabeth-Straße zwischen Kaiserdamm und Spandauer Damm in Richtung Siemensstadt. Bleiben Sie gelassen und kommen Sie gut und sicher an Ihr Ziel.
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13: Und worauf Sie sich in dieser Woche noch so alles freuen können hier bei uns, was wir Schönes für Sie vorbereitet haben, das verrate ich Ihnen gleich. Vorher Bryan Adams mit Summer of 69. Und jetzt zwei wahre musikalische Legenden. George Michael und Elton John.

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8: Ich bin Babette Büchner. Der Tankrabatt ist endgültig auf dem Weg und kann am Donnerstag starten. Bundespräsident Frank-Walter Steinmeier hat das Gesetz unterzeichnet, teilte das Bundespräsidialamt mit. Hintergrund sind die hohen Spritpreise im Moment. Mit dem Tankrabatt sinkt die Energiesteuer auf Diesel und Benzin für Oktober, November und Dezember um 14 Cent. Inklusive Mehrwertsteuer ergibt das eine Steuererleichterung um knapp 17 Cent. Ist die EU ausreichend gewappnet für einen möglichen militärischen Konflikt mit Russland? Offenbar nicht. Ein aktueller Bericht zur Verteidigungsbereitschaft deckt Schwachstellen auf, teilte die EU-Außenbeauftragte Kaja Kallas bei einem Verteidigungsministertreffen in Brüssel mit.
9: Große Lücken gibt es dem Bericht zufolge, und zwar vor allem bei der Luftverteidigung, bei Drohnen und bei den Munitionsbeständen. Es sei viel getan worden, aber noch nicht genug. Bis 2030 müsse die Verteidigungsbereitschaft dringend so verbessert werden, dass Russland keinen Angriff auf einen EU-Staat wagen könne. Kallas sagte, man müsse sich jetzt darauf konzentrieren, die vorhandenen Lücken tatsächlich zu schließen. Deutschlands Verteidigungsminister Pistorius ließ sich durch seinen Staatssekretär Hartmann vertreten. Aus Brüssel, Dieter Ebeling.
8: Bei der geplanten Pflegereform hakt es zwischen Union und SPD. Gesundheitsminister Carsten Linnemann will seine Pläne am Mittwoch ins Kabinett bringen, aber die SPD hält das bisherige Paket für zu einseitig. Heute soll deshalb weiter verhandelt werden.
10: Knackpunkt ist vor allem die Finanzierung. Die SPD will, dass sich auch Privatversicherte stärker beteiligen und fordert außerdem eine Begrenzung für die Eigenanteile im Pflegeheim. Linnemann lehnt einen solchen Pflegedeckel bisher ab. Ihm geht es erst einmal darum, die Leistungen für Pflegebedürftige zu sichern und die Beiträge stabil zu halten. Größere Strukturreformen sollen dann ab Oktober in einer Kommission beraten werden. SPD-Gesundheitsexperte Pantazis rechnet trotzdem noch vor Mittwoch mit einer grundsätzlichen Einigung. Thomas Bleskin, Nachrichtenredaktion.
8: Gute Nachrichten vom Arbeitsmarkt. Die Unternehmen in Deutschland treten beim Stellenabbau auf die Bremse. Das IFO-Beschäftigungsbarometer ist den dritten Monat in Folge gestiegen und liegt nun bei 95,1 Punkten. Eine echte Erholung ist laut Experten aber noch nicht in Sicht. In Industrie und Handel würden weiterhin Stellen abgebaut, hieß es.
11: Neue Woche startet für Sie sehr freundlich mit viel blauem Himmel, mit viel Sonnenschein und mit sehr milden Temperaturen. 22 Grad sind es im Moment, 24 Grad heute der Spitzenwert. Und Sie können sich dran gewöhnen, auch der Dienstagmorgen wird sehr freundlich mit Sonne und trockenen 25 Grad. Auch am Mittwoch bleibt es warm bei bis zu 23 Grad. Insgesamt wird es nur etwas mehr Wolken verhangen. Mit Regen ist aber auch am Mittwoch nicht zu rechnen. Anstehen ist angesagt aktuell noch in Mitte und Moabit auf der Invalidenstraße. Bitte Geduld hier zwischen Chausseestraße und Tunneltiergarten Spreebogen in Richtung Tiergarten. Und in Westend haben wir eine Autoschlange auf der Königin-Elisabeth-Straße zwischen Kaiserdamm und Spandauer Damm in Richtung Siemensstadt. Hier bitte auch 10 Minuten mehr einplanen. Kommen Sie ansonsten gut durch die Stadt. Ich wünsche Ihnen eine ruhige Fahrt.
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11: Und wie schön sich die liebe Stefanie heute früh über ihre Freitickets für die Backstreet Boys gefreut hat. Das hören Sie ihr gleich. 4 Minuten nach 1 ist es. Schönen Montag für Sie.

digitale Sound für eine kleine Joggingrunde nach der Mittagspause. Wenn Sie noch können, nach dem Berlin-Marathon gestern. Schön, dass Sie dabei sind. Hier auf Ihrem Radio Paradiso.

0: schön verträumt.
1: Holly Humberstone, frische aktuelle Musik, To Love Somebody, hier bei den besten Hits mit der meisten Abwechslung. Und auf diesem Entspannungslevel gerade, auf dem bleiben sie, gleich mit den ganz großen Gefühlen von Robbie Williams. Und vier.
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0: 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Die größten Worte der Menschheitsgeschichte. Was ist Liebe? Die Antwort der Bibel ist 2000 Jahre alt. Dennoch, diese Worte begleiten, trösten und inspirieren Liebende und nach Liebe Suchende bis heute.
1: Die Liebe ist langmütig und freundlich, gütig und ohne Eifersucht. Sie prahlt nicht. Sie bläht sich nicht auf. Sie achtet auf das, was sich schickt. Sie sucht keinen Vorteil. Sie wird nicht bitter durch bittere Erfahrung. Sie rechnet das Böse nicht zu. Sie trauert über das Unrecht und freut sich über die Wahrheit. Sie erträgt alles. Sie glaubt alles. Sie hofft alles. Sie duldet alles. Unvergänglich ist die Liebe. Prophetische Rede verhallt, ekstatische Rufe verwehen. Erkenntnis wird zunichte. Es bleiben Glaube, Hoffnung und Liebe. Diese drei. Aber die größte unter ihnen ist die Liebe.
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8: Mitja Trotzki, guten Tag. Kunden des Lieferdienstes Flink werden per E-Mail erpresst. Hacker haben sich, so wie es aussieht, Zugang zum System verschafft und Daten von Mitarbeitern und Kunden sowie Lieferadressen, E-Mails und Telefonnummern abgegriffen. Auch Passwörter und Bankverbindungen seien betroffen, heißt es. Wie groß der Schaden ist, ist aktuell nicht bekannt. Flink habe die Datenschutzbehörden informiert und Strafanzeige gestellt, heißt es weiter. Der Elektroautobauer Tesla in Grünheide hier bei Berlin will die Gehälter um bis zu 5% anheben. Das teilte das Unternehmen am Vormittag mit. Danach sei die Gehaltserhöhung für alle Mitarbeiter in der Produktion bereits zum 1. Oktober geplant. Aktuell arbeiten hier 12.000 Beschäftigte, vor allem aus Brandenburg und Berlin. Die Facharbeiter sollen 4% mehr plus einen Leistungsbonus erhalten, heißt es weiter. Die Linkspartei hier in Berlin hat sich nun auch skeptisch gegenüber einem Start der Tour de France in der Hauptstadt gezeigt. Die sportpolitische Sprecherin der Linkspartei, Claudia Engelmann, sagte dem RBB, dass die Partei sportlichen Großereignissen grundsätzlich zurückhaltend gegenüberstehe, wenn sie das Land Berlin Geld kosten. Aus linken Sicht müsse die Frage gestellt werden, ob das Geld nicht dringender gebraucht werde, um marode Sportstätten zu sanieren. Im Sommer hatte Berlins regierender Bürgermeister Kai Wegner angekündigt, Berlin wolle sich um den Start der Tour de France 2029 bewerben.
9: Was auf jeden Fall kein Geld kostet, ist der Blick in den herrlich blauen Himmel heute. Es geht freundlich weiter, warm weiter. Bei 23 Grad im Moment, 25 Grad heute der Spitzenwert. Am Dienstagmorgen ziemlich ähnliches Bild. Sonnenschein, kaum Wolken, 25 Grad ebenfalls maximal. Am Mittwoch sind ein paar mehr Wolken angekündigt. Der Wind wird ebenfalls auffrischen. Trotzdem bleibt es warm. Bei am Mittwoch 23 Grad als Spitzenwert. Vorsicht bitte, auf der A100 Richtung Treptow, hier hat es einen Unfall gegeben im Tunnel Innsbrucker Platz. Die mittlere Spur ist aktuell blockiert, hier bitte ganz besonders achtsam fahren. Dann machen Sie Geduld in Friedrichshain auf der Stralauer Allee, staut sich zwischen Rochowstraße und Markgrafendamm in Richtung Stralau. Außerdem Stau in Mitte und Moabit auf der Invalidenstraße, zwischen Chausseestraße und dem Tunnel Tiergarten Spreebogen in Richtung Tiergarten. Und auch in Westend immer noch Stau auf der Königin Elisabethstraße, zwischen Kaiserdamm und Spandauer Damm in Richtung Siemensstadt. Kommen Sie gut durch die Stadt und kommen Sie vor allem sicher an Ihr Ziel.
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9: Und jetzt mit großer Musik und vor allem noch größerer Botschaft. USA for Africa.

mit Liza Stansfield hier auf ihrem Radio Paradiso. Und für bestes Wetter müssen sie gar nicht um die Welt reisen. Das bekommen sie in dieser Woche hier bei uns. Fast schon Spätsommer-Comeback bei heute und morgen sonnigen 25 Grad. Und die Temperaturen bleiben mindestens mal bei 20 Grad maximal. Auch den Rest der Woche. Regen ist nicht in Sicht. Perfekte Bedingungen für den

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7: Es ist 14 Uhr.

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1: Ich bin Babette Büchner. Der Tankrabatt ist endgültig auf dem Weg und kann am Donnerstag starten. Bundespräsident Frank-Walter Steinmeier hat das Gesetz unterzeichnet, teilte das Bundespräsidialamt mit. Hintergrund sind die hohen Spritpreise im Moment. Mit dem Tankrabatt sinkt die Energiesteuer auf Diesel und Benzin für Oktober, November und Dezember um 14 Cent. Inklusive Mehrwertsteuer ergibt das eine Steuererleichterung um knapp 17 Cent. Ist die EU ausreichend gewappnet für einen möglichen militärischen Konflikt mit Russland? Offenbar nicht. Ein aktueller Bericht zur Verteidigungsbereitschaft deckt Schwachstellen auf, teilte die EU-Außenbeauftragte Kaja Kallas bei einem Verteidigungsministertreffen in Brüssel mit.
2: Große Lücken gibt es dem Bericht zufolge, und zwar vor allem bei der Luftverteidigung, bei Drohnen und bei den Munitionsbeständen. Es sei viel getan worden, aber noch nicht genug. Bis 2030 müsse die Verteidigungsbereitschaft dringend so verbessert werden, dass Russland keinen Angriff auf einen EU-Staat wagen könne. Kallas sagte, man müsse sich jetzt darauf konzentrieren, die vorhandenen Lücken tatsächlich zu schließen. Deutschlands Verteidigungsminister Pistorius ließ sich durch seinen Staatssekretär Hartmann vertreten. Aus Brüssel, Dieter Ebeling.
1: Bei der geplanten Pflegereform hakt es zwischen Union und SPD. Gesundheitsminister Carsten Linnemann will seine Pläne am Mittwoch ins Kabinett bringen, aber die SPD hält das bisherige Paket für zu einseitig. Heute soll deshalb weiter verhandelt werden.
3: Knackpunkt ist vor allem die Finanzierung. Die SPD will, dass sich auch Privatversicherte stärker beteiligen und fordert außerdem eine Begrenzung für die Eigenanteile im Pflegeheim. Linnemann lehnt einen solchen Pflegedeckel bisher ab. Ihm geht es erst einmal darum, die Leistungen für Pflegebedürftige zu sichern und die Beiträge stabil zu halten. Größere Strukturreformen sollen dann ab Oktober in einer Kommission beraten werden. SPD-Gesundheitsexperte Pantazis rechnet trotzdem noch vor Mittwoch mit einer grundsätzlichen Einigung. Thomas Bleskin, Nachrichtenredaktion.
1: Gute Nachrichten vom Arbeitsmarkt. Die Unternehmen in Deutschland treten beim Stellenabbau auf die Bremse. Das IFO-Beschäftigungsbarometer ist den 3. Monat in Folge gestiegen und liegt nun bei 95,1 Punkten. Eine echte Erholung ist laut Experten aber noch nicht in Sicht. In Industrie und Handel würden weiterhin Stellen abgebaut, hieß es.
4: Mit einem Eis in der Hand lebt sich's heute wirklich richtig gut. Die Sonne scheint. Bestes Spätsommerwetter für uns. 24 Grad messen wir im Moment. Bleibt heute auch weiter freundlich bis in den Abend hinein. Und auch auf den morgigen Dienstag können wir uns echt freuen. Viel Sonne, viel blauer Himmel bei Topwerten von 25 Grad. Bisschen Stau gibt's noch auf dem Stadtring Richtung Neukölln zwischen Schmargendorf und dem Kreuz Schöneberg. 15 Minuten. 10 Minuten in Mitte und Moabit auf der Invalidenstraße zwischen Chausseestraße und Tunnel Tiergarten Spreebogen in beiden Richtungen. Dann Westend, Königin Elisabethstraße zwischen Kaiserdamm und Spandauer Damm Stau Richtung Siemensstadt und in Friedrichshain Stau auf der Stralauer Allee zwischen Rochowstraße und Markgrafendamm Richtung Stralau. Ihnen unterwegs eine gute, vor allem auch sichere Fahrt. Kommen Sie gut an.
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4: Wir wollen Sie noch mal ein bisschen einsaugen. Die Marathonstimmung von gestern hier aus Berlin. Gleich hören wir Sophie und Tobias. Die sind aus Österreich angereist, um den Berlin-Marathon mitzulaufen. Und wie sie ihn gestern erlebt haben, was sie erlebt haben, wie sie die Strecke empfunden haben, das erzählen sie gleich. Und danach nach Kylie Minogue gibt's jetzt. Hier sind die späten 80er mit The Locomotion. Die Zeit 4 Minuten nach 2.

0: Purple Disco Machine und Sophie and the Giants am Montagnachmittag. Und jetzt einmal gut hingehört.
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0: Unser Radioparadieso Herzchen-Song Aerosmith, I don't want to miss a thing. Gerne weiter Ihre Herzen schicken. Hier zum Beispiel per WhatsApp ans Studiophone an die 030 80 500 und die 80 oder auch per Mausklick. Das geht auch über unsere Homepage www.paradiso.de. Wir unterstützen in diesem Monat gemeinsam mit unserem Freund des Hauses Detlef D. Soest und seiner Tanzschule D-Stance World die Margot Friedländer Stiftung, die sich für mehr Demokratie und vor allem auch gegen Rassismus, gegen das Vergessen einsetzt. Das ist wirklich eine ganz, ganz tolle Sache. Und Sie können ganz einfach Gutes tun mit einem Herzchen-Emoji an uns. Und ein großes Herz geht sowieso raus an alle Läuferinnen und Läufer, die gestern angetreten sind beim Berlin-Marathon. 56.000 waren das insgesamt. Über 50.000 haben am Ende auch die Ziellinie überquert. Und wir waren mit dabei im Zielbereich. Und zwei von diesen 50.000 habe ich dann vor dem Mikrofon gehabt. Das waren einmal Sophie und Tobias aus Österreich. Und die habe ich gefragt, wie sie denn den Lauf erlebt haben.
1: Also ich habe es super gefunden, ich habe Personal Best und wir sind extra da aus Österreich und wir sind richtig happy, dass wir da sein dürfen. Und ich bin nur so gut durchgekommen wegen meinem Freund, weil der hat mich gebased.
2: Genau, wir haben einfach durchgezogen bis zum Ende, auch wenn es hart geworden ist, gemeinsam schafft man es einfach einfacher und besser.
0: Das stimmt allerdings und geholfen hat auf jeden Fall auch diese grandiose Unterstützung von den Zuschauerinnen und Zuschauern. Gab kaum Ecken, wo niemand stand. Es war wirklich super, super viel los bei bestem Wetter hier bei uns in Berlin. Das haben auch alle Läuferinnen und Läufer mir bestätigt und auch Tobias und Sophie.
1: Super, also so voll, glaube ich, habe ich das noch nie erlebt, dass ich einen Marathon gelaufen bin. Also es waren so viele Menschen, das war insane. Also es war Wahnsinn. Ich habe noch nie so viel Leute gesehen, weil ich war schon wirklich Mailand, Rom. Das ist die Stimmung nicht vergleichbar. Also kann ich nur empfehlen. Kann man?
2: Ja, wirklich. Kann ich mich anschließen. Es ist genau perfekt. Entlang der kompletten Strecke, überall einfach beste Stimmung. In anderen Marathons hat man dann so, wenn man so aus dem Stadtkern draußen ist, dass dann nicht mehr so viel Unterstützung ist, aber da wirklich überall es durchgehend.
1: War, ja, voll. Es war kein einziges Stück, wo niemand war. Es waren überall Leute, 42 Kilometer lang. Das war richtig cool.
0: Ja, tolles, tolles Event, der Berlin-Marathon gestern am Sonntag bei herrlichstem Spätsommerwetter. Und wenn Sie noch ein Foto haben von Thorsten, von unserem Morning-Show-Moderator, der mitgelaufen ist, dann können Sie es uns noch schicken. 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

0: Also langweilig wird es nicht im politischen Betrieb. Die Spitzenkandidatin der Berliner Linken, Elif Erhard, die hat, wie es aussieht, Bundesinnenminister Alexander Dobrindt angezeigt. Warum genau? Gleich eins der Themen bei Jörg Trotzki in Hauptstadt kompakt.
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2: Wenn du erschöpft bist, streichle dich die Zuversicht, die Hoffnung, nehme deine Hand in Trauertälern. Wenn Wüste dich bedrängt, erwachse dir die Kraft zum Aufbruch hinaus in ein grünes Land. Musik der Freundschaft sei dir nah. Aus Arbeits- und aus Mußestunden entströme dir der Einklang mit dir selbst und Gottes Lächeln schaue dich an.
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9: Mit Jörg Trotzki, guten Tag. Die Spitzenkandidatin der Berliner Linken, Elif Erhard, hat, wie es aussieht, Bundesinnenminister Alexander Dobrindt angezeigt. Nach Angaben des Anwalts geht es um den Verdacht der üblen Nachrede und Beleidigung. Dobrindt habe angesichts eines Versprechers in einer ZDF-Talkshow faktisch behauptet, dass Elif Erhard über sich selbst sage, dass sie Antisemitin sei. Der Anwalt forderte, dass der Staatsschutz Vorermittlungen aufnehmen müsse. Solche Äußerungen würden das politische Wirken der linken Politikerin erheblich erschweren. Auch in dieser Woche kommt es auf der Strecke des RB1 ab heute Abend zu erheblichen Einschränkungen. Von der ODEC heißt es zwischen Berlin-Ostbahnhof und Fürstenwalde, entfallen ab heute Abend bis Donnerstag früh täglich ab 21 Uhr mehrere Verbindungen. Als Grund werden Baumaßnahmen genannt. Ersatzweise fahren Busse. Zwischen Erkner und Berlin sollen Reisende auf die Berliner S-Bahn umsteigen, wird außerdem empfohlen. Nach dem Drama beim Berlin-Marathon ist die äthiopische Siegerin Tigst Assefa an der Achillessehne operiert worden. Nun müsse die Sportlerin auf jeden Fall eine Wettkampfpause von einem halben Jahr einlegen, heißt es weiter. Die 29-Jährige war gestern beim Marathon zunächst auf Weltrekordkurs, ehe sie auf den letzten Kilometern von einer Verletzung gestoppt wurde und viele Sekunden verlor. Tigst Assefa schleppte sich bei 2 Stunden, 11 Minuten und 4 Sekunden durchs Ziel und holte damit trotz der Verletzung einen Streckenrekord sowie die drittschnellste Marathonzeit bei den Frauen in der Geschichte.
0: Ganz irre. Danke, Jörg. Oh, was für ein schönes Wetter, auch heute genauso wie gestern zum Marathon. Viel Sonne, viel blauer Himmel, wenig Wolken, auf jeden Fall auch kein Regen und spätsommerliche Temperaturen. 24 Grad haben wir im Moment und auch morgen am Dienstag bleibt es genau so. Viel Sonne, viel blauer Himmel bei Topwerten von 25 Grad. 10 Minuten Stau auf dem Stadtring Richtung Treptow zwischen Schmargendorf und Oberlandstraße. Ebenso in Mitte und Moabit auf der Invalidenstraße in beiden Richtungen zwischen Chausseestraße und Tunnel Tiergarten Spreebogen. Dann Westend, Königin Elisabethstraße zwischen Kaiserdamm und Spandauer Damm staut sich Richtung Siemensstadt. In Neukölln Geduld auf der Hermannstraße zwischen Jonasstraße und Werberlinstraße Richtung Hermannplatz. Und Friedrichshain und Lichtenberg auf der Gürtelstraße 10 Minuten zwischen Neue Bahnhofstraße und B1, B5, Frankfurter Allee Richtung Lichtenberg. Ihnen unterwegs eine gute, vor allem auch sichere Fahrt. Kommen Sie gut an.
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0: Na und ab Donnerstag ist er da. Der erneut beschlossene Tankrabatt gilt ab dem 1. Oktober. Aber werden wir ihn dann da auch gleich schon zu spüren bekommen oder eher nicht? Darüber sprechen wir gleich. Unter anderem nach Chris Rea.

0: Und I Knew It aus dem Film Toy Story 5. Taylor Swift gerade gehört auf ihrem 98.2 Radio Paradiese. Und gestern Abend, da musste ich auch nochmal zur Tankstelle. Und ja, Spaß macht das nicht. Ist schon ganz schön teuer. Aber ab Donnerstag soll es ja wieder günstiger werden. Ab dann greift nämlich der erneut beschlossene Tankrabatt. Fiona Reichert aus der Paradiese-Redaktion. Fiona, ab dem 1.10., also ab Donnerstag, gilt der neue Tankrabatt. Bekommen wir den auch gleich, also sofort ab Donnerstag, zu spüren?
1: Bis dieser günstigere Sprit wirklich in den Tanks der Tankstellen ist, dauert es natürlich etwas. Aber Experten gehen trotzdem davon aus, dass die Preise in der Nacht zu Donnerstag schnell fallen werden. So war das zumindest auch beim letzten Tankrabatt im Mai und Juni. Das hat wohl zum einen mit den Erwartungen der Kunden zu tun, zum anderen auch mit dem Wettbewerb. Wir müssen uns jetzt aber keinen Stress machen und nachts direkt zur Tankstelle eilen. Seit der 12-Uhr-Regel ist der billigste Moment zum Tanken sowieso am späten Vormittag, sagen Experten. Also am besten schauen wir uns jetzt erstmal an, inwiefern die Mineralölkonzerne die Steuersenkung auch weitergeben.
0: Ja, genau. Und denen hängt das ja dann auch maßgeblich. Wie viel bringt denn dieser Tankrabatt wirklich? Da gibt es ja auch viel Skepsis.
1: Also viele Ökonomen halten tatsächlich nichts vom Tankrabatt. Sie sagen, der ist relativ teuer und dafür nicht wirklich zielgenau. Und es ist ja auch gar nicht garantiert, dass die Steuersenkung dann wirklich bei den Menschen ankommt. Das war ja schon beim letzten Tankrabatt der Vorwurf an die Mineralölkonzerne. Experten haben ausgerechnet, dass der durchschnittliche Verbrennerfahrer durch den Rabatt auf die vollen 3 Monate gerechnet grob 32 bis 36 Euro spart. Natürlich je nachdem, wie man fährt, wie der Verbrauch ist und wie und wann man tankt.
0: Dankeschön, Fiona. Also ab Donnerstag gilt der neue Tankrabatt dann wieder, und zwar bis Ende des Jahres. Theoretisch müsste der Liter Sprit dann 17 Cent günstiger werden. Sind wir mal gespannt.

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17: Ich bin Babette Büchner. Der Tankrabatt ist endgültig auf dem Weg und kann am Donnerstag starten. Bundespräsident Frank-Walter Steinmeier hat das Gesetz unterzeichnet, teilte das Bundespräsidialamt mit. Hintergrund sind die hohen Spritpreise im Moment. Mit dem Tankrabatt sinkt die Energiesteuer auf Diesel und Benzin für Oktober, November und Dezember um 14 Cent.

0: inklusive Mehrwertsteuer ergibt das eine Steuererleichterung um knapp 17 Cent. Ist die EU ausreichend gewappnet für einen möglichen militärischen Konflikt mit Russland? Offenbar nicht. Ein aktueller Bericht zur Verteidigungsbereitschaft deckt Schwachstellen auf, teilte die EU-Außenbeauftragte Kaja Kallas bei einem Verteidigungsministertreffen in Brüssel mit.
1: Große Lücken gibt es dem Bericht zufolge, und zwar vor allem bei der Luftverteidigung, bei Drohnen und bei den Munitionsbeständen. Es sei viel getan worden, aber noch nicht genug. Bis 2030 müsse die Verteidigungsbereitschaft dringend so verbessert werden, dass Russland keinen Angriff auf einen EU-Staat wagen könne. Kallas sagte, man müsse sich jetzt darauf konzentrieren, die vorhandenen Lücken tatsächlich zu schließen. Deutschlands Verteidigungsminister Pistorius ließ sich durch seinen Staatssekretär Hartmann vertreten. Aus Brüssel, Dieter Ebeling.
0: Bei der geplanten Pflegereform hakt es zwischen Union und SPD. Gesundheitsminister Carsten Linnemann will seine Pläne am Mittwoch ins Kabinett bringen, aber die SPD hält das bisherige Paket für zu einseitig. Heute soll deshalb weiter verhandelt werden.
2: Knackpunkt ist vor allem die Finanzierung. Die SPD will, dass sich auch Privatversicherte stärker beteiligen und fordert außerdem eine Begrenzung für die Eigenanteile im Pflegeheim. Linnemann lehnt einen solchen Pflegedeckel bisher ab. Ihm geht es erst einmal darum, die Leistungen für Pflegebedürftige zu sichern und die Beiträge stabil zu halten. Größere Strukturreformen sollen dann ab Oktober in einer Kommission beraten werden. SPD-Gesundheitsexperte Pantazis rechnet trotzdem noch vor Mittwoch mit einer grundsätzlichen Einigung. Thomas Bleskin, Nachrichtenredaktion.
0: Gute Nachrichten vom Arbeitsmarkt. Die Unternehmen in Deutschland treten beim Stellenabbau auf die Bremse. Das IFO-Beschäftigungsbarometer ist den dritten Monat in Folge gestiegen und liegt nun bei 95,1 Punkten. Eine echte Erholung ist laut Experten aber noch nicht in Sicht. In Industrie und Handel würden weiterhin Stellen abgebaut, hieß es.
3: Ja, aber das Wetter, das trägt auf jeden Fall zur Erholung bei. Die Sonne scheint, der Himmel blau, bestes Spätsommerwetter. 24 Grad messen wir im Moment und auch morgen am Dienstag wird es nochmal richtig, richtig schön. Genauso sonnig, genauso schön bei dann Topwerten von 25 Grad.
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3: Stau haben wir auf dem Stadtring Richtung Treptow, einmal zwischen Schmargendorf und Oberlandstraße und auch zwischen Beusselstraße und Raststätte Avus jeweils 10 Minuten mehr. Dann Stadtring Richtung Wedding, zwischen Dreieckneukölln und Innsbrucker Platz staut sich's, ebenso in Mitte und Moabit auf der Invalidenstraße in beiden Richtungen, zwischen Chausseestraße und Tunnel Tiergarten Spreebogen. In Westend Stau, Königin-Elisabeth-Straße Richtung Siemensstadt, in Neukölln auf der Hermannstraße Richtung Hermannplatz und in Friedrichshain und Lichtenberg auf der Gürtelstraße zwischen Neue Bahnhofstraße und B1, B5, Frankfurter Allee Richtung Lichtenberg, auch hier 10 Minuten mehr. Ihnen unterwegs eine gute, vor allem auch sichere Fahrt. Kommen Sie gut an.
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3: Um 15.04 Uhr. Schönen Montagnachmittag. Jetzt alle gemeinsam für die Liebe. Hier sind Bryan Adams, Rod Stewart und Sting aus den 90ern mit All for Love. Ganz viel Spaß.

0: gute Laune Musik, die späten 80er, Rick Astley hier auf ihrem Radio Paradiso. Und die gute Laune, finde ich, die halt auch noch so richtig nach. Was für ein wunderschönes Event gestern hier bei uns in Berlin. Der 52. Berlin Marathon und was für eine tolle Geschichte auch. Es gibt jemanden, der ist diesen Marathon schon zum 50. Mal gelaufen. Und das ist Wilfried Köntke. 78 Jahre ist er alt, Rekordteilnehmer natürlich beim Berlin-Marathon. Und er war auch gestern wieder ziemlich zügig unterwegs, 4 Stunden 39 und 39 Sekunden. Das ist wirklich super, super, super toll. Ist Platz 15 in der Altersklasse 75, also auch da nochmal herzlichen Glückwunsch generell. Die Stimmung auch an der Seite war richtig, richtig toll. Wir waren auch unterwegs, haben mit Ihnen an der Seitenlinie gesprochen, beim Anfeuern gesprochen und zum Beispiel da die Luca getroffen, die kam extra aus München.
1: Wir unterstützen leider heute niemanden außer alle natürlich. Also jeder hat es verdient, jeder gibt so viel und ich finde das immer wunderbar. Ich bin selber Läuferin und Triathletin, also ich finde jeder hat auch so seine eigene Story immer, wieso er mit dabei ist und ich finde halt, es gehören einfach alle auch angefeuert. Nicht nur die, die wir jetzt gerade sehen, die natürlich eine unfassbare Zeit teilweise laufen von 3:30 oder schneller oder so, sondern auch die, die jetzt dann irgendwann kommen, die dann teilweise ein bisschen länger brauchen, aber halt auch den gleichen Weg gegangen sind und genauso gekämpft haben. Also finde ich immer sehr inspirierend und macht schon wieder Bock mitzumachen nächstes Jahr dann auf jeden Fall.
0: Ja, das stimmt allerdings. Es macht richtig Spaß, wenn man da zuschaut, auch selbst mal zu laufen. Können Sie tun, die Anmeldungen dafür, die laufen aktuell noch. Also wenn Sie mal Lust haben, klicken Sie einfach mal rein. Alle Infos zumindest finden Sie online unter bmw-berlin-marathon.com.

Herbert Grönemeyer mit Mensch auf ihrem Radio Paradiso und Menschenskinder. Was für ein schönes Wetter, von wegen Herbst. Spätsommer, so sieht's aus. Heute weiter bis in den Abend hinein, auch morgen am Dienstag. 25 Grad, ganz viel Sonne. Auch am Mittwoch Sonne und Wolken bei 23 Grad. Am Donnerstag und Freitag werden die Wolken so ein bisschen dichter. Am nächsten Wochenende dann aber weiter sonnig bei angenehmen Topwerten von knapp über 20 Grad.

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1: Papst Johannes der 23. Die 10 Gebote der Gelassenheit. Das 10. Gebot. Vertrauen. Nur für heute werde ich fest daran glauben, selbst wenn die Umstände das Gegenteil zeigen sollten, dass die gütige Vorsehung Gottes sich um mich kümmert, als gäbe es sonst niemanden auf der Welt.
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9: Mit Jörg Trotzki, guten Tag. Auf dem Weg zu einer möglichen links-grün-roten Regierung hier in Berlin haben Grüne und SPD konkrete Vorbedingungen gestellt. Am Donnerstag wolle man zum ersten Mal mit den Linken reden, sagte man uns. Dabei solle unter anderem der Kampf gegen Antisemitismus sowie der Umgang mit der organisierten Kriminalität im Mittelpunkt stehen. Wenn man sich einig sei, könnten Sondierungen beginnen, heißt es weiter. Die Bundesgrünen hatten zuvor bereits verlangt, dass bei dem angestrebten Dreierbündnis die Linkspartei auf keinen Fall die Senatoren für Inneres und Justiz stellen dürfte. In einem Waldstück nördlich von Großklinike soll übermorgen Weltkriegsmunition gesprengt werden. Dazu sollen nicht nur 700 Menschen aus der Waldsiedlung selbst aus dem Sperrkreis gebracht werden, sondern auch 150 Berliner aus Gatow. Der Sperrkreis ist mit 1500 Metern relativ groß. Die Munition war bei einer systematischen Suche aufgrund von Forstarbeiten gefunden worden. Ein Großteil der Blindgänger konnte schon abtransportiert werden. Nach dem Fund eines riesigen Drogenlabors im brandenburgischen Nauen müssen sich ab heute 2 Männer vor Gericht verantworten. Die beiden Angeklagten sind 54 und 42 Jahre alt. Ihnen wird vorgeworfen, als Mitglied einer Bande mit weiteren Personen in einer Lagerhalle synthetische Betäubungsmittel hergestellt und verkauft zu haben. Das Besondere an dem Fall ist die Größenordnung. Tagelang war die Polizei damit beschäftigt, die Halle zu räumen. So wurden rund 100 Kilogramm fertig hergestellter Drogen und tonnenweise anderer Chemikalien sichergestellt. Die Drogen sollen für den Berliner Markt bestimmt gewesen sein.
10: Dankeschön, Jörg. Oh, das Wetter, das macht richtig Spaß. Ab zur Eisdiele heute auf jeden Fall nochmal. 24 Grad die Temperatur im Moment. Viel Sonne, ein paar Wolken zwischendurch, angenehmes Spätsommerwetter und das gibt es dann auch morgen am Dienstag gleich nochmal. 25 Grad erwarten wir hier, ansonsten genauso sonnig und genauso schön.
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10: Etwas Geduld brauchen Sie auf dem Stadtring Richtung Treptow zwischen Schmargendorf und Oberlandstraße und auch zwischen Beuselstraße und Raststätte Abus 10 Minuten mehr. Dann Stadtring Richtung Wedding. Zwischen Dreieckneukölln und Innsbrucker Platz staut sich's ebenso in Mitte und Moabit auf der Invalidenstraße in beiden Richtungen. Dann Westend, Königin Elisabethstraße, hier staut sich's Richtung Siemensstadt. Im Gesundbrunnen auf der Osloer Straße Richtung Pankow Süd 10 Minuten und auch in Neukölln 10 Minuten auf der Hermannstraße zwischen Jonasstraße und Werberlinstraße Richtung Hermannplatz. Friedrichshain und Lichtenberg auf der Gürtelstraße Stau Richtung Lichtenberg und in Köpenick auf der Rudolf-Röhl-Allee zwischen an der Wohlheide und der Köpenicker Straße Richtung Reuterkiez. Eben unterwegs eine gute, vor allem auch sichere Fahrt. Kommen Sie gut an.
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10: Um 15.34 Uhr. Wir gehen durch mit den 80ern. Phil Collins für Sie. Against All Odds.

0: Teddy Swims, Lose Control auf ihrem Radio Paradiso am Montagnachmittag. 56.000 Läuferinnen und Läufer sind gestern angetreten beim Berlin-Marathon. Circa 11.000 kamen hier aus Berlin und da war ich echt froh, dass ich im Zielbereich einen von diesen Berlinern gefunden habe und das war der Jochen aus Pankow und ihn habe ich einfach mal gefragt, was denn so für ihn gestern beim Lauf der emotionalste und schönste Part an der Strecke war.
1: Oh, ich glaube schon Start, Siegessäule, das ist echt cool. Und natürlich am Ende, ne? Also es ist immer, also wirklich klassisch, wie man sich vorstellt. Du startest Siegessäule, das kickt dich total, du hast voll Bock zu laufen und dann am Ende Brandenburger Tor. Und dann natürlich immer hart Brandenburger Tor. Du weißt zwar, es ist nicht das Ziel und dann nochmal die letzten paar hundert Meter bis dann echt. Das sind auf jeden Fall die tollsten Momente. Sonst ist man schon auch im Tunnel, muss ich sagen, zwischendurch. Man weiß, man läuft quer durch Berlin. Also ich wohne auch in Berlin, aber man sieht nicht so viel.
0: Ja, das stimmt. Also eine bessere Sightseeing-Tour kann man eigentlich kaum haben, auch für alle, die von außerhalb gekommen sind. 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Willkommen bei Thorsten Wittke.

Steve Winwood, back in the high life again. Einen schönen Montag. Wir begleiten Sie weiterhin durch Ihren Nachmittag mit Robbie Williams und Nicole Kidman. Something Stupid.

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15: Ich bin Dirk Zeitler. Der Tankrabatt ist endgültig beschlossen. Nachdem Bundestag und Bundesrat das Gesetz am Freitag gebilligt hatten, hat auch Bundespräsident Steinmeier es unterzeichnet.
16: Damit kann der neue Tankrabatt wie geplant am 1. Oktober, also an diesem Donnerstag, in Kraft treten. Wie schon im Frühjahr wird die Energiesteuer auf Diesel und Benzin um 14 Cent gesenkt. Inklusive Mehrwertsteuer ergibt das eine Steuererleichterung um knapp 17 Cent je Liter. Dieses Mal gilt der Rabatt für 3 Monate bis Ende des Jahres, um Autofahrer von den hohen Spritpreisen zu entlasten. Die Kosten von 2,5 Milliarden Euro sollen jeweils zur Hälfte zwischen Bund und Ländern aufgeteilt werden. Diana Kramer, Nachrichtenredaktion.
15: Der frühere Unionsfraktionschef Jens Spahn zieht sich nach dpa-Informationen aus dem Haushaltsausschuss des Bundestags zurück. Er reagiert mit dem Schritt auf Aufregung wegen seiner Abwesenheit an 2 Tagen der vergangenen Sitzungswoche. Anlass war die Veröffentlichung eines Fotos von Spahn bei Bild, das ihn während der Zeit mit seinem Sohn auf dem Arm auf der italienischen Insel Sardinien zeigen soll. Bild zog das Foto später zurück. Die Unternehmen in Deutschland werden beim Stellenabbau zurückhaltender. Das Beschäftigungsbarometer des Münchner IFO-Instituts ist den 3. Monat in Folge gestiegen. Die Fachleute sehen darin eine Stabilisierung des Arbeitsmarkts, aber noch keine echte Erholung.
17: Lichtblicke gibt es vor allem bei den Dienstleistern. Dort wollen mehr Unternehmen Personal einstellen als abbauen.

0: Neue Leute suchen zum Beispiel Ingenieurbüros sowie Rechts- und Steuerberatungen. In der Industrie und im Handel werden dagegen mehr Stellen gestrichen. Allerdings gibt es auch Industriebetriebe, die zusätzliche Mitarbeiter suchen, etwa in der Lebensmittelbranche. Bei den Leiharbeitsfirmen wächst ebenfalls die Hoffnung und auf dem Bau hat sich zuletzt kaum etwas verändert. Thomas Bleskin, Nachrichtenredaktion.
1: Die monatelange Suche nach Käufern war erfolglos. Die drei deutschen BioNTech-Standorte im rheinland-pfälzischen Idar-Oberstein, im hessischen Marburg und in Tübingen in Baden-Württemberg werden in einiger Zeit schließen. Betroffen sind nach Unternehmensangaben rund 1.800 Beschäftigte. Tübingen soll nach Unternehmensangaben bereits Ende 2027 Schluss sein, in Marburg Anfang 2028 und in Idar-Oberstein Ende 2028.
2: Die Sonnenbrille ist heute kein Accessoire, die wird nochmal richtig gebraucht. Die Sonne scheint. Ein paar kleine Wolken sind unterwegs, regnen wird es heute aber auf jeden Fall nicht, bleibt trocken. 24 Grad messen wir im Moment und auch morgen am Dienstag. Sonnig und schön, bestes Spätsommerwetter bei Topwerten von 25 Grad.
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2: Auf dem Stadtring Richtung Treptow, da brauchen Sie ein bisschen Geduld. Einmal 20 Minuten Stau zwischen Schmargendorf und Oberlandstraße und nochmal 10 Minuten zwischen Beusselstraße und Raststätte Avus. Dann Stadtring Richtung Wedding zwischen Dreieckneukölln und Innsbrucker Platz staut sich's. Ebenso in Mitte und Moabit auf der Invalidenstraße in beiden Richtungen. Im Westend 10 Minuten Königin-Elisabeth-Straße Richtung Siemensstadt und im Gesundbrunn-Stau auf der Osloer Straße Richtung Pankow Süd. In Neukölln Geduld auf der Hermannstraße Richtung Hermannplatz, in Friedrichshain und Lichtenberg auf der Gürtelstraße Richtung Lichtenberg und in Köpenick auf der Rudolf-Rühl-Allee Geduld Richtung Reuterkiez zwischen an der Wohlheide und der Köpenicker Straße. Ihnen unterwegs eine gute, vor allem auch sichere Fahrt. Kommen Sie gut an.
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2: Um 16.04 Uhr. Wetter zum Genießen, das haben wir draußen. Musik zum Genießen. Gibt's jetzt mit dazu, und zwar von Bonnie Tyler. Die sind die 80er.

0: ist da jemand? Ist da jemand, fragt Adel Tawil auf ihrem Radio Paradiso. Und es waren ganz schön viele da, muss man sagen. Schätzungen vom SCC-Event gestern. 1,2 Millionen Zuschauerinnen und Zuschauer beim Berlin-Marathon. Das ist wirklich, wirklich richtig toll. Das Wetter hat aber auch mitgespielt. War ein riesen, riesen Event. Und mit an der Seitenlinie, mit beim Anfeuern, haben wir getroffen auch den Jan aus Leipzig.
1: Also wenn ich einen Platz bekommen hätte, wäre ich hier jetzt auch gerne auf der Strecke. Ich bin dann beim Halbmarathon im Frühjahr dabei und habe auf jeden Fall Bock. Also wenn ich das hier sehe, ist in Berlin schon noch mal was anderes als... Ich bin Anfang des Jahres in Leipzig gelaufen, das war schon cool. Aber in Berlin ist die Stimmung noch mal eine Schippe drauf.
0: Ja, das hat man gestern auch von allen Läuferinnen und Läufern gehört. Die Stimmung ist wirklich richtig besonders hier bei uns in Berlin. Und wenn Sie es gestern verpasst haben und sagen, ja Mensch, dann gucke ich mal den Halbmarathon an, wo dann der Jan aus Leipzig auch mitlaufen will. Der findet statt nächstes Jahr am 4. April. Da gibt es dann den Halbmarathon hier bei uns. Können wir sonst auch schon mal in den Kalender eintragen. Jetzt erstmal weiter durch den Montagnachmittag hindurch. Wir gehen in die 90er. Hier sind Depeche Mode. Die Ruhe nach dem großen Event. Enjoy the silence.

0: Pat Benatar und We Belong auf ihrem Radio Paradiso. 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

0: Ja, das sind gute Nachrichten für alle Beschäftigten. Der Elektrobauer Tesla in Grünheide hier bei Berlin, der will die Gehälter anheben. Um wie viel genau? Gleich eins der Themen bei Jörg Trotzki in Hauptstadt kompakt.
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2: Papst Johannes der 23. Die 10 Gebote der Gelassenheit. Das 2. Gebot, Sorgfalt. Nur für heute werde ich größten Wert auf mein Auftreten legen und vornehm sein in meinem Verhalten. Ich werde niemanden kritisieren. Ja, ich werde nicht danach streben, die anderen zu korrigieren oder zu verbessern. Nur mich selbst.
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13: Mit Jörg Trotzki, guten Tag. Kunden des Lieferdienstes Flink werden per E-Mail erpresst. Hacker haben sich, so wie es aussieht, Zugang zum System verschafft und Daten von Mitarbeitern und Kunden sowie Lieferadressen, E-Mails und Telefonnummern abgegriffen. Auch Passwörter und Bankverbindungen seien betroffen, heißt es. Wie groß der Schaden ist, ist aktuell nicht bekannt. Flink habe die Datenschutzbehörden informiert und Strafanzeige gestellt, heißt es weiter. Der Elektroautobauer Tesla in Grünheide hier bei Berlin will die Gehälter um bis zu 5% anheben. Das teilte das Unternehmen am Vormittag mit. Danach sei die Gehaltserhöhung für alle Mitarbeiter in der Produktion bereits zum 1. Oktober geplant. Aktuell arbeiten hier 12.000 Beschäftigte, vor allem aus Brandenburg und Berlin. Die Facharbeiter sollen 4% mehr plus einen Leistungsbonus erhalten, heißt es weiter. Die Linkspartei hier in Berlin hat sich nun auch skeptisch gegenüber einem Start der Tour de France in der Hauptstadt gezeigt. Die sportpolitische Sprecherin der Linkspartei, Claudia Engelmann, sagte dem RBB, dass die Partei sportlichen Großereignissen grundsätzlich zurückhaltend gegenüberstehe, wenn sie das Land Berlin Geld kosten. Aus linken Sicht müsse die Frage gestellt werden, ob das Geld nicht dringender gebraucht werde, um marode Sportstätten zu sanieren. Im Sommer hatte Berlins regierender Bürgermeister Kai Wegner angekündigt, Berlin wolle sich um den Start der Tour de France 2029 bewerben.
0: Dankeschön, Jörg. Und gutes Sportwetter haben wir heute auch alle mal. Die Sonne scheint spätsommerlich, 24 Grad messen wir im Moment und auch morgen am Dienstag wird es nochmal richtig, richtig schön. Insgesamt bekommen wir 10 Stunden Sonnenschein, ganz viel blauen Himmel und Topwerte von 25 Grad.
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0: 20 Minuten Stau auf dem Stadtring Richtung Treptow zwischen Schmargendorf und Oberlandstraße und nochmal 10 Minuten zwischen Beusselstraße und der Raststätte Abus. Dann dicht an dicht auch auf dem Stadtring Richtung Wedding zwischen Dreieck Neukölln und Innsbrucker Platz. Ebenso 10 Minuten in Mitte und Moabit auf der Invalidenstraße in beiden Richtungen zwischen Chausseestraße und Tunnel Tiergarten Spreebogen. In Charlottenburg Stau auf dem Spandauer Damm Richtung Charlottenburg, in Gesundbrunn auf der Osloer Straße Richtung Pankow Süd, in Neukölln auf der Hermannstraße Richtung Hermannplatz, in Friedrichshain-Lichtenberg auf der Gürtelstraße Richtung Lichtenberg und in Köpenick Geduld auf der Rudolf-Rühl-Allee Stau Richtung Reuterkiez. Ihnen unterwegs eine gute, vor allem auch sichere Fahrt. Kommen Sie gut an.
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0: Grenzen überwinden, auch wenn die Beine nicht mehr wollen. Darum ging es gestern vor allem beim Berlin-Marathon hier bei uns. Und darum geht es auch gleich bei Beziehungsexperte Jagen von Huchting hier in der Coaching-Etage. Nach Queen, die habe ich mit Radio Gaga und das hier die 90er, die Früh-90er Elton John mit Sacrifice. Einen schönen sonnigen Montag, die Zeit 4 Minuten nach halb.

0: Queen auf dem Radio Paradiso. Schönen Montagnachmittag und wir machen gleich weiter mit aktueller Musik. Alex Warren, der kommt gleich und zwar mit Ordinary.
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2: Ja, ich will, wenn die Beine nicht mehr wollen. Gestern sind beim Berlin-Marathon wieder tausende Menschen rund 42 Kilometer gelaufen. Die meisten hatten sich monatelang darauf vorbereitet. Trotzdem dürfte bei dem einen oder anderen irgendwann der Moment gekommen sein, an dem der Körper eine ziemlich klare Meinung hatte. Aufhören! Was dann? Aus der Sportpsychologie wissen wir, dass Ausdauerleistung nicht allein in den Muskeln entschieden wird. Auch unser Kopf mischt kräftig mit. Mentale Techniken wie Selbstgespräche, Zielsetzung oder das innere Vorstellen einer Bewegung können die Leistung tatsächlich verbessern. Das klingt ein bisschen wie, du musst nur fest genug an dich glauben, dann kommst du auch durch. Aber ganz so einfach ist es natürlich nicht. Wer untrainiert an der Siegessäule losläuft, wird auch mit den schönsten Gedanken keinen Marathonrekord aufstellen. Aber innerhalb unserer körperlichen Möglichkeiten kann der Wille erstaunlich viel bewegen. Statt bei Kilometer 35 zu denken, ich kann nicht mehr, konzentrieren sich erfahrene Läufer auf den nächsten Kilometer, den Rhythmus ihrer Schritte oder einen einfachen Satz wie weiter, ruhig, du schaffst das. Solche Selbstgespräche sind keine esoterischen Motivationsnummern. Eine Meta-Analyse von 32 Studien fand einen messbaren positiven Effekt auf sportliche Leistung dabei. Auch mentales Vorstellen kann helfen. Damit verschwindet nicht die Erschöpfung, aber sie verändern, wie sie mit ihr umgehen. Ihr Gehirn bekommt eine Aufgabe, statt ständig über das Aufgeben zu verhandeln. Das gilt auch außerhalb des Sports. Große Ziele wirken oft unerreichbar, wenn sie ständig auf die gesamte Strecke schauen. Sie müssen heute nicht im Detail wissen, wie sie die nächsten 42 Kilometer ihres Lebens schaffen. Lao Tse hat das vor mehr als 2000 Jahren so formuliert. Auch eine Reise von 1000 Meilen beginnt mit einem einzigen Schritt.
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2: Und wenn Sie eine persönliche Beratung wünschen, schreiben Sie mich gerne an unter www.beziehungscoach-berlin.de.

So, das ist Spätsommermusik und das Spätsommerwetter gibt es auch weiterhin hier bei uns in und um Berlin. UB40 gerade gehört auf ihrem Radio Paradiso. Morgen am Dienstag nochmal 25 Grad, viel Sonne, auch am Mittwoch 23 Grad. Am Donnerstag bleibt es über der 20 Grad Marke. Am Freitag so ein bisschen ein Wetterdip, da sind wir mal knapp drunter, sind auch ein paar kleine Regenschauer angesagt. Am Wochenende dann aber auch wieder schön und sonnig vorhergesagt bei Topwerten von um die 23 Grad.

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12: Ich bin Dirk Zeitler. Im Streit um die Pflegereform erhöht Gesundheitsminister Linnemann den Druck auf Finanzminister Klingbeil. Der CDU-Politiker fordert, dass der Bund mehr als 5 Milliarden Euro an die Pflegeversicherung zahlt. Die SPD verlangt dagegen unter anderem eine Begrenzung der Heimkosten und eine Beteiligung der privaten Pflegeversicherung.
13: Linnemann lehnt beide SPD-Vorschläge ab. Bei einem Finanzausgleich mit der privaten Pflegeversicherung sieht er verfassungsrechtliche Probleme. Ein Deckel bei den Heimkosten ist aus seiner Sicht nicht ausreichend. Stattdessen fordert er vom Bund Gelder, die von der Pflegeversicherung während der Corona-Pandemie für Krisenmaßnahmen ausgegeben wurden, etwa um Mindereinnahmen bei Pflegeeinrichtungen auszugleichen oder Tests zu beschaffen. Linnemanns Argument, solche gesamtgesellschaftlichen Aufgaben hätten aus Steuern bezahlt werden müssen. Am Mittwoch will er seinen Gesetzentwurf ins Kabinett bringen. Thomas Bleskin, Nachrichtenredaktion.
12: Der Tankrabatt ist endgültig auf dem Weg. Bundespräsident Steinmeier hat das Gesetz unterzeichnet. Der Tankrabatt wurde als Reaktion auf die aktuell hohen Spritpreise beschlossen. Er sieht vor, die Energiesteuer auf Diesel und Benzin für Oktober, November und Dezember um 14% zu senken. Inklusive Mehrwertsteuer ergibt das eine Steuererleichterung um knapp 17 Cent. Auf dem Rhein wird es für Frachtschiffe immer schwieriger. Nach Angaben des Bundesverbands der deutschen Binnenschifffahrt sind auf dem besonders betroffenen Mittelrhein nur noch vereinzelt Güterschiffe unterwegs. An mehreren Pegeln wurden inzwischen historische Tiefstände gemessen.
14: Goa und Mainz in Rheinland-Pfalz gibt's kaum Wasser. Die wenigen Schiffe, die dort noch durchkommen, können deutlich weniger laden. Das trifft vor allem Raffinerien und Chemie- und Stahlwerke, die große Mengen über den Rhein transportieren. Laut einem Experten des Instituts der deutschen Wirtschaft sind wichtige Lieferwege inzwischen weitgehend unterbrochen. Etwas Hoffnung gibt's aber. In Köln sollen die Wasserstände

0: zum Ende der Woche wieder steigen, in Kaub am Mittelrhein ab dem kommenden Wochenende. Zoe Tassovali, Nachrichtenredaktion.
1: Die Riesenrakete Starship des privaten Raumfahrtunternehmers SpaceX von Tech-Milliardär Elon Musk ist zu einem außergewöhnlichen Testflug aufgebrochen. Das größte jemals gebaute Raketensystem hob von einem Weltraumbahnhof im US-Bundesstaat Texas ab. Geplant ist eine rund 10-stündige Mission, bei der die Rakete in die Erdumlaufbahn einlenken und die Erde insgesamt etwa 6-mal umrunden soll.
2: Sonnenschein, 25 Grad und wirklich bestes Spätsommerwetter im Herbst für uns. Kann gerne öfter so sein. So geht's heute weiter erstmal durch den Abend hindurch, durch den Feierabend hindurch und auch morgen am Dienstag wird es richtig schön. 10 Stunden Sonnenschein, viel Sonne, kleine Wölkchen zwischendurch bei Top-Temperaturen von 25 Grad.
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2: 10 Minuten Stau haben wir noch auf dem Stadtring Richtung Treptow zwischen Schmargendorf und Oberlandstraße, ebenso auf dem Stadtring Richtung Wedding zwischen Dreieck-Neukölln und Innsbrucker Platz. In Mitte Stau auf der Invalidenstraße in beiden Richtungen zwischen Chausseestraße und Tunnel Tiergarten Spreebogen. In der Zeit von 17.30 Uhr bis 19 Uhr fährt ein Fahrradkorso vom Saviniplatz in Charlottenburg mehrfach über die Kantstraße zwischen Kaiser-Friedrich-Straße und Joachimsthaler Straße und dann zurück zum Saviniplatz. Hier müssen Sie dann heute Abend mit Einschränkungen rechnen. In Neukölln noch Geduld auf der Hermannstraße, 10 Minuten Richtung Hermannplatz. In Friedrichshain und Lichtenberg auf der Gürtelstraße Stau Richtung Lichtenberg und in Köpenick auf der Rudolf-Rühl-Allee, 10 Minuten Richtung Reuterkiez. Ihnen unterwegs eine gute, vor allem auch sichere Fahrt. Kommen Sie gut an.
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2: 56.000 Läuferinnen und Läufer sind gestern beim Berlin-Marathon gestartet. 50.000 haben es über die Ziellinie geschafft und die waren wirklich überglücklich. Verständlicherweise überglücklich. Und weil Glück und Positivität ja so schön ist, wollen wir da auch gleich nochmal reinhören. Ein paar Läuferinnen und Läufer nach dem Lauf hören wir hier gleich. Unter anderem nach Alphaville, Sounds Like a Melody und das hier sind R.E.M. Die frühen 90er mit Man on the Moon. Die Zeit 5 Minuten nach 5.

0: angesagt, aber das ist natürlich einer. Ein Herzchensong. Gerne Ihre Herzen abschicken. 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Und ich finde, er hallt auf jeden Fall auch noch nach. Der gestrige Tag. 1,2 Millionen Berlinerinnen und Berliner waren schätzungsweise mit dabei. Und zwar zum Anfeuern beim Berlin-Marathon. Das hat den Läuferinnen und Läufern auf jeden Fall geholfen. Das hat die getragen über diese 42 Kilometer. Das haben sie danach auch einhellig eigentlich berichtet. Alle haben sie geschwärmt von der grandiosen Stimmung beim Berlin-Marathon.
1: It was amazing. Absolutely amazing. Came here with an idea to try and run a PB, which I did, 9-minute PB, so amazing course, done everything I wanted to do. Thank you, Berlin, been amazing.
2: Also es waren so viele Menschen, das war insane, also es war Wahnsinn. Ich habe noch nie so viel Leute gesehen, weil die war schon wirklich Mailand, Rom, das ist die Stimmung nicht vergleichbar.
3: Incredible, I felt emotional, I told my friend this. I haven't felt as emotional at the other marathons I've done. I had a lovely time, the weather was great, the people were great, nothing but good things to say, and I love Berlin.
4: Wetter war super, also ich hatte Angst, dass es zu warm wird, aber und die Stimmung hat gut getragen. Also war jetzt, ich habe nicht so viel trainiert, also von da war es sehr gut, viele Unterstützung. Viel Musik, viele Leute, war super.
0: War wirklich super und genauso soll es sein. Freut man sich doch schon auf das nächste Jahr, auf das nächste Mal. Voller Erfolg, der mittlerweile schon 52. Berlin-Marathon gestern am Sonntag.

0: Anzeige ist raus. Das hat die linken Spitzenkandidatin Elif Erhalbe wohl gesagt. Sie hat nämlich, wie es aussieht, unseren Bundesinnenminister Alexander Dobrindt angezeigt. Warum genau? Gleich eins der Themen bei Jörg Trotzki im In Hauptstadt kompakt.
1: 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Die größten Worte der Menschheitsgeschichte. 20. Oktober 1977. Der RAF-Terror erreicht seinen Höhepunkt. Nach der Ermordung des Arbeitgeberpräsidenten Hans-Martin Schleyer hält Kanzler Helmut Schmidt eine Rede im Bundestag. Er setzt auf die Würde des Menschen.
2: Indem die demokratische Verfassung von der Würde des Menschen ausgeht und nicht nur dem Staat, sondern auch dem Einzelnen verbietet, mit der Existenz und der Würde des Menschen nach Belieben und nach Willkür zu verfahren, schreibt sie uns allen die Grenzen unseres Handelns vor. Die Verpflichtung dem Ganzen gegenüber umfasst auch, den Schwachen zu helfen, Minderheiten nicht auszuschließen und gegenüber Andersdenkenden Respekt zu bewahren. Wer aber aus dieser humanen Geschichte heraustritt, wer an die Stelle des demokratischen Rechts das Faustrecht der Gewalt setzt, der erlebt eine Ausweglosigkeit, in der vermeintliche Macht bis in Selbstzerstörung umschlagen kann.
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9: Mit Jörg Trotzki, guten Tag. Die Spitzenkandidatin der Berliner Linken, Elif Erhalbe, hat, wie es aussieht, Bundesinnenminister Alexander Dobrindt angezeigt. Nach Angaben des Anwalts geht es um den Verdacht der üblen Nachrede und Beleidigung. Dobrindt habe angesichts seines Versprechers in einer ZDF-Talkshow faktisch behauptet, dass Elif Erhalbe über sich selbst sage, dass sie Antisemitin sei. Der Anwalt forderte, dass der Staatsschutz Vorermittlungen aufnehmen müsse. Solche Äußerungen würden das politische Wirken der linken Politikerin erheblich erschweren. Auch in dieser Woche kommt es auf der Strecke des RB1 ab heute Abend zu erheblichen Einschränkungen. Von der Odeck heißt es zwischen Berlin-Ostbahnhof und Fürstenwalde, entfallen ab heute Abend bis Donnerstag früh täglich ab 21 Uhr mehrere Verbindungen. Als Grund werden Baumaßnahmen genannt. Ersatzweise fahren Busse. Zwischen Erkner und Berlin sollen Reisende auf die Berliner S-Bahn umsteigen, wird außerdem empfohlen. Nach dem Drama beim Berlin-Marathon ist die äthiopische Siegerin Tigst Assefa an der Achillessehne operiert worden. Nun müsse die Sportlerin auf jeden Fall eine Wettkampfpause von einem halben Jahr einlegen, heißt es weiter. Die 29-Jährige war gestern beim Marathon zunächst auf Weltrekordkurs, ehe sie auf den letzten Kilometern von einer Verletzung gestoppt wurde und viele Sekunden verlor. Tixt Assefa schleppte sich bei 2 Stunden, 11 Minuten und 4 Sekunden durchs Ziel und holte damit trotz der Verletzung einen Streckenrekord sowie die drittschnellste Marathonzeit bei den Frauen in der Geschichte.
0: Bewundernswert. Dankeschön, Jörg. 24 Grad, die aktuelle Temperatur. Ich habe gerade mal geguckt, es gibt noch Freiluftkinos bei uns in Berlin, die offen haben. Zum Beispiel Tiergarten Süd, Open-Air-Kino an der Bibliothek, sogar freier Eintritt. Schönheit und Vergänglichkeit wird da heute Abend um 20 Uhr gezeigt. Warum nicht? Ist ja auch for free. Warum nicht einfach mal hingehen? Das Wetter bleibt nämlich auch heute Abend schön. 25 Grad aktuell, 25 Grad dann auch morgen nochmal am Dienstag. Auch hier sehr sonnig, sehr freundlich und das bis in den Abend hinein.
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0: Auf der A113 ist Richtung Dreieck Neukölln ein Auto liegen geblieben. Vor Schönefeld Süd ist der linke Fahrstreifen blockiert. Bitte einmal Vorsicht. Dann Stadtring Richtung Triebdom. Zwischen Schmargendorf und Oberlandstraße haben wir 10 Minuten Stau. Ebenso auf dem Stadtring Richtung Wedding zwischen Dreieck Neukölln und Innsbrucker Platz. In Mitte und Moabit staut sich's auf der Invalidenstraße in beiden Richtungen zwischen Chausseestraße und Tunnel Tiergarten Spreebogen. Und von jetzt an bis 19 Uhr fährt ein Fahrradkorso vom Saviniplatz in Charlottenburg mehrfach über die Kantstraße zwischen Kaiser-Friedrich-Straße und Joachimsthaler Straße zurück zum Saviniplatz. Hier müssen Sie heute Abend dann mit Einschränkungen rechnen. Außerdem Stau in Charlottenburg auf dem Spandauer Damm Richtung Charlottenburg und auf der Königin-Elisabeth-Straße Richtung Wedding. In Neukölln 10 Minuten auf der Hermannstraße Richtung Hermannplatz und in Köpenick auf der Rudolf-Röhl-Allee Richtung Reuterkiez. Ihnen unterwegs eine gute, vor allem auch sichere Fahrt. Kommen Sie gut an.
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0: Und ich hoffe, Ihr Tank hält noch bis Donnerstag. Ab dann gilt er nämlich der erneut beschlossene Tankrabatt. Aber ob wir den dann gleich schon am Donnerstag spüren werden an der Zapfsäule oder nicht, darüber sprechen wir gleich. Jetzt gibt's die 80er. Hier sind Aha mit Hunting High and Low. Yeah.

0: Seal mit Crazy auf ihrem Radio Paradiso. Und ziemlich crazy sind ja auch die Preise an den Tankstellen. Der Liter ist extrem teuer, das habe ich gestern Abend auch nochmal zu spüren bekommen. Aber es soll ja wieder besser werden. Ab Donnerstag gilt der erneut beschlossene Tankrabatt. Fiona Reichert aus der Paradiso-Redaktion. Fiona, ab dem 1.10., also ab Donnerstag, gilt der wieder. Bekommen wir den auch sofort zu spüren?
1: Bis dieser günstigere Sprit wirklich in den Tanks der Tankstellen ist, dauert es natürlich etwas. Aber Experten gehen trotzdem davon aus, dass die Preise in der Nacht zu Donnerstag schnell fallen werden. So war das zumindest auch beim letzten Tankrabatt im Mai und Juni. Das hat wohl zum einen mit den Erwartungen der Kunden zu tun, zum anderen auch mit dem Wettbewerb. Wir müssen uns jetzt aber keinen Stress machen und nachts direkt zur Tankstelle eilen. Seit der 12-Uhr-Regel ist der billigste Moment zum Tanken sowieso am späten Vormittag, sagen Experten. Also am besten schauen wir uns jetzt erstmal an, inwiefern die Mineralölkonzerne die Steuersenkung auch weitergeben.
0: Na genau, und den hängt das ja dann auch maßgeblich. Wie viel bringt denn dieser Tankrabatt wirklich? Da gibt es ja auch viel Skepsis.
1: Also viele Ökonomen halten tatsächlich nichts vom Tankrabatt. Sie sagen, der ist relativ teuer und dafür nicht wirklich zielgenau. Und es ist ja auch gar nicht garantiert, dass die Steuersenkung dann wirklich bei den Menschen ankommt. Das war ja schon beim letzten Tankrabatt der Vorwurf an die Mineralölkonzerne. Experten haben ausgerechnet, dass der durchschnittliche Verbrennerfahrer durch den Rabatt auf die vollen 3 Monate gerechnet grob 32 bis 36 Euro spart. Natürlich je nachdem, wie man fährt, wie der Verbrauch ist und wie und wann man tankt.
0: Dankeschön, Fiona. Also ab Donnerstag gilt der neue Tankrabatt dann wieder, und zwar bis Ende des Jahres. Theoretisch müsste der Liter Sprit dann 17 Cent günstiger werden. Sind wir mal gespannt.

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9: Ich bin Dirk Zeitler. Im Streit um die Pflegereform erhöht Gesundheitsminister Linnemann den Druck auf Finanzminister Klingbeil. Der CDU-Politiker fordert, dass der Bund mehr als 5 Milliarden Euro an die Pflegeversicherung zahlt. Die SPD verlangt dagegen unter anderem eine Begrenzung der Heimkosten und eine Beteiligung der privaten Pflegeversicherung.
10: Linnemann lehnt beide SPD-Vorschläge ab. Bei einem Finanzausgleich mit der privaten Pflegeversicherung sieht er verfassungsrechtliche Probleme. Ein Deckel bei den Heimkosten ist aus seiner Sicht nicht ausreichend. Stattdessen fordert er vom Bund Gelder, die von der Pflegeversicherung während der Corona-Pandemie für Krisenmaßnahmen ausgegeben wurden, etwa um Mindereinnahmen bei Pflegeeinrichtungen auszugleichen oder Tests zu beschaffen. Linnemanns Argument, solche gesamtgesellschaftlichen Aufgaben hätten aus Steuern bezahlt werden müssen. Am Mittwoch will er seinen Gesetzentwurf ins Kabinett bringen. Thomas Bleskin, Nachrichtenredaktion.
9: Gute Nachricht vom Arbeitsmarkt. Die Unternehmen in Deutschland treten beim Stellenabbau auf die Bremse. Das IFO-Beschäftigungsbarometer ist den dritten Monat in Folge gestiegen und liegt nun bei 95 Punkten. Eine echte Erholung ist laut der Experten aber noch nicht in Sicht. In Industrie und Handel würden weiterhin Stellen abgebaut. Die größte Rakete, die je gebaut wurde, ist wieder unterwegs. Das Starship des Raumfahrtunternehmens SpaceX von Elon Musk ist am Morgen in Texas zu einem neuen Testflug abgehoben. Mit dem Flug will das Unternehmen sein riesiges Raketensystem weiter erproben.
11: Das Starship ist größer als die Freiheitsstatue und dieser Koloss soll nun 6-mal die Erde umrunden. 10 Stunden soll die Mission dauern und bis jetzt läuft dieser 14. Testflug offenbar nach Plan. Starlink-Satelliten sollen ausgesetzt werden und auch das läuft nach Angaben von SpaceX bislang glatt. Das Starship besteht aus 2 riesigen Teilen, die nach der Rückkehr zur Erde wiederverwendet werden können. Die NASA will damit Astronauten zum Mond schicken. SpaceX hat eine Reise zum Mars im Visier. Aus den USA, Tina.
9: Auf dem Rhein wird es für Frachtschiffe immer schwieriger. Nach Angaben des Bundesverbands der deutschen Binnenschifffahrt sind auf dem besonders betroffenen Mittelrhein nur noch vereinzelt Güterschiffe unterwegs. An mehreren Pegeln wurden inzwischen historische Tiefstände gemessen.
12: Auch heute Abend weiter schön spät sommerlich für uns. Auch heute Nacht 14 bis 18 Grad bei nur leichten Wolken und auch morgen der Dienstag wird richtig, richtig schön. Viel Sonne, viel blauer Himmel bei Top-Temperaturen von 25 Grad.
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3: Um kurz nach sechs rein in den wohlverdienten Montagfeierabend. Und wir machen einen Abstecher über Frankreich. Vanessa Paradis mit

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1: Liebe. Unter den Kräften, die das Menschenherz wecken, erfüllen und begeistern, ist sie die mächtigste. Unter den Geheimnissen, die ihm seine Not schaffen, seine Trauer, seine abgründige Sehnsucht, ist sie die tiefste. Liebe ist eine Quelle, aus der das Leben kommt. Sie öffnet die Quellen lebendiger Kräfte. Aber die Liebe ist eine Kunst und Zärtlichkeit will gelernt sein.
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9: Mit Jörg Trotzki, guten Abend. Auf dem Weg zu einer möglichen links-grün-roten Regierung hier in Berlin haben Grüne und SPD konkrete Vorbedingungen gestellt. Am Donnerstag wolle man zum ersten Mal mit den Linken reden, sagte man uns. Dabei solle unter anderem der Kampf gegen Antisemitismus sowie der Umgang mit der organisierten Kriminalität im Mittelpunkt stehen. Wenn man sich einig sei, könnten Sondierungen beginnen, heißt es weiter. Die Bundesgrünen hatten zuvor bereits verlangt, dass bei dem angestrebten Dreierbündnis die Linkspartei auf keinen Fall die Senatoren für Inneres und Justiz stellen dürfte. In einem Waldstück nördlich von Großklinike soll übermorgen Weltkriegsmunition gesprengt werden. Dazu sollen nicht nur 700 Menschen aus der Waldsiedlung selbst aus dem Sperrkreis gebracht werden, sondern auch 150 Berliner aus Gatow. Der Sperrkreis ist mit 1500 Metern relativ groß. Die Munition war bei einer systematischen Suche aufgrund von Forstarbeiten gefunden worden. Ein Großteil der Blindgänger konnte schon abtransportiert werden. Nach dem Fund eines riesigen Drogenlabors im brandenburgischen Nauen müssen sich ab heute 2 Männer vor Gericht verantworten. Die beiden Angeklagten sind 54 und 42 Jahre alt. Ihnen wird vorgeworfen, als Mitglied einer Bande mit weiteren Personen in einer Lagerhalle synthetische Betäubungsmittel hergestellt und verkauft zu haben. Das Besondere an dem Fall ist die Größenordnung. Tagelang war die Polizei damit beschäftigt, die Halle zu räumen. So wurden rund 100 Kilogramm fertig hergestellter Drogen und tonnenweise anderer Chemikalien sichergestellt. Die Drogen sollen für den Berliner Markt bestimmt gewesen sein.
10: Das Wetter bleibt auch morgen am Dienstag weiter richtig, richtig toll. Das Fahrrad vielleicht nochmal mitnehmen auf dem Weg zur Arbeit. 25 Grad die Top-Temperatur. für den morgigen Dienstag. Ansonsten auch hier nochmal insgesamt 10 Stunden Sonnenschein. Ein paar kleine Wölkchen sind zwischendurch unterwegs. Meist aber sonnig und blauer Himmel, vor allem über die Mittagszeit nochmal richtig, richtig schön. Am Mittwoch werden die Wolken dann phasenweise ein bisschen dichter, bleibt aber trocken und angenehm warm bei 20 bis 23 Grad.
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10: Durch den Montagabend hindurch, und zwar ganz entspannt und ganz liebevoll, dafür genau jetzt die richtige Musik. Hier sind die frühen 90er, hier ist Mr. Bryan Adams. Everything I do it for you.

Die unvergessene Bonnie Tyler, die 80er, Holding Out for a Hero auf ihrem 98.2 Radio Paradiso. Und wir gehen in die aktuellen Gefilde. Aktuelle Musik von Martin Garrix und Ed Sheeran mit Repeat It.

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1: Mit Elena Gassner. Schon mal zum Vormerken, am Samstag ist Feiertag, Tag der Deutschen Einheit, aber nicht nur das. Am Samstag laden auch mehr als 20 Moscheen in ganz Berlin zum Tag der offenen Moschee ein. Den gibt's dann inzwischen schon zum 30. Mal. Im Motto dieses Jahr: Moscheen als Träger der gesellschaftlichen Verfasstheit. Und es kommt nicht von irgendwo. In diesem Jahr wird das Grundgesetz 77 Jahre alt und das wurde auch in diesem Motto mit aufgegriffen. Im Mittelpunkt des Tags der offenen Moschee stehen Begegnungen und Möglichkeiten zu persönlichen Gesprächen. Gäste bekommen einen Einblick in den Alltag einer Moscheegemeinde und können persönliche Erfahrungen austauschen. Die Aktion soll sichtbar machen, wie muslimische Gemeinde als Teil der Zivilgesellschaft Verantwortung übernehmen und Begegnung ermöglichen möchte. Und genauso soll ein reales Bild der Muslime in die Gesellschaft hineingetragen werden, sagt der Veranstalter. Neben Führungen wird es am 3. Oktober auch Vorträge und eben Möglichkeiten zur Begegnung geben. Und die St. Matthäuskirche, die bekommt eine neue Konzertreihe mit dem Titel Klassik im Kulturforum. Und das Ganze beginnt mit einer besonderen Künstlerin und einem besonderen Instrument. Die renommierte russische Konzertpianistin Elena Melnikova eröffnet die neue Reihe am 9. Oktober an einem eigens gestifteten Steinway-Flügel. Und dieser zieht nun in das älteste Gebäude auf dem Kulturforum ein, in die St. Matthäuskirche. Insgesamt ist ein sehr, sehr umfangreiches Programm geplant im Rahmen der Reihe Klassik im Kulturforum. Los geht's damit am 9. Oktober um 19 Uhr.

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4: Ich bin Dirk Zeitler. Wenige Tage vor dem geplanten Kabinettstermin für eine Pflegereform sind die Fronten zwischen Union und SPD verhärtet. Bundesgesundheitsminister Lindemann forderte seinen für Finanzen zuständigen Kabinettskollegen Klingbeil zu Milliardenzahlungen des Bundes an die Pflegekassen auf. Die SPD beharrt hingegen auf einer Kostenbeteiligung der privaten Pflegeversicherung. Gute Nachrichten vom Arbeitsmarkt. Die Unternehmen in Deutschland treten beim Stellenabbau auf die Bremse. Das IFO-Beschäftigungsbarometer ist den dritten Monat in Folge gestiegen und liegt nun bei gut 95 Punkten. Eine echte Erholung ist laut den Experten aber noch nicht in Sicht.
5: Lichtblicke gibt es vor allem bei den Dienstleistern. Dort wollen mehr Unternehmen Personal einstellen als abbauen. Neue Leute suchen zum Beispiel Ingenieurbüros sowie Rechts- und Steuerberatungen. In der Industrie und im Handel werden dagegen mehr Stellen gestrichen. Allerdings gibt es auch Industriebetriebe, die zusätzliche Mitarbeiter suchen, etwa in der Lebensmittelbranche. Bei den Leiharbeitsfirmen wächst ebenfalls die Hoffnung und auf dem Bau hat sich zuletzt kaum etwas verändert. Thomas Bleskin, Nachrichtenredaktion.
4: Auf dem Rhein wird es für Frachtschiffe immer schwieriger. Nach Angaben des Bundesverbands der deutschen Binnenwirtschaft sind auf dem besonders betroffenen Mittelrhein nur noch vereinzelt Güterschiffe unterwegs. An mehreren Pegeln wurden inzwischen historische Tiefstände gemessen.
6: Vor allem zwischen St. Goar und Mainz in Rheinland-Pfalz gibt es kaum Wasser. Die wenigen Schiffe, die dort noch durchkommen, können deutlich weniger laden. Das trifft vor allem Raffinerien und Chemie- und Stahlwerke, die große Mengen über den Rhein transportieren. Laut einem Experten des Instituts der deutschen Wirtschaft sind wichtige Lieferwege inzwischen weitgehend unterbrochen. Etwas Hoffnung gibt's aber. In Köln sollen die Wasserstände zum Ende der Woche wieder steigen, in Kaub am Mittelrhein ab dem kommenden Wochenende. Zoe Tassovali, Nachrichtenredaktion.
4: Überraschung bei der ersten Reise eines NRW-Ministerpräsidenten in die Türkei. Hendrik Wüst ist in Ankara vom türkischen Präsidenten Erdogan in dessen Palast empfangen worden. Das Gespräch dauerte 50 Minuten, länger als erwartet. Themen waren unter anderem die wirtschaftliche Zusammenarbeit zwischen Nordrhein-Westfalen und der Türkei sowie die Beziehungen zur EU und Visaerleichterungen.
7: Auch heute Abend weiter schön spät sommerlich für uns. Auch heute Nacht 14 bis 18 Grad bei nun leichten Wolken und auch morgen der Dienstag wird richtig, richtig schön. Viel Sonne, viel blauer Himmel bei Top-Temperaturen von 25 Grad.
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7: Ja, heute Morgen haben wir sie verlost. Die Freitickets für die Backstreet Boys in der Merkur-Spielarena in Düsseldorf. Und wer sich darüber so richtig gefreut hat, da hören wir hier gleich nochmal rein. Und dann nach Meatloaf, I would do anything for love.

Rod Stewart, die frühen 80er mit Young Trucks auf ihrem Radio Paradiso. Kommen Sie groovig und gut gelaunt durch den Montagabend jetzt mit Mr. Teddy Swims und Mr. Know It All.

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1: Ein in Meditation erfahrener Mann wurde einmal gefragt, warum er trotz seiner vielen Beschäftigungen immer so gesammelt sein könne. Dieser sagte, wenn ich stehe, dann stehe ich. Wenn ich gehe, dann gehe ich. Wenn ich sitze, dann sitze ich. Wenn ich esse, dann esse ich. Wenn ich spreche, dann spreche ich. Da fielen ihm die Fragesteller ins Wort und sagten, das tun wir doch auch. Er aber sagte zu ihnen, nein, wenn ihr sitzt, dann steht ihr schon. Wenn ihr steht, dann lauft ihr schon. Wenn ihr lauft, dann seid ihr schon am Ziel.
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2: Mit Jörg Trotzki, guten Abend. Kunden des Lieferdienstes Flink werden per E-Mail erpresst. Hacker haben sich, so wie es aussieht, Zugang zum System verschafft und Daten von Mitarbeitern und Kunden sowie Lieferadressen, E-Mails und Telefonnummern abgegriffen. Auch Passwörter und Bankverbindungen seien betroffen, heißt es. Wie groß der Schaden ist, ist aktuell nicht bekannt. Flink habe die Datenschutzbehörden informiert und Strafanzeige gestellt, heißt es weiter. Der Elektroautobauer Tesla in Grünheide hier bei Berlin will die Gehälter um bis zu 5% anheben. Das teilte das Unternehmen am Vormittag mit. Danach sei die Gehaltserhöhung für alle Mitarbeiter in der Produktion bereits zum 1. Oktober geplant. Aktuell arbeiten hier 12.000 Beschäftigte, vor allem aus Brandenburg und Berlin. Die Facharbeiter sollen 4% mehr plus einen Leistungsbonus erhalten, heißt es weiter. Die Linkspartei hier in Berlin hat sich nun auch skeptisch gegenüber einem Start der Tour de France in der Hauptstadt gezeigt. Die sportpolitische Sprecherin der Linkspartei, Claudia Engelmann, sagte dem RBB, dass die Partei sportlichen Großereignissen grundsätzlich zurückhaltend gegenüberstehe, wenn sie das Land Berlin Geld kosten. Aus linken Sicht müsse die Frage gestellt werden, ob das Geld nicht dringender gebraucht werde, um marode Sportstätten zu sanieren. Im Sommer hatte Berlins regierender Bürgermeister Kai Wegner angekündigt, Berlin wolle sich um den Start der Tour de France 2029 bewerben.
3: Ja, und das Wetter bleibt auch morgen am Dienstag weiter richtig, richtig toll. Das Fahrrad vielleicht nochmal mitnehmen auf dem Weg zur Arbeit. 25 Grad die Top-Temperatur für den morgigen Dienstag. Ansonsten auch hier nochmal insgesamt 10 Stunden Sonnenschein. Ein paar kleine Wölkchen sind zwischendurch unterwegs. Meist aber sonnig und blauer Himmel, vor allem über die Mittagszeit nochmal richtig, richtig schön. Am Mittwoch werden die Wolken dann phasenweise ein bisschen dichter. Bleibt aber trocken und angenehm warm bei 20 bis 23 Grad.
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3: Er hat tapfer durchgezogen. Unser Morningshow-Moderator Thorsten Wittke ist einer der über 50.000 Finisher vom gestrigen Berlin-Marathon. Und wie er den Lauf erlebt hat, den Lauf generell, darum ging es auch heute früh bei uns in der Frühstücksrunde. Da hören wir gleich nochmal rein. Der andere Name ist der Christopher, den gibt's jetzt. Missing You.

Cyril Stumbling In. Auf dem 98.2 Radio Paradiso. Kommen Sie gut und entspannt rein in Ihren Abend. Durch den Montagabend hindurch. Jetzt mit der Lighthouse Family und Hi.

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2: Ich bin Dirk Zeitler. Im Streit um die Pflegereform erhöht Gesundheitsminister Lindemann den Druck auf Finanzminister Klingbeil. Der CDU-Politiker fordert, dass der Bund mehr als 5 Milliarden Euro an die Pflegeversicherung zahlt. Die SPD verlangt dagegen unter anderem eine Begrenzung der Heimkosten und eine Beteiligung der privaten Pflegeversicherung.
3: Lindemann lehnt beide SPD-Vorschläge ab. Bei einem Finanzausgleich mit der privaten Pflegeversicherung sieht er verfassungsrechtliche Probleme. Ein Deckel bei den Heimkosten ist aus seiner Sicht nicht ausreichend. Stattdessen fordert er vom Bund Gelder, die von der Pflegeversicherung während der Corona-Pandemie für Krisenmaßnahmen ausgegeben wurden, etwa um Mindereinnahmen bei Pflegeeinrichtungen auszugleichen oder Tests zu beschaffen. Lindemanns Argument, solche gesamtgesellschaftlichen Aufgaben hätten aus Steuern bezahlt werden müssen. Am Mittwoch will er seinen Gesetzentwurf ins Kabinett bringen. Thomas Bleskin, Nachrichtenredaktion.
2: Der extreme Sommer mit Hitze, Dürre und Bränden hat Landwirte in Europa stark getroffen. Der Schaden für den EU-Agrarsektor werde derzeit auf 14 bis 17 Milliarden Euro geschätzt, sagte EU-Agrarkommissar Hansen nach einem Treffen der Minister in Brüssel. Das genaue Ausmaß werde sich zeigen, wenn die Ernte abgeschlossen sei. So sei etwa nicht genügend Gras als Futtermittel gewachsen, was Viehhaltern Probleme bereite. Der Tankrabatt ist endgültig beschlossen. Nachdem Bundestag und Bundesrat das Gesetz am Freitag gebilligt hatten, hat nun auch Bundespräsident Steinmeier das Gesetz unterzeichnet.
4: Damit kann der neue Tankrabatt wie geplant am 1. Oktober, also an diesem Donnerstag, in Kraft treten. Wie schon im Frühjahr wird die Energiesteuer auf Diesel und Benzin um 14 Cent gesenkt. Inklusive Mehrwertsteuer ergibt das eine Steuererleichterung um knapp 17 Cent je Liter. Dieses Mal gilt der Rabatt für 3 Monate bis Ende des Jahres, um Autofahrer von den hohen Spritpreisen zu entlasten. Die Kosten von 2,5 Milliarden Euro sollen jeweils zur Hälfte zwischen Bund und Ländern aufgeteilt werden. Diana Kramer, Nachrichtenredaktion.
2: Die Riesenrakete Starship des privaten Raumfahrtunternehmens SpaceX von Tech-Milliardär Elon Musk hat es bei einem außergewöhnlichen Testflug erstmals in eine Umlaufbahn der Erde geschafft. Nach dem erfolgreichen Einlenken in die Umlaufbahn teilte SpaceX allerdings mit, dass das Starship schon nach rund 3 Stunden wieder zur Erde zurückkehren solle, also deutlich früher als geplant.
5: Spätsommerwetter genießen. Auch morgen am Dienstag sollte das nochmal der Fall sein. Auf Sie warten Topwerte bis zu 25 Grad. Ein angenehmer Mix aus Sonne und Wolken und das wahrscheinlich ohne Niederschläge. Die soll es auch vorerst am Mittwoch nicht geben. Auch hier bleibt es freundlich mit Sonne und Wolken im Wechsel und 23 Grad maximal. 21 Grad erwarten wir am Donnerstag.

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1: Was ich am tiefsten verabscheue, ist die traurige Rolle des Zuschauers, der unbeteiligt tut oder ist. Man soll nie zuschauen. Man soll immer Zeuge sein, mittun, Verantwortung tragen. Der Mensch ohne mittuende Verantwortung zählt nicht.

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2: Ich bin Dirk Zeitler. Im Streit um die Pflegereform erhöht Gesundheitsminister Lindemann den Druck auf Finanzminister Klingbeil. Der CDU-Politiker fordert, dass der Bund mehr als 5 Milliarden Euro an die Pflegeversicherung zahlt. Lindemann will am Mittwoch einen Gesetzentwurf vom Bundeskabinett vorlegen, um ein drohendes Milliardendefizit der gesetzlichen Pflegeversicherung in diesem Jahr zu verhindern. Die SPD droht mit der Blockade eines reinen Spargesetzes. Aus Angst vor digitaler Gewalt ziehen sich viele Frauen im Netz zurück. Laut einer Umfrage im Auftrag des Deutschen Frauenrats schränken 2/3 ihr Online-Verhalten deshalb ein. Bei den 18- bis 29-Jährigen sind es sogar 76%.
3: Manche Frauen posten weniger Fotos, andere ziehen sich komplett aus den sozialen Medien zurück. Besonders stark betrifft das diejenigen, die selbst schon digitale Gewalt erlebt haben. Dazu zählen unerwünschte sexualisierte Nachrichten, Erpressung, Drohungen oder intime Bilder, die ohne Zustimmung verbreitet werden. Selbst die Angst davor verändert also schon das Online-Verhalten. Die große Mehrheit der Befragten fordert deshalb, dass Plattformen Frauen besser schützen und solche Inhalte schnell löschen müssen. Zoe Tassovali, Nachrichtenredaktion.
2: Das hat das Starship von SpaceX noch nie geschafft. Die größte Rakete der Welt hat bei einem Testflug erstmals eine Umlaufbahn um die Erde erreicht. Gestartet war sie am Morgen vom Weltraumbahnhof des Unternehmens von Elon Musk in Texas.
4: Es ging alles schneller als gedacht. Nach 3 Stunden kam das Starship als Flammenball zurück und stürzte in den Pazifik, eine kontrollierte Landung. Warum die Mission verkürzt wurde, sagte SpaceX zunächst nicht. Eigentlich hatte die Rakete die Erde 6-mal umrunden sollen. Das Starship besteht aus 2 Teilen und ist größer als die Freiheitsstatue. Der 70 Meter lange Booster und die 50 Meter lange Kapsel können nach der Rückkehr zur Erde wiederverwendet werden. Viele vorherige Testflüge waren schon schiefgegangen. Aus den USA, Tina Eck.
2: Der extreme Sommer mit Hitze, Dürre und Bränden hat Landwirte in Europa stark getroffen. Der Schaden für den EU-Agrarsektor werde derzeit auf 14 bis 17 Milliarden Euro geschätzt, sagte Agrarkommissar Hansen nach einem Treffen der Minister in Brüssel. Das genaue Ausmaß werde sich zeigen, wenn die Ernte abgeschlossen sei.
5: Der schöne Spätsommermontag neigt sich dem Ende zu und auch morgen am Dienstag soll es nochmal schön sommerlich werden. 25 Grad, Sonne und Wolken geben sich am Himmel die Klinke in die Hand. Sie brauchen den Regenschirm nicht, es sind keine Niederschläge zu erkennen und auch nicht am darauf folgenden Mittwoch. Hier geht es teils sonnig, teils bewölkt weiter bei 23 Grad maximal, 21 Grad am Donnerstag. Hier nehmen hauptsächlich die Wolken das Zepter in die Hand.

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1: Gott schenke mir Gelassenheit, das hinzunehmen, was ich nicht ändern kann. Mut zu ändern, was ich ändern kann. Und Weisheit, das eine vom anderen zu unterscheiden. Damit wünsche ich Ihnen einen gesegneten Abend.

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1: Ich bin Uli Reitinger. Kurz vor der geplanten Pflegereform liegen Union und SPD weiter über Kreuz. Gesundheitsminister Linnemann fordert Milliarden vom Bund für die Pflegekassen. Die SPD will dagegen auch die private Pflegeversicherung stärker beteiligen.
2: Wirklich viel Zeit bleibt nicht. Den gesetzlichen Pflegekassen droht bis Jahresende schon ein Minus von 4,4 Milliarden Euro. Linnemann will deshalb schon jetzt am Mittwoch einen Gesetzentwurf ins Kabinett bringen und höhere Beiträge verhindern. Die SPD droht allerdings, das Gesetz zu blockieren, wenn es dabei nur ums Sparen geht. Sie will außerdem die Kosten für Menschen im Pflegeheim begrenzen. Linnemann lehnt das wiederum ab. Auch beim Geld aus der privaten Pflegeversicherung sieht er verfassungsrechtliche Probleme. Zoe Tassovali, Nachrichtenredaktion.
1: Die Unternehmen in Deutschland werden beim Stellenabbau zurückhaltender. Das Beschäftigungsbarometer des Münchner IFO-Instituts ist im dritten Monat in Folge gestiegen. Die Fachleute sehen darin eine Stabilisierung des Arbeitsmarkts, aber noch keine echte Erholung.
3: Lichtblicke gibt es vor allem bei den Dienstleistern. Dort wollen mehr Unternehmen Personal einstellen als abbauen. Neue Leute suchen zum Beispiel Ingenieurbüros sowie Rechts- und Steuerberatungen. In der Industrie und im Handel werden dagegen mehr Stellen gestrichen. Allerdings gibt es auch Industriebetriebe, die zusätzliche Mitarbeiter suchen, etwa in der Lebensmittelbranche. Bei den Leiharbeitsfirmen wächst ebenfalls die Hoffnung und auf dem Bau hat sich zuletzt kaum etwas verändert. Thomas Bleskin, Nachrichtenredaktion.
1: Der extreme Sommer mit Hitze, Dürre und Bränden hat Landwirte in Europa stark getroffen. Die EU-Kommission schätzt den Schaden für den europäischen Agrarsektor auf 14 bis 17 Milliarden Euro. Das genaue Ausmaß zeigt sich, wenn die Ernte abgeschlossen ist, heißt es nach einem Treffen der EU-Agrarminister in Brüssel. So sei etwa nicht genügend Gras als Futtermittel gewachsen, was Viehhaltern Probleme bereite. In Frankreich hat es heute erneut Riesenproteste an Schulen gegeben. In mehreren Städten gab es Dutzende Verletzte und mindestens 164 Festnahmen.

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1: Es müssen nicht Männer mit Flügeln sein, die Engel. Sie gehen leise, sie müssen nicht schreien. Oft sind sie alt und hässlich und klein, die Engel. Vielleicht ist einer, der gibt dir die Hand. Oder er wohnt neben dir, Wand an Wand, der Engel. Er steht im Weg und er sagt Nein, groß wie ein Pfahl und hart wie ein Stein. Es müssen nicht Männer mit Flügeln sein, die Engel.

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1: Ich bin Uli Reitinger. Wenige Tage vor dem geplanten Kabinettstermin für eine Pflegereform sind die Fronten zwischen Union und SPD verhärtet. Gesundheitsminister Carsten Linnemann fordert seinen für Finanzen zuständigen Kabinettskollegen Klingbeil zu Milliardenzahlungen des Bundes an die Pflegekassen auf. Die SPD beharrt hingegen auf einer Kostenbeteiligung der privaten Pflegeversicherung, worauf Linnemann wiederum skeptisch reagiert. Ist die Europäische Union ausreichend gewappnet für einen möglichen militärischen Konflikt mit Russland? Offenbar nicht. Ein aktueller Bericht zur Verteidigungsbereitschaft deckt Schwachstellen auf, teilte die EU-Außenbeauftragte Kaja Kallas bei einem Verteidigungsministertreffen in Brüssel mit.
2: Große Lücken gibt es dem Bericht zufolge, und zwar vor allem bei der Luftverteidigung, bei Drohnen und bei den Munitionsbeständen. Es sei viel getan worden, aber noch nicht genug. Bis 2030 müsse die Verteidigungsbereitschaft dringend so verbessert werden, dass Russland keinen Angriff auf einen EU-Staat wagen könne. Kallas sagte, man müsse sich jetzt darauf konzentrieren, die vorhandenen Lücken tatsächlich zu schließen. Aus Brüssel, Dieter Ebeling.
1: Ex-Unionsfraktionschef Jens Spahn zieht sich aus dem Haushaltsausschuss des Bundestags zurück. Eine entsprechende Nachricht an die Unionsabgeordneten im Ausschuss ist öffentlich geworden. Darin schreibt Spahn, alles rund um seine Person werde aktuell so politisiert, dass ein normales Arbeiten kaum möglich sein werde. Zudem merke er, dass sein Rücktritt im Juli noch viel zu frisch sei, um wieder voll durchzustarten, als wäre nichts gewesen. Spahn war an zwei Tagen der vergangenen Sitzungswoche nicht anwesend. Er war offenbar auf Sardinien. Das hatte bei Unionsabgeordneten für Irritationen gesorgt. Das hat das Starship von SpaceX

0: Satelliten ausgesetzt. Dieser Teil des Tests läuft bislang weitgehend nach Plan.
1: Der schöne Spätsommermontag neigt sich dem Ende zu und auch morgen am Dienstag soll es nochmal schön sommerlich werden. 25 Grad, Sonne und Wolken geben sich am Himmel die Klinke in die Hand. Sie brauchen den Regenschirm nicht, es sind keine Niederschläge zu erkennen und auch nicht am darauf folgenden Mittwoch. Hier geht es teils sonnig, teils bewölkt weiter bei 23 Grad maximal, 21 Grad am Donnerstag. Hier nehmen hauptsächlich die Wolken das Zepter in die Hand.

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0: Winterballschuh.
1: Sie brachten eine Frau zu Jesus und fragten ihn: Meister, diese Frau ist gefasst worden auf frischer Tat im Ehebruch. Das Gesetz hat Mose vorgeschrieben, solche zu steinigen. Was sagst du? Aber Jesus sagte: Der, der unter euch ohne Sünde ist, werfe den ersten Stein. Als sie das hörten, gingen sie hinaus, einer nach dem anderen. Jesus fragte sie: Frau, wo sind sie? Hat dich niemand verurteilt? Sie antwortete: Niemand, Herr. Und Jesus schloss: Auch ich verurteile dich nicht. Geh und sündige in Zukunft nicht mehr.

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1: Ich bin Uli Reitinger. Im Streit um die Pflegereform erhöht CDU-Gesundheitsminister Carsten Linnemann den Druck auf SPD-Finanzminister Klingbeil. Linnemann fordert, dass der Bund mehr als 5 Milliarden Euro an die Pflegeversicherung zahlt. Die SPD verlangt dagegen unter anderem eine Begrenzung der Heimkosten und eine Beteiligung der privaten Pflegeversicherung.
2: Linnemann lehnt beide SPD-Vorschläge ab. Bei einem Finanzausgleich mit der privaten Pflegeversicherung sieht er verfassungsrechtliche Probleme. Ein Deckel bei den Heimkosten ist aus seiner Sicht nicht ausreichend. Stattdessen fordert er vom Bund Gelder, die von der Pflegeversicherung während der Corona-Pandemie für Krisenmaßnahmen ausgegeben wurden, etwa um Mindereinnahmen bei Pflegeeinrichtungen auszugleichen oder Tests zu beschaffen. Linnemanns Argument, solche gesamtgesellschaftlichen Aufgaben hätten aus Steuern bezahlt werden müssen. Am Mittwoch will er seinen Gesetzentwurf ins Kabinett bringen. Thomas Bleskin, Nachrichtenredaktion.
1: Bei einer Serie russischer Angriffe auf die ukrainische Hauptstadt Kiew ist auch eine Klinik getroffen worden. Das hat Präsident Selenskyj auf Telegram gepostet. Zu möglichen Opfern dieses Angriffs machte er keine Angaben. Kurz zuvor war in Kiew das Gebäude der Akademie der Wissenschaften getroffen worden. Nach ukrainischen Angaben gab es dabei 2 Todesopfer. Aus Angst vor digitaler Gewalt ziehen sich viele Frauen im Netz zurück. Laut einer Umfrage im Auftrag des Deutschen Frauenrats schränken 2 Drittel ihr Online-Verhalten deshalb ein. Bei den 18- bis 39-Jährigen sind es sogar 76%.
3: Manche Frauen posten weniger Fotos, andere ziehen sich komplett aus den sozialen Medien zurück. Besonders stark betrifft das diejenigen, die selbst schon digitale Gewalt erlebt haben. Dazu zählen unerwünschte sexualisierte Nachrichten, Erpressung, Drohungen oder intime Bilder, die ohne Zustimmung verbreitet werden. Selbst die Angst davor verändert also schon das Online-Verhalten. Die große Mehrheit der Befragten fordert deshalb, dass Plattformen Frauen besser schützen und solche Inhalte schnell löschen müssen. Zoe Tassovali, Nachrichtenredaktion.
1: Das höchste Windrad der Welt hat im brandenburgischen Schipkau in der Lausitz seine endgültige Höhe von 365 Metern erreicht. Das teilte das Unternehmen Gicon mit. Mit einer Nabenhöhe von 300 Metern sei die Anlage die höchste Windenergieanlage der Welt und das zweithöchste

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1: Dir und mir wünsche ich Augen, die die Lichter und Signale in unseren Dunkelheiten erkennen. Ohren, die die Rufe und Erkenntnisse in unseren Betäubungen vernehmen. Dir und mir eine Seele, die all das in sich aufnimmt und annimmt. Und eine Sprache, die in ihrer Ehrlichkeit uns aus unserer Stummheit herausführt, uns aussprechen lässt, was uns gefangen hält.

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1: Ich bin Uli Reitinger. Eigentlich will die Bundesregierung am Mittwoch die Pflegereform auf den Weg bringen, allerdings sind sich SPD und Union in wichtigen Punkten noch nicht einig. Die SPD fordert, dass die Pflegekosten für die Betroffenen im Heim gedeckelt werden. Und die private Pflegeversicherung soll sich an den Kosten der gesetzlichen Pflegeversicherung beteiligen. SPD-Finanzminister Lars Klingbeil.
2: Wir müssen in der Pflege etwas verändern. Wir müssen doch vorankommen. Aber sehr klar ist auch, wir brauchen Gerechtigkeit auch in der Pflege. Und die Menschen müssen auch spüren, dass mit unseren Veränderungen etwas besser wird, und ein reines Sparpaket machen wir nicht mit.
1: CDU-Gesundheitsminister Linnemann ist gegen die Deckelung der Heimkosten und die Belastung der privaten Pflegeversicherung. Bundespräsident Steinmeier hat das Bundesverfassungsgericht als Garant einer freiheitlichen Demokratie und als Glücksfall für unsere liberale Demokratie gewürdigt. Bei einem Festakt zum 75-jährigen Bestehen des höchsten deutschen Gerichts sagte Steinmeier in Karlsruhe, es habe maßgeblich dazu beigetragen, dass die deutsche Demokratie eine Erfolgsgeschichte geworden sei.
3: Viele Menschen in unserem Land sorgen sich um unsere Demokratie und unseren Rechtsstaat, sind beunruhigt über das Erstarken von Kräften an den politischen Rändern, die beides, die Demokratie und den Rechtsstaat, als das System diskreditieren und in Frage stellen. Diese Sorgen sind verständlich, aber das Grundgesetz gilt in allen deutschen Ländern.
1: Zu dem Festakt 75 Jahre Bundesverfassungsgericht waren etwa 1000 Gäste eingeladen, darunter Bundeskanzler Merz und Bundestagspräsidentin Klöckner. In der Corona-Pandemie verdiente BioNTech mit seinem Impfstoff Milliarden. Damit ist es vorbei, das Unternehmen muss sparen. Die drei BioNTech-Standorte im rheinland-pfälzischen Idar-Oberstein, im hessischen Marburg und in Tübingen in Baden-Württemberg werden in einiger Zeit schließen. Es hat sich kein Käufer gefunden. Betroffen sind nach Unternehmensangaben rund 1800 Beschäftigte. Die Riesenrakete Starship des privaten Raumfahrtunternehmens SpaceX von Elon Musk hat es erstmals in eine Umlaufbahn der Erde geschafft. Geplant war eigentlich eine rund 10-stündige Mission, bei der die Rakete die Erde 6-mal umrunden sollte. Nach dem erfolgreichen Einlenken in die Umlaufbahn kehrte das Starship allerdings schon nach rund 3 Stunden wieder zur Erde zurück. Warum, wurde nicht gesagt.
4: Schön, dass Sie bei uns sind. Hier ist Radio Paradiso mit dem Wetter für Berlin und Brandenburg heute am Dienstag. Da zeigt Ihnen das Thermometer schön sommerliche 25 Grad in der Spitze. Es wird nochmal richtig angenehm. Auch das restliche Wetter schließt sich dem an. Reichlich Sonnenschein, ein paar Wolkenfelder und keine Niederschläge. So lässt es sich doch am besten genießen. Auch morgen am Mittwoch geht es nochmal ähnlich weiter. 23 Grad Sonne und Wolken im Wechsel. 21 Grad dann am Donnerstag.

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2: Dein Freund ist die Antwort auf deine Not. Äußert dein Freund frei seine Meinung, so fürchte nicht das Nein in deiner Meinung, noch halte mit dem Ja zurück. Und schweigt er, so lasse dein Herz nicht ab, auf das Seine zu lauschen. Denn in der Freundschaft werden alle Gedanken, alle Wünsche und Erwartungen geboren und geteilt, ohne Worte und mit einer Freude, die keines Beifalles bedarf.

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1: Ich bin Uli Reitinger. Der Deutsche Pflegerat hat die schwarz-rote Koalition aufgefordert, die Pläne für eine Pflegereform umfassend zu überarbeiten. Besonders kritisch seien die höheren Hürden beim Zugang zu Pflegegraden und die geplante Streichung des Entlastungsbeitrags bei Pflegegrad 1, sagte Verbandspräsidentin Christiane Vogler dem Redaktionsnetzwerk Deutschland. Die Pflegereform steht aktuell im Mittelpunkt eines Koalitionsstreits. CDU-Gesundheitsminister Linnemann will am Mittwoch einen Gesetzentwurf ins Kabinett bringen. Die SPD droht mit einer Blockade und lehnt ein reines Kürzungspaket ab. Ist die EU ausreichend gewappnet für einen möglichen militärischen Konflikt mit Russland? Offenbar nicht. Ein aktueller Bericht zur Verteidigungsbereitschaft deckt Schwachstellen auf, teilte die EU-Außenbeauftragte Kaja Kallas bei einem Verteidigungsministertreffen in Brüssel mit.
2: Große Lücken gibt es dem Bericht zufolge, und zwar vor allem bei der Luftverteidigung, bei Drohnen und bei den Munitionsbeständen. Es sei viel getan worden, aber noch nicht genug. Bis 2030 müsse die Verteidigungsbereitschaft dringend so verbessert werden, dass Russland keinen Angriff auf einen EU-Staat wagen könne. Kallas sagte, man müsse sich jetzt darauf konzentrieren, die vorhandenen Lücken tatsächlich zu schließen. Aus Brüssel, Dieter Ebeling.
1: Bundespräsident Steinmeier hat das Bundesverfassungsgericht zum 75. Geburtstag als Glücksfall für unsere liberale Demokratie gewürdigt. Bei einem Festakt in Karlsruhe sagte er, das Gericht habe entscheidend dazu beigetragen, dass die Demokratie in Deutschland zu einer Erfolgsgeschichte geworden ist.
3: Neben Bundespräsident Steinmeier, der die Festrede hielt, kamen auch Bundeskanzler Friedrich Merz, Bundestagspräsidentin Julia Klöckner und zahlreiche weitere Vertreter aus der Politik, Justiz und Gesellschaft nach Karlsruhe, um das besondere Jubiläum zu feiern. Bundeskanzler Merz bedankte sich nach der Veranstaltung bei den aktuellen und ehemaligen Richterinnen und Richtern. Sie seien gerade in diesen turbulenten Zeiten eine wichtige Säule unserer Demokratie. Aus Karlsruhe, Jacqueline Melcher.
1: Der ChatGPT-Entwickler OpenAI hat wegen Sicherheitsbedenken die Veröffentlichung eines neuen KI-Modells gestrichen. Unter anderem habe die Software in Tests Nutzer nicht immer ehrlich darüber informiert, welche Aktionen sie unternommen oder nicht unternommen habe, berichtet das Wall Street Journal. Außerdem habe das KI-Modell zum Teil auf eigene Initiative gehandelt, ohne eine Nutzererlaubnis einzuholen.
4: Los geht's mit dem Dienstag und das könnte nochmal so ein richtig schöner Spätsommertag werden, was das Wetter angeht. Die Temperaturen steigen auf 25 Grad an, es gibt einige Sonnenstrahlen zu genießen und gelegentlich ein paar normale Wolkenfelder. Regenwolken erstmal nicht, auch nicht morgen am Mittwoch, da geht's trocken und freundlich weiter mit 23 Grad und Sonne und Wolken, 21 Grad am Donnerstag. Hier sollen es wieder ein paar mehr Wolken als in den Vortagen sein. 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